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1: Im Studio ist Theresa Eder. Es ist 3 Uhr. Manipulationsvorwürfe gegen KTM. Der Motorradhersteller soll Enduro-Geländemotorräder verkaufen, die zwar auf dem Papier gedrosselt sind, aber tatsächlich volle Power haben können. Laut einem internationalen Rechercheteam würden Händler einen Umbau vermarkten, mit dem die Motorräder nicht zugelassen werden dürfen. Lenkern, die mit solchen Bikes auf öffentlichen Straßen unterwegs sind, drohen rechtliche Konsequenzen, sagt Armin Kaltenegger vom Kuratorium für Verkehrssicherheit.
2: Er hat möglicherweise nicht mehr die richtige Führerscheinklasse für dieses große Motorrad, für dieses stärkere Motorrad. Kraftfahrrechtlich, Lärmemissionswerte werden nicht eingehalten, Abgaswerte, das mit der Bremse stimmt nicht und so weiter. Das geht aber viel weiter. Er hat nicht die richtige Versicherung. Macht er das im vollen Bewusstsein? Ist das eine gerichtlich strafbare Sache? Das ist Versicherungsbetrug dann?
1: KTM weist die Vorwürfe zurück und sieht die Verantwortung bei den Käufern. Der Motorradhersteller verweist darauf, Umbauten nur auf Kundenwunsch vorgenommen zu haben. Die fast hochsommerlichen Temperaturen sorgen derzeit nicht nur in der Freizeit, sondern auch am Arbeitsplatz für Belastung. Ab diesem Jahr gilt erstmals eine eigene Hitzeschutzverordnung, berichtet Nina Walli.
3: Die gilt allerdings nur für Arbeiten im Freien. Der Arbeitgeber ist demnach verpflichtet, ab Temperaturen von 30 Grad Schutzmaßnahmen gegen Hitze und UV-Strahlung zu setzen. Ab 32,5 Grad kann am Bau auch Hitze freigegeben werden. Der ÖGB fordert nun auch für überhitzte Büros, Klassenzimmer, Werkshallen oder in der Pflege Schutzmaßnahmen gegen Hitze. Denn ein generelles Recht auf Hitze frei gibt es derzeit nicht. Allerdings muss der Arbeitgeber für geeignete Raumtemperaturen sorgen. Wer keine Gleitzeit hat und wegen der Hitze früher zur Arbeit kommen will, braucht dafür die Zustimmung des Arbeitgebers.
1: Und in Graz startet heute die neue Flexity-Straßenbahn im regulären Betrieb. Sie soll mehr Komfort bringen und alte Garnituren ersetzen. Anke Mandl.
4: Die neuen Straßenbahnen sind komplett barrierefrei und bieten mehr Platz für Fahrgäste. Außerdem gibt es Handyladestationen, neue Haltestellenansagen und Sitze aus Leder. Heute startet das erste neue Modell im Grazer Liniennetz. 7 weitere sollen noch in diesem Jahr dazukommen. Die Holding Graz will damit nach und nach alte Straßenbahnen aus den 70er und 80er Jahren ersetzen. Insgesamt sollen bis 2030 55 neue Garnituren im Einsatz sein.
1: Jetzt zum Wetter mit Michi Martin.
5: Heute wird unser Sonnenhoch vorübergehend etwas schwächer und damit ist es nicht mehr ganz so ungetrübt wie zuletzt. Im Laufe des Tages werden die Wolken mehr und bringen vor allem im Bergland sowie im Süden stellenweise Regenschauer oder Gewitter, die eventuell sogar kräftig sein können. Bei auffrischendem Nordwestwind wird es wieder hochsommerlich heiß. Die Temperaturen erreichen 25 bis 33 in 2000 Meter um die 14 Grad. Morgen Donnerstag dann maximal 21 bis 29 Grad und zum Teil recht windig, dafür aber schon wieder überwiegend sonnig und nur vereinzelt gewittrig.
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1: Im Studio ist Theresa Eder. Es ist 4 Uhr. Tausende Studierende und Lehrende demonstrieren heute in Wien gegen die Uni-Budgetkürzungen ab 2028. Die Vorbereitungen für die Demo sind gestern bereits auf Hochtouren gelaufen, berichtet Annabella Mini.
2: Im Innenhof der Technischen Universität Wien wird gestern Nachmittag noch gebastelt und gemalt. Aus Kartons entstehen Protestschilder und sogar symbolische Särge.
3: Das wird ein Sarg, ganz nach dem Motto, die Bildung zu Grabe tragen mit den ganzen Einsparungen.
2: Hintergrund sind drohende Kürzungen im Uni-Budget in den nächsten Jahren. Geplant sind Einsparungen von rund 190 Millionen Euro. Offiziell beschlossen wird das zwar erst im Herbst. Studierende und Lehrende wollen aber trotzdem heute schon dagegen protestieren. TU-Professor Marko Mihovilovic.
4: Es ist schlimmer gekommen, als wir das befürchtet haben. Wir sind im Moment von einer Budgeteinfrierung ausgegangen. Dass es jetzt tatsächlich zu einer nominellen Budgetkürzung kommt, wird massive Einschnitte bei uns tätigen.
2: Die Sorge vor weniger Lehrveranstaltungen, schlechterer Betreuung und Personalabbau sei groß. Der Demozug startet heute um 13 Uhr vor der Hauptuni Wien und zieht dann über das Wissenschaftsministerium bis zum Ballhausplatz vor das Bundeskanzleramt.
1: Nach den gestrigen US-Angriffen droht das iranische Außenministerium jetzt mit Vergeltung. Sie verurteilen den Angriff als groben Verstoß gegen die Waffenruhe. Die Angriffe würden den boshaften Willen der US-Regierung zeigen, heißt es in einer Aussendung. Wer die Fußball-Weltmeisterschaft dieses Jahr nicht zu Hause, sondern zum Beispiel in einem Lokal schauen will, könnte es schwer haben. Wegen der Anstoßzeiten mitten in der Nacht sind ja keine Public Viewings in Wien geplant und nur rund 40% der Wirte wollen Spiele übertragen. Einzelne Fragen, etwa zur Sperrstunde, werden noch geklärt, berichtet Lukas Lattinger.
5: 6 Wochen Public Viewings gesetzlich erlaubt statt 4, angepasste Übertragungsrechte und Klarheit, was Bildschirmgrößen betrifft. Viele Fragen der Wiener Wirte bezüglich der Fußball-WM sind bereits geklärt, um Spiele zu zeigen. Doch nur rund 40% der Lokale wollen das laut einer Umfrage der Wirtschaftskammer tun, sagt Gastroobmann Thomas Peschter.
6: Wir sind natürlich auch weiterhin in guten Gesprächen, dass andere Themen, die für die Gastronomiebetriebe auch wichtig sind, ebenfalls positiv abgehandelt werden.
5: Konkret geht es um die Ausweitung der Sperrstunde. Viele Matches enden erst nach Mitternacht. Die Wirte hoffen laut der Umfrage jedenfalls auf einen Erfolg des Nationalteams. 5,7% der Lokale trauen Österreich den Weltmeistertitel zu. Immerhin mehr als Titelverteidiger Argentinien.
1: Jetzt zum Wetter mit Michi Mattern.
7: Der Mittwoch bringt wieder etliche Sonnenstunden und für Mai rekordverdächtige Hitze, Höchstwerte zwischen 25 und 33 in 2000 Meter um die 14 Grad. Es ist aber nicht mehr so stabil wie zuletzt. Im Lauf des Tages entstehen immer mehr Quellwolken und vor allem im Bergland sowie im Süden einzelne Schauer oder Gewitter, die heftig sein können. Außerdem frischt sehr lebhafter Nordwestwind auf. Der bringt bis morgen Donnerstag etwas frischere Luft. Es bleibt aber immer noch sommerlich warm mit viel Sonne und nur vereinzelten Gewittern.
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1: Am Mikrofon ist Felix Nowak. Israel hat in der Nacht den Libanon nach Angaben aus Sicherheitskreisen mit über 120 Luftschlägen angegriffen. Es dürfte sich um eine der schwersten Bombardierungen seit Wochen handeln. Nach libanesischen Angaben sollen mehr als 30 Menschen getötet und rund 40 verletzt worden sein. Israels Regierungschef Netanyahu hat Anfang der Woche angekündigt, die Militäroffensive gegen die Hisbollah-Miliz im Libanon noch einmal zu verstärken. Die Bundesregierung muss bekanntlich sparen. Besonders laut war der Aufschrei bei den Universitäten. Bei ihnen soll in den nächsten Jahren eine Milliardensumme gekürzt werden, hat es letzte Woche geheißen. Mittlerweile ist die Entscheidung großteils vertagt worden. Wissenschaftsministerin Eva-Maria Holzleitner von der SPÖ sagt, ihr Ziel sei, dass die Unis künftig mehr Geld bekommen. Die Universitätenkonferenz hat da wenig Hoffnung. Holzleitner habe gesagt, dass Wissenschaft und Forschung keine Regierungsschwerpunkte seien. Dazu wiederum Holzleitner am Abend in der ZIP 2.
2: Ich habe den Satz in dieser Diktion nicht gesagt. Was ich gesagt habe, ist, ich habe in einem vertraulichen Gespräch erneut dargelegt, die Einigung auf Regierungsebene für das Doppelbudget 27-28, nämlich dass mehrere Milliarden einzusparen sind und die Regierungsspitzen sich gleichzeitig auf Offensivmittel geeinigt haben im Bereich des Arbeitsmarkts, Lohnnebenkostensenkung, Gesundheit, Kinderbildung. Das sind die Schwerpunkte, die ich dargelegt habe.
1: So Holzleitner. Heute Mittag starten in Wien Proteste gegen mögliche Einsparungen an den Universitäten. Die EU-Mitgliedsländer entscheiden am Vormittag über die Umsetzung des Zolldeals mit den USA. Vertreter der 27 Staaten stimmen über einen Kompromiss ab, der letzte Woche mit dem EU-Parlament gefunden worden ist. Demnach sollen europäische Zölle auf US-Industriewaren befristet abgeschafft werden, samt Notfallklausel für einen Ausstieg, falls Trump neue Zölle verhängt. Das Europaparlament muss den Kompromiss ebenfalls noch absegnen. Der frühere VW-Chef Herbert Diess will im kommenden Jahr mit einem neuen Unternehmen einen Elektrotraktor auf den Markt bringen. Es soll sich um einen Mittelklasse-Traktor handeln, ausgestattet mit einem wechselbaren Akkusystem, das einen durchgehenden Betrieb erlauben soll. Das waren die Nachrichten mit Felix Nowak.
3: Schönen Dank, Felix. Das Radio Niederösterreich Wetter jetzt mit Silvia Schreiber. Heute wird es heiß, windig und unbeständig.
4: Immer wieder scheint die Sonne, dazwischen ziehen aber auch einige Wolken durch und bringen vereinzelt Regenschauer und Gewitter. Im Lauf des Vormittags kommt dann teilweise lebhafter bis starker Westwind auf. Trotzdem wird es wieder heiß, die Temperaturen steigen auf 26 bis 33 Grad. Morgen am Donnerstag gehen die Temperaturen ein wenig zurück, den ganzen Tag über scheint die Sonne. In St. Pölten und Wiener Neustadt hat es 15 Grad, in Wien 17. Bei 20 Grad stehen sie jetzt schon in Retz auf. In Amstetten sind es 14 und in Zwettl sind es 9 Grad.
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4: Im Moment sind uns noch keine Störungen bekannt. Kommen Sie gut hinein in diesen Tag.
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4: Schönen guten Morgen.
3: Schönen guten Morgen. Am Mittwoch, 27. Mai, ist heute das Handy-Experiment. 3 Wochen ohne Handy. Boah, was war mein Bub genervt von diesen 3 Wochen.
4: Echt? Aber hat er es geschafft?
3: Nein, er hat es geschafft.
4: Wow.
3: Mit kleinen Durchhängen, aber die dürfen da, okay. Dürfen sein.
4: Super.
3: Vielen hat es sehr gut getan, einmal darauf zu verzichten. Was tun wir jetzt mit den Erkenntnissen, mit den Ergebnissen von diesem Handy-Experiment? Darum geht es heute Abend im Fernsehen. Wir reden auch gleich darüber in Guten Morgen Niederösterreich. Und wir klären alles, was mit Sonnencreme zu tun hat. Einschmieren nicht vergessen, aber das wissen Sie, seit Sie klein sind. Wer es nicht macht, der gespürt es. Schönen guten Morgen.
4: Sieht's.
3: Mit

0: 11 nach 5 haben wir es gleich, an diesem 27. Mai.
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0: Zwillinge, lassen Sie sich nicht verunsichern, verfolgen Sie eine Idee weiter.
2: Krebs, ein wunderschöner Tag liegt vor Ihnen, für alle Lebensbereiche stehen die Sterne gut.
0: Löwe, verlieren Sie Ihre Ziele nicht aus den Augen, auch wenn auf dem Weg dorthin einige Hindernisse zu überwinden sind.
2: Jungfrau, die Sterne zeigen Harmonie am Arbeitsplatz und im Privatleben an.
0: Waage, gesundes Misstrauen schadet nicht, hinterfragen Sie einiges.
2: Den Skorpiongeborenen fällt es heute leicht, Ihre Gefühle zu zeigen, freuen Sie sich auf romantische Stunden.
0: Schütze, seien Sie nicht zu leutselig, überlegen Sie genau, was Sie wem anvertrauen können.
2: Steinbock, im Beruf stehen Ihnen alle Türen offen, Engagement macht sich bezahlt.
0: Wassermann, lassen Sie sich nicht aus der Ruhe bringen, Vorsicht ist der Schlüssel zum Erfolg.
2: Die Fischegeborenen zählen heute zu den Glückskindern in Sachen Liebe und auch mit ihren Arbeiten kommen Sie gut voran.
0: Widder, Merkur stärkt Ihr Konzentrationsvermögen, auch heikle Arbeiten können Sie erfolgreich abschließen.
2: Und Stier, hören Sie auf Ihre Gefühle, sie weisen Ihnen den richtigen Weg.

solange es geht, solange macht er weiter. Paul McCartney, übermorgen am Freitag veröffentlicht er sein neues Album. Der Mann ist auch schon über 80. Guten Morgen Niederösterreich mit Adriano Celentano. Und das passt zum Wetter. Azzurro. Schönen guten Morgen, es ist 5.15 Uhr.

0: Einen schönen guten Morgen, Niederösterreich, am Mittwoch. 3 Wochen ohne Smartphone, in der Freizeit was anderes machen, statt aufs Handy zu schauen, spazieren gehen zum Beispiel, miteinander reden, spielen.
1: Unvorstellbar, ja, für viele.
0: Im Vorjahr haben das die Jugendlichen in einer Schule in Gensandorf ausprobiert und siehe da, es ist groß und größer geworden, dieses Handy-Experiment, begleitet von Lisa Gardenstätter und der Sendung Doc 1.
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3: In Wien und auch in Niederösterreich sind uns noch keine Störungen gemeldet worden. Gute Fahrt.
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4: Internationale und auch heimische Medien wie der Standard und der ORF berichten über Manipulationen, und zwar bei Enduro-Motorrädern von KTM. KTM soll die Bikes demnach systematisch entdrosseln. Das führe zu erhöhtem Schadstoffausstoß, wie es heißt. KTM selbst bestreitet diese Vorwürfe. In vielen steirischen Gemeinden wird der Ruf nach einer gesetzlichen Regelung zur Poolbefüllung immer lauter. Am Pfingstwochenende gab es nämlich in manchen Ortsteilen in der Steiermark kein Trinkwasser mehr, weil eben manche ihre Pools befüllt haben. Bisherige Appelle, das nicht zu tun, haben nur wenig gebracht. Und schon wieder sind in Niederösterreich Gräber beschädigt worden. Das hat Radio Niederösterreich exklusiv erfahren. Die Vorfälle in Krems, Hollerbrunn und Weidhofen an der Theier wurden auch entsprechend angezeigt. Die Polizei ermittelt.
2: Das Radio Niederösterreich Wetter. 32 Grad waren das in Amstetten, Langenlebern und Bad Deutsch-Altenburg gestern. Und das Ende Mai. Silvia, große Teile Europas sind von einer ungewöhnlichen Hitzewelle betroffen.
3: In Frankreich und Großbritannien waren es gestern bis zu 36 Grad teilweise, und das ist sehr ungewöhnlich für diese Jahreszeit. Auch in Österreich ist es ungewöhnlich früh, ungewöhnlich heiß, mit 4 Tagen über 30 Grad in Teilen des Landes. Da kann man schon von einer ersten Hitzewelle sprechen. Heute werden es in Niederösterreich 26 bis 33 Grad. Morgen, da gehen dann die Temperaturen ein wenig zurück. Heute gibt es einiges an Sonnenschein und dazu immer wieder Wolken und auch Regenschauer.
2: Jetzt wird es noch auszahlen, Fenster aufmachen und ein bisschen durchlüften. Das geht schnell, dass es wieder heiß wird. Einen schönen Mittwoch. Daniel Boone ist hier, Beautiful Sunday. Silvia Schreiber und Andi Hausmann sagen guten Morgen.
3: Schönen guten Morgen.

0: Apropos Ferrari, was lese ich da gerade? Ferrari hat ein E-Auto herausgebracht, den Luce. Schafft 310 km/h in 2,5 Sekunden auf 100 km/h, kommt 500 Kilometer weit, kostet ein bisschen über 500.000. Fans sind nicht begeistert übrigens. Wir kommen zu den Morgengedanken, die kommen auch heute wieder vom Benediktinerpater Sebastian Hacker. Einen schönen guten Morgen am Mittwoch.
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2: Guten Morgen, grüß Gott. Österreich ist bekannt für seine Gastfreundschaft. Das erlebe ich als Lehrer immer wieder. Unsere Schule hat seit 36 Jahren einen Schüleraustausch mit Frankreich und seit 37 Jahren mit Russland und Lettland. Jedes Jahr kommen französischsprachige und russischsprachige Schüler an unsere Schule. Sie wohnen in Gastfamilien, deren Kinder unsere Schüler sind. Es erfolgen natürlich Gegenbesuche in Frankreich, Russland oder Lettland. Die Gastfreundschaft der österreichischen Familien ist beachtlich. Sie laden einen fremden Menschen in ihr Haus ein, in den privaten Bereich, in den nicht einmal alle Freunde kommen. Sie zeigen ihnen das eigene Land, die Kultur, die Natur, kulinarische Köstlichkeiten. Sie teilen das Leben miteinander. Für unsere Schüler ist es eine Horizonterweiterung. Ich werde in einem anderen Land wie ein Familienmitglied aufgenommen. So entstehen lebenslange Freundschaften. Es ist ein Dienst am friedlichen Miteinander unter den Völkern. Jesus ermuntert auch uns nach seinem Vorbild zu dieser Gastfreundschaft.
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0: noch auf den Straßen um 5.46 Uhr. Es sind uns keine Störungen gemeldet worden. Gute und sichere Fahrt weiterhin. Das Radio Niederösterreich Wetter ist heute oft sonnig. Es kann aber auch vereinzelt ein paar Regentropfen geben, Silvia.
1: Jeder Tropfen Wasser tut der Natur und der Landwirtschaft im Moment gut. Niederschlag ist dringend notwendig. Heute kann es zumindest einmal vereinzelt immer wieder regnen. Auch Blitz und Donner sind dabei. Meist regnet es heute südlich der Donau. Im Großteil des Landes bleibt es aber wieder trocken. Noch einmal wird es sehr warm bzw. heiß. Die Temperaturen steigen auf 26 bis 33 Grad.
0: Echt? Edmund?

0: Das ist Musik aus Niederösterreich. Guten Morgen, Niederösterreich, am 27. Mai. Man sieht's gleich, wer sich in den vergangenen Tagen nicht eingeschmiert hat. Die Sonne kannst du, oder Kraft?
1: Ja, Sonnencreme wäre nicht schlecht, auch heute wieder. Wir haben 14 oder 15 Stunden Sonnenscheindauer. Und spannend ist ja, einschmieren tun sich die Menschen schon sehr lange, Florian P. Hofer.
2: Ja, sogar schon sehr lange. So haben sich bereits die Wikinger mit einer Mischung aus Asche und Blei vor der Sonne geschützt. Im alten Ägypten hat man sich mit Reiskleie zu helfen gewusst und in Griechenland, da hat man fleißig Olivenöl auf die Haut aufgetragen. Weil es bis ins frühe 20. Jahrhundert eher in war, karsweiß zu sein und gebräunte Haut eher Zeichen niederen Standes war, hat es mit der Erfindung der Sonnencreme, wie wir sie heute kennen, dann noch ein wenig gedauert.
3: Wer hat es erfunden?
2: Zwei Österreicher. 1922 hat Josef Maria Eder zusammen mit Leopold Freund einen der allerersten Sonnenschutzmittel auf den Markt gebracht. Anti-Lux hat das geheißen und es ist vor allem von Skifahrern verwendet worden. Das Skifahren ist in den 20ern nämlich bei uns so richtig populär geworden.
3: Später in den 1950ern ist sie dann auch für alle Nicht-Sportlerinnen und Nicht-Sportler wichtig geworden, die Sonnencreme. Dafür war dann eine Schauspielerin und Mode-Ikone verantwortlich.
2: Die Französin Brigitte Bardot hat damals maßgeblich dazu beigetragen, dass der Bikini so richtig populär geworden ist und damit auch gleichzeitig die gebräunte Haut. Die wollten dann nämlich alle haben. Urlaub im Süden wurde deswegen auch immer beliebter und die Nachfrage nach Sonnenschutzmitteln ist seitdem ungebrochen.
3: Zumindest die Farbe von der Brigitte Bardot haben. Frage, kann ich die Creme vom Vorjahr noch nehmen? Was heißen die Zahlen und Buchstaben auf der Tube? Wie oft soll ich mich einschmieren am Tag? Das klären wir noch in Guten Morgen Niederösterreich in der nächsten Stunde nach 6 Uhr. Jetzt Elvis Presley. Mindest die Farbe von der Brigitte Bardot haben. Frage, kann ich die Creme vom Vorjahr noch nehmen? Was heißen die Zahlen und Buchstaben auf der Tube? Wie oft soll ich mich einschmieren am Tag? Das klären wir noch in Guten Morgen Niederösterreich in der nächsten Stunde nach 6 Uhr. Jetzt Elvis Presley.

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2: Die österreichische HochschülerInnenschaft und die Universitätenkonferenz mobilisieren heute zur großen Uni-Demo in Wien. Tausende Studierende und Lehrende werden da erwartet. Die Vorbereitungen dafür sind gestern bereits auf Hochtouren gelaufen. Annabelle Amini berichtet.
3: Im Innenhof der Technischen Universität Wien wird gestern Nachmittag noch gebastelt und gemalt. Aus Kartons entstehen Protestschilder und sogar symbolische Särge.
4: Das wird ein Sarg, ganz nach dem Motto, die Bildung zu Grabe tragen mit den ganzen Einsparungen.
3: Hintergrund sind drohende Kürzungen im Uni-Budget in den nächsten Jahren. Geplant sind Einsparungen von rund 190 Millionen Euro. Offiziell beschlossen wird das zwar erst im Herbst. Studierende und Lehrende wollen aber trotzdem heute schon dagegen protestieren. TU-Professor Marko Mihovilovic.
5: Es ist schlimmer gekommen, als wir das befürchtet haben. Wir sind im Moment von einer Budgeteinfrierung ausgegangen. Dass es jetzt tatsächlich zu einer nominellen Budgetkürzung kommt, wird massive Einschnitte bei uns tätigen.
3: Die Sorge vor weniger Lehrveranstaltungen, schlechterer Betreuung und Personalabbau sei groß. Der Demozug startet heute um 13 Uhr vor der Hauptuni Wien und zieht dann über das Wissenschaftsministerium bis zum Ballhausplatz vor das Bundeskanzleramt.
2: Israel hat in der Nacht auf heute den Libanon mit mehr als 120 Luftschlägen angegriffen. Es war eine der schwersten Bombardierungen seit Wochen. Nach Angaben aus Beirut wurden dabei mehr als 30 Menschen getötet und 40 verletzt. Die Gehirnleistung und auch zum Beispiel Demenzerkrankungen treten am häufigsten im höheren Alter auf. Eine neue Studie der Universität für Weiterbildung in Krems zeigt jetzt, welchen großen Stellenwert soziale Kontakte und Beziehungen für die geistige Gesundheit im Alter haben können. Jürgen Winterleitner mit den Einzelheiten.
6: Menschen mit stärker ausgeprägten sozialen Beziehungen weisen ein signifikant geringeres Risiko für geistigen Abbau auf. Nach der neuen Studie sind also soziale Beziehungen weit mehr als ein Faktor für Lebensqualität. Soziale Kontakte könnten demnach entscheidend dazu beitragen, die geistige Gesundheit im Alter zu erhalten. Die Studie basiert auf Daten einer europäischen Langzeitstudie. Untersucht worden sind der Zusammenhang zwischen sozialen Kontakten, Netzwerken, Aktivitäten und der geistigen Gesundheit bei Menschen über 50 Jahren. Soziale Kontakte könnten dabei auch bei der Prävention von Demenz eine Rolle spielen. Angesichts zunehmender sozialer Isolation im Alter könnten Maßnahmen zur Förderung sozialer Teilhabe einen wichtigen Beitrag zur Vorbeugung kognitiver Erkrankungen leisten.
2: Wir kommen noch zum Sport. Denkbar knapp verpasst haben die Tischtennisherren von Stockerau gestern Abend den Meistertitel in der heimischen Bundesliga. Die Niederösterreicher spielen in einem packenden Finale 3:3 gegen Wels und müssen sich bei Satzgleichstand nur aufgrund von 3 weniger erzielten Punkten geschlagen geben. Wels schafft damit die Titelverteidigung. Stockerau kann sich immerhin mit dem Cupsieg trösten.
0: Das Radio Niederösterreich Wetter jetzt. Heute ist es nochmal ungewöhnlich heiß, Silvia.
7: 26 bis 33 Grad werden es heute wieder und damit ist es ungewöhnlich heiß für Ende Mai. Die Sonne scheint immer wieder, dazwischen ziehen aber auch einige Wolken durch und es kann heute auch immer wieder regnen und gewittern. Im Lauf des Vormittags kommt lebhafter Westwind auf. Morgen am Donnerstag, da wird es dann nicht mehr so heiß, da werden es zwischen 21 und 27 Grad. Den ganzen Tag über scheint die Sonne von einem fast wolkenlosen Himmel. Auch jetzt ist es wolkenlos in St. Pölten bei 15 Grad, in Wien Ternitz-Bodschach bei 16, in Mistelbach bei 12 Grad und in Horn hat es heute früh 11 Grad. In Eisenstadt messen wir 17 Grad, auch da ist es wolkenlos und leicht bewölkt ist es jetzt in Lilienfeld, in Linz und in Graz ebenfalls bei 17 Grad.
0: 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Da schauen wir gleich nach Wien, Silvia.
7: Da hat der Frühverkehr ganz pünktlich eingesetzt. Sie verlieren 10 Minuten auf der A23 der Südosttangente Richtung Graz zwischen Stettlau und dem Knoten Kaisermühlen. Und auf der Arbeiter Strandbadstraße und am Rollerdamm, da gibt es im Bereich am Bruckhaufen schon die ersten Verzögerungen. Da werden heute bis zu 40.000 Personen zum islamischen Opferfest beim Islamischen Zentrum erwartet. Ich wünsche eine gute Anreise und eine gute Fahrt.
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7: Schönen guten Morgen.
0: Guten Morgen am Mittwoch, 27. Mai, ganz entspannt. Gehen wir es an diesem sonnigen Mittwochmorgen mit Ronan Keating.
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0: Schön, dass Sie da sind.

0: Das ist am Mittwoch, das ist Guten Morgen Niederösterreich. Viele Musikerinnen und Musiker wären heilfroh, wenn sie nur einen Hit schreiben könnten. Die Hits von Stefanie Werger, die würden für 4 oder 5 Karrieren reichen. Die hat sogar ein Lied über Frühmoderatorinnen und Moderatoren geschrieben.
1: Die Helden sind müde.
0: Jetzt haben wir uns gedacht, gell?
2: Ich glaube, die hat uns vor Augen gehabt.
0: Die Helden sind müde. Außerdem ist sie immer ganz offensiv mit sich selbst umgegangen. Stefanie Werger, Liebe ist mollig, auch ein Hit von ihr. Vor 4 Jahren hat sie eigentlich einen Strich darunter gemacht, hat ihren Abschied verkündet. Die Abschiedstournee war ein Riesenerfolg, aber jetzt ist sie wieder da und steht auf der Bühne. Gezwungenermaßen, wie sie sagt. Was sie dazu gebracht hat, jetzt wieder auftreten zu müssen, unter Anführungszeichen, das erzählt sie heute. Sie ist zu Gast nach 11 bei Elis Herzog am Vormittag. Für ihre Schwester Helga hat sie auch ein Lied geschrieben. Schwesterherz, jetzt um 13 nach 6.

0: Guten Morgen, Niederösterreich, am Mittwoch. Die Morgenroutine, wie schaut die aus? Naja, waschen, frühstücken, Zähne putzen und einschmieren.
1: Das lieben die Kinder immer ganz besonders, aber Sonne und bis zu 33 Grad werden es heute wieder.
0: Dann brauchen Sie nicht jammern, wenn Sie einen Sonnenbrand haben.
1: Na eben. Sag ich auch immer.
0: Ich hätte noch Sonnencreme vom Vorjahr herumkugeln. Geht die noch?
1: Also normalerweise halten Sonnenschutzmittel, wenn sie offen sind, ein Jahr. Zur Sicherheit kannst du einfach den Test machen. Wenn sie nur gut riecht, gut aussieht und nicht so bröckelig ist, dann soll es eigentlich passen.
0: Jetzt bröckelt. Man gehört Peeling auch dazu. Auch ein Blick auf die Flasche werfen, ob die Qualität passt. Apothekerin Johanna Göbel, woran erkennt man die?
2: Dass auf hochwertigen Sonnenschutzprodukten das UVA-Logo angebracht ist. Diese Produkte enthalten so viel UVA-Schutz, wie es die EU-Richtlinien vorschreiben.
0: Das Logo ist ein kleiner Kreis mit dem Schriftzug UVA. Drin.
1: Der Lichtschutzfaktor, der draufsteht, der bezieht sich nämlich nur auf die UVB-Strahlung.
0: In meiner Jugend habe ich mich noch mit Lichtschutzfaktor 4 eingeschmiert oder mit dem Tiroler Nussöl aus deiner Heimat.
1: Das kenne ich gut, ja.
0: Heute ist Lichtschutzfaktor 50, fast schon Standard. Heißt, die Haut ist damit 50 Mal länger geschützt, als es ohne Sonnencreme wäre.
1: Was auch noch gut ist zum Wissen, eine Creme ist nicht unbedingt für jeden Hauttyp das Richtige.
2: Sonnenallergiker sollten ein Sonnengel verwenden, das frei von Emulgatoren und Parfümstoffen ist. Menschen, die eher eine trockene Haut haben, würde man zu Cremen oder einer Sonnenmilch raten.
0: Und die beste Sonnencreme hilft nichts, wenn es nicht benutzt wird, und zwar nicht nur einmal.
2: Bitte unbedingt nachcremen.
0: Auch wenn man nicht im Wasser war.
1: Denn schon allein durchs Schwitzen verringert sich ja der Sonnenschutz.
0: Also, 5 Minuten extra einplanen fürs Einschmieren. Wir werden es brauchen heute.

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4: 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Da schauen wir gleich wieder nach Wien, Silvia.
5: 10 Minuten länger dauert es auf der A23 der Südosttangente Richtung Graz zwischen Hirstetten und dem Knoten Kaisermühlen. Und rund um die Floridsdorfer Brücke und auf der Arbeiterstrandbadstraße und auch am Rollerdamm, da gibt es im Bereich am Bruckhaufen schon die ersten Verzögerungen. Bis zu 40.000 Menschen werden heute zum islamischen Opferfest beim islamischen Zentrum erwartet. Ich wünsche Ihnen eine gute Fahrt.
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6: Mehr als ein Jahr nach dem Terroranschlag in Villach beginnt heute in Klagenfurt der Prozess gegen einen 24-jährigen Syrer. Bei dem Anschlag wurde damals ein 14-jähriger Schüler getötet. Von 5 Personen wurden zum Teil lebensgefährlich verletzt. Es ist ein alarmierender Zufallsfund. Forscher der Universität für Bodenkultur haben auf einem Versuchsfeld im Tullnerfeld einen hochgiftigen Schimmelpilz gefunden. Normalerweise kommt dieser Pilz nur in tropischen Regionen vor. Durch den Klimawandel ist er offenbar auch bei uns in Niederösterreich gelandet. Ein solcher kontaminierter Mais darf jedenfalls nicht gegessen werden, heißt es. Und das Viertelfinale der Eishockey-WM geht doch nicht wie erhofft mit österreichischer Beteiligung über die Bühne. Österreich war gestern Abend gegen die USA leider chancenlos, hat aber, und das muss man wirklich sagen, souverän den Klassenerhalt geschafft.
4: Das Radio Niederösterreich-Wetter, wie gemacht zum Eislaufen und zum Eishockeyspielen.
5: Total.
4: Hochsommerlich wird es auch heute wieder, da geht man doch gerne in die Halle und zieht sich Handschuhe an.
5: Da wird es eher Wassereislaufen, Wasserskifahren.
4: Erst Ende Mai und schon so heiß.
5: Ja, noch einmal 26 bis 33 Grad werden es heute. Ab morgen gehen die Temperaturen dann ein bisschen zurück und das große, große Schwitzen ist vorerst einmal vorbei. Heute ist es aber ungewöhnlich heiß wieder für die Jahreszeit. Immer wieder scheint die Sonne, dazwischen ziehen auch Wolken durch und bringen vereinzelt Regenschauer und Gewitter und lebhafter Westwind kommt im Lauf des Tages auf.
4: Das ist Guten Morgen Niederösterreich am 27. Mai. Dauert nicht mehr lang, bis 11. Juni. Dann geht's los mit der Fußball-Weltmeisterschaft. Bis dahin rechnen wir Werte in Arnautovic, in Mbappé und in Messi. Wie viel ist so ein Arnautovic wert? Ist der 2 Messis wert oder einen Mbappé?
5: Okay, ja.
4: Wir sind bei den Panini-Pickern. Die werden wieder fleißig getauscht, dass man das Album vollkriegt. Wir schauen gleich bei einer Tauschbörse vorbei. Kommen Sie mit. Silvia Schreiber hat Wetter und Verkehr für Sie.
5: Schönen guten Morgen.
4: Mein Name ist Andi Hausmann. Guten Morgen.

0: halb sieben. Einen schönen guten Morgen, Niederösterreich am Mittwoch. Am 11. Juni geht's los, die Fußball-WM. Fußballpickerl sammeln habe ich auch oft und gern gemacht. Und was ich nie geschafft habe, ist, ein Album voll zu kriegen.
1: Okay, ja, das ist auch nicht so leicht. Diese Fußballpickerl, die gibt es schon seit 65 Jahren.
0: Ja, manche sagen, das gehört einfach dazu, wie der Soft zum Gulasch. Mhm. Und mindestens genauso lang wie die Pickerl gibt es auch das Pickerl-Tauschen.
1: Bis Juli gibt es deswegen einmal pro Woche eine große Panini-Tauschbörse, und zwar im Stadioncenter in Wien.
0: Unser Reporter Bernie Weisinger war für uns dort mit Panini-Karten von seinem Sohn. Bernie.
2: Ich habe ja auch zwei mit. Einen darf ich auf keinen Fall tauschen von meinem Sohn. Schauen Sie sich einmal den an. Ist der großartig? Wer ist denn das?
3: Zidane.
2: Der Zidane.
3: Das ist aber voll
2: nett. Nein, der ist nicht von jetzt, aber den darf man nicht hergeben, auf keinen Fall.
3: Nein, das will ich auch nicht.
2: Aber dann habe ich einen Julian Alvarez in ganz bunt. Und welche Karten suchen Sie noch?
3: Ich suche genug, noch genug. Ich suche meistens auch den Limited Edition Karten.
2: Ah, okay. Warum haben Sie überhaupt einmal angefangen zu sammeln? Was ist da das große Coole?
3: Ich bin schon seit 47 Jahren in Österreich und ich sammle schon seit, ehrlich gesagt, seit über 25 Jahren Karten.
2: Oh, was ist jemand bereit, für solche Karten auszugeben? Das würde mich schon interessieren, weil die kosten ja auch Schweinegeld eigentlich.
3: Ich habe ja Ronaldo von 2024. Ich habe zwei gekauft, zwei Stück, 200 Euro.
2: Eine Karte, 100 Euro von Ronaldo.
3: Ja.
2: Wahnsinn.
3: Ja.
2: Sie haben jetzt eine Website aufgemacht. Ich habe den Julian Alvarez von meinem Sohn mitbekommen, in Bund Limited Edition aus Argentinien. Was steht da jetzt alles?
3: Das ist aber nicht viel wert.
2: Ist nicht viel wert, schaut.
3: Ein bis zwei Euro.
2: Okay. Na gut, dann behalte ich mir den Julian Alvarez und wünsche Ihnen noch einen schönen Tag.
3: Danke dir.
2: Dankeschön, danke, Baba. Also, den Zidane hätte ich ja sowieso nicht tauschen dürfen, weil ich meine, es gibt keinen cooleren als Zinedine Zidane. Julian Alvarez hätte ich tauschen dürfen, aber der Herr ist jetzt nicht so begeistert, obwohl es eine wunderschöne, eine glitzernde, bunte Karte ist.
0: Wenn der so weitermacht, dann dauert es noch, bis das Album voll ist.
1: Ja, der Sohn wird nicht glücklich sein. Hm?
0: Mit dem Zidane zur Tauschbörse gehen für die WM 2026.
1: Ich hätte er noch, kennt sich aus, glaube ich.
0: Ich hätte noch einen Panenka.
1: Ah, okay.
0: Und einen Maradona. Wer es kennt. Schönen guten Morgen.

0: Ganz genau, 6:45, Radio Niederösterreich mit dem schnellsten Verkehrsservice im Land und Meldungen aus Wien.
1: 10 Minuten länger dauert es auf der A23 der Südosttangente Richtung Graz zwischen Herstetten und dem Knoten Kaisermühlen. Und rund um die Floridsdorfer Brücke und auf der Arbeiter Strandbarte und am Rollerdamm, da gibt es im Bereich am Bruckhaufen die ersten Verzögerungen. Da werden heute bis zu 40.000 Personen zum islamischen Opferfest beim Islamischen Zentrum erwartet.
0: Gute und sichere Fahrt in den Mittwochmorgen mit Musik aus Österreich. Josh!

0: In 10 Minuten ist es 7 Uhr. Guten Morgen, Niederösterreich. Auch wenn es viele geglaubt hätten, aber es ist nicht das Ende der Welt, 3 Wochen lang aufs Smartphone zu verzichten. Wie das österreichische Handy-Experiment von Doc1 eben gezeigt hat, über 70.000 Jugendliche haben da mitgemacht und haben bei dem Handy-Experiment viel Positives erlebt.
1: Du kommst viel mehr in Gespräche und kommst auch viel mehr so, machst Augenkontakte, lächelst dich an. In einer Woche habe ich schon viele schöne Erfahrungen gemacht eigentlich, ja.
2: Ich lese so viel mehr. Ich fühle mich richtig gebildet, weil ich die ganze Zeit am Lesen bin.
3: Ich habe auch mehr Sport gemacht. Bin auch manchmal so laufen gegangen.
0: Wie viele Schülerinnen und Schüler haben die ganzen 3 Wochen durchgehalten? Wie schauen die Ergebnisse dieses großen Handy-Experiments im Detail aus? Wir berichten gleich im Journal um 7 bei Thomas Buchinger.

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1: Mittwoch, guten Morgen, das 27. 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
3: Einen schönen guten Morgen. Nach dem Attentat vor einem Jahr in Villach beginnt heute der Prozess gegen einen 24-Jährigen. Forscher haben auf einem Versuchsfeld im Tullnerfeld einen hochgiftigen Schimmelpilz entdeckt. Und das Wetter. Heute ist es sonnig und heiß. Mehr als ein Jahr nach dem Terroranschlag in Villach beginnt heute in Klagenfurt der Prozess gegen den Attentäter. Der 24-jährige Syrer soll damals am 15. Februar einen Jugendlichen getötet und 5 weitere Personen schwer verletzt haben. Romy Sigurd Klippstädter in Klagenfurt. Zudem gilt ja der Angeklagte als extrem gefährlich.
4: Er sei der gefährlichste Häftling, den man in Klagenfurt bisher gehabt hat, heißt es aus der Justizanstalt. Seine Zelle wurde zu einem videoüberwachten Hochsicherheitshaftraum umgebaut und entsprechend wird er auch heute in den Verhandlungssaal gebracht werden, strengstens bewacht und gefesselt, und er wird hinter einer gepanzerten Glasscheibe sitzen.
3: Ja, aber nicht nur für den Angeklagten gelten extreme Sicherheitsvorschriften, auch für alle, die den Prozess beobachten.
4: Kameras, Handys und Laptops sind im Verhandlungssaal nicht erlaubt. Auch wir Journalistinnen und Journalisten dürfen nur mit Block und Kugelschreiber in den Saal. Damit will das Gericht vor allem die Geschworenen, aber auch alle anderen am Prozess Beteiligten bestmöglich schützen.
3: Berichtet Romy Sigurd Klippstädter aus Klagenfurt. Eine alarmierende Entdeckung haben Forscher der Universität für Bodenkultur in Tulln gemacht. Im Mais auf einem Versuchsfeld im Tullnerfeld haben sie einen hochgiftigen Schimmelpilz gefunden, der ansonsten nur in tropischen Regionen der Erde vorkommt. Das Gift Aflatoxin wird als krebserregend eingestuft. Robert Salzer mit den Einzelheiten.
5: Der Pilz ist eher zufällig in einer Versuchsreihe entdeckt worden, die andere Pilze auf einem Maisfeld untersucht hat. Dass er hier auftritt, habe mit dem Klimawandel zu tun, sagt der Leiter der Forschungsgruppe Stefan Freitag.
6: Der mag eher trockenes Klima, und durch diese Extremwetterereignisse, durch diese langen Trockenperioden, das haben wir da gehabt im Jahr 2024, tritt dieser Pilz auch bei uns auf und fühlt sich so wohl, dass er auch dieses Aflatoxin produziert.
5: Und das nicht nur auf dem Versuchsfeld. Wie gefährlich der Pilz ist, skizziert Rudolf Kriska, der Leiter des Institutes für Bioanalytik der BOKU in Tulln.
7: Aflatoxin ist die giftigste Substanz, die überhaupt von der Natur hervorgebracht wird.
5: Kontaminierter Mais darf vom Menschen nicht gegessen werden. Als Tierfutter ist er bedingt geeignet. Im Fleisch der Tiere findet sich das Gift dann nicht mehr, wohl aber in der Milch von Milchkühen.
3: Die Serie von beschädigten Gräbern in Niederösterreich setzt sich weiter fort. Wie die Polizei dem ORF Niederösterreich exklusiv bestätigt, kam es auch im Mai zu Anzeigen auf Friedhöfen in 3 Bezirken, nämlich in Krems, in Hollerbrunn und in Weidhofen an der Theier. Anna Wohlmuth mit den Einzelheiten.
8: In Längenfeld im Bezirk Krems wurden mit 2 Grüften und 6 Erdgräbern die umfangreichsten Beschädigungen gemeldet. Eine Anzeige am 12. Mai brachte den Fall ins Rollen. Anzeigen gibt es auch aus Rohrbach im Bezirk Hollerbrunn, wo die Platte eines Erdgrabes beschädigt wurde, sowie aus Theier im Waldviertel, wo die Abdeckungen von mindestens 6 Erdgräbern verschoben wurden. Inwiefern Schäden vorliegen oder ob etwas erbeutet wurde, wird laut Polizei ermittelt. Weiterhin ersuchen die Kriminalisten um Hinweise an jede Polizeidienststelle. Mittlerweile liegen seit April des Vorjahres Anzeigen von Beschädigungen auf 22 Friedhöfen vor, 21 davon in Niederösterreich und einer im Burgenland.
3: Es war schon ein außergewöhnliches ORF-Projekt, das vom 4. bis zum 24. März stattgefunden hat. Das DOC1-Handy-Experiment. In ganz Österreich hat die ORF-Sendung DOC1 Jugendliche aufgerufen, 3 Wochen lang freiwillig auf Smartphone und Social Media zu verzichten. Mehr als 72.000 haben sich angemeldet. Das Ergebnis ist heute Abend in ORF1 zu sehen. Guten Morgen, Lisa Gartenstädter.
9: Guten Morgen.
3: Verrat uns doch schon ein wenig, wie viele haben denn die gesamten 3 Wochen lang durchgehalten?
9: Also von allen, die in der Versuchsgruppe waren, haben es circa 2/3 die vollen 21 Tage geschafft. Jüngere eher als ältere. Und in den hunderten Videos, die ich zugeschickt bekommen habe, da erzählen viele Jugendliche, dass es ihnen ohne Smartphone viel besser geht, dass sie zum Beispiel mehr mit den Eltern reden oder auch besser schlafen.
3: Na bitte, und decken sich solche Aussagen auch mit den Erkenntnissen der wissenschaftlichen Befragung?
9: Ja, das tun sie. Kurz zusammengefasst, 3 Wochen ohne Smartphone, die bringen eine deutliche Verbesserung des psychischen Wohlbefindens und des Schlafverhaltens und eine spürbare Reduktion von depressiven Symptomen. Und viele haben nach Ende des Experiments gesagt, wir wollen das eigentlich jedes Jahr haben. Und wir wissen jetzt, nicht das Handy ist das Problem, sondern der Umgang damit.
3: Danke, Lisa Gardenstätter. Na gut, Andi, Handy weg, oh. Ihr seid dran.
1: Gut auf die Wetter-App geschaut, aber nicht so gescheit über die Silvia. Wir sind beim Radio Niederösterreich Wetter. Heiß, windig und unbeständig wird da.
10: Also meine App sagt, dass heute immer wieder die Sonne scheint. Dazwischen ziehen auch einige Wolken durch und die bringen uns vereinzelt Regenschauer und Gewitter. Im Laufe des Vormittags kommt teils lebhafter bis starker Westwind auf. Trotzdem wird es wieder heiß. Die Temperaturen steigen auf 26 bis 33 Grad. Morgen am Donnerstag, da gehen die Temperaturen ein wenig zurück und den ganzen Tag über scheint die Sonne. Auch jetzt ist der Himmel schon wolkenlos. In St. Pölten, am Stetten, Wiener Neustadt und Linz hat es 18 Grad, in Poelsdorf 17, in Zwettl 10 Grad. In Wien und Eisenstadt sind es 19, in Bregenz 20, in Klagenfurt 19 Grad, in Graz und Salzburg 18 und in Innsbruck, da ist es heiter und es hat 17 Grad.
1: Schauen wir auf die Straßen mit dem schnellsten Verkehrsservice im Land um genau 6:06.
10: Es dauert eine Viertelstunde länger jetzt in Wien auf der A23, der Südosttangente Richtung Graz zwischen Hirstetten und dem Knoten Kaisermühlen. Rund um die Floridsdorfer Brücke und auf der Arbeiterstrandbadstraße und am Rollerdamm, da gibt es im Bereich am Bruckhaufen die ersten Verzögerungen. Da ist heute das islamische Opferfest beim islamischen Zentrum. 40.000 Personen werden erwartet. A2 und Tangente Richtung Kagran. Zwischen dem Knoten Vösendorf und dem Labergtunnel gibt es Stau. 20 Minuten Zeitverlust vor einer soeben geräumten Unfallstelle. Ich wünsche eine gute Fahrt.
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9: Wunderschönen guten Morgen.
1: Guten Morgen. Vielleicht ständig auf die Wetter-App schauen oder generell aufs Handy oder in den Ohren bohren. Vielleicht gibt es irgendwelche Angewohnheiten, die Sie loswerden möchten, die ein bisschen lästig sind. Falls Ihnen nichts einfällt, vielleicht fragen Sie Ihre Frau oder Ihren Mann.
10: Ja, ist ein guter Tipp.
1: Wie Sie endlich damit aufhören, die besten Tipps dafür, gibt es nach vor 7:30. Einen wunderschönen Mittwoch, schönen sonnigen 27. Mai.

0: Schönen guten Morgen, Niederösterreich. Ja, die einen haben beim Song Contest mitgefiebert, mitgetanzt, mitgesungen, die anderen haben mitgezeichnet.
1: Aber nicht nur irgendein Gekritzel. Der international renommierte Schnellzeichner Xi Ding, der hat während der Song Contest Woche in Wien alle Teilnehmerinnen und Teilnehmer und auch zahlreiche Stargäste porträtiert. Im Eurovision Village am Rathausplatz hat er das gemacht, aber auch einmal ganz nebenbei bei den Live-Auftritten, quasi vom Publikum aus. Richtig cool.
0: Schaut richtig gut aus. Ja. Das Ganze ist auch für den guten Zweck. Der gesamte Erlös kommt Licht ins Dunkel zugute. Mitmachen geht noch. Die Auktion auf der Online-Plattform Arena läuft noch bis Ende Mai, also ein paar Tage noch. Die einen können gut zeichnen, die anderen haben das Talent in der Musik. Gut, dass der Peter Kent nicht gezeichnet hat, sondern diesen Hit geschrieben hat. It's a real good feeling. 16:07 ist es. Guten Morgen.

0: Guten Morgen, Niederösterreich. Es ist keine Fastenzeit und auch nicht der 1. Jänner, aber trotzdem vielleicht wieder mal eine Zeit für einen guten Vorsatz oder mit irgendwas aufzuhören, was vielleicht den anderen schon ein bisschen am Nerv geht, wenn sie vielleicht auch schon lang selber mit dem Rauchen aufhören wollen oder Süßes reduzieren oder weniger Stress haben, weniger am Handy hängen. Wie oft haben Sie schon versucht, mit etwas endgültig und wirklich aufzuhören?
1: Ich glaube, das können viele sehr, sehr gut. In der Theorie klingt es immer so einfach, aber in der Praxis dann irgendwie doch nicht.
0: Warum das so schwierig ist und wie es trotzdem leichter gelingen könnte, sagt uns der ORF-Mentalexperte Manuel Horeth.
2: Machen Sie endlich Schluss damit. Mit Tipp Nummer 1. Sagen Sie nicht irgendwann. Untersuchungen zeigen, dass unklare Ziele selten umgesetzt werden. Ab morgen ein bisschen weniger oder irgendwann höre ich dann auf, hält unser Gehirn in der Warteschleife. Entscheiden Sie sich deshalb für einen konkreten Zeitpunkt, ein klares Datum und eine klare Situation. Je konkreter der Schlussstrich, desto höher die Chancen, dass er wirklich gelingt. Tipp Nummer 2. Denken Sie nicht an Verzicht. Unser Gehirn reagiert auf Verbote oft mit Gegendruck. Genau deshalb funktioniert das "Ich darf das nicht mehr" meistens sehr schlecht. Viel erfolgreicher ist der Gedanke hingegen "Ich gewinne etwas dazu, ich habe was davon". Mehr Energie, mehr Freiheit, mehr Gesundheit, mehr Ruhe. Wer den Fokus auf den Gewinn statt auf den Verlust legt, bleibt motivierter und setzt vieles leichter um. Und Tipp Nummer 3. Es muss nicht perfekt sein. Viele geben auf, sobald sie mal kurz rückfällig werden. Genau das ist der größte Denkfehler. Studien zeigen, dass kleine Rückschritte normal sind und nichts über den langfristigen Erfolg aussagen. Entscheidend ist also nicht ihre Perfektion, sondern dass sie einfach weitermachen. Ein Ausrutscher beendet auf keinen Fall ihren Fortschritt.
0: Fehler dürfen passieren. Ganz wichtig, dran denken, was sie davon haben, wenn sie auf was verzichten. Und einen konkreten Zeitpunkt festlegen und nicht irgendwann sagen. Jetzt hätten wir 7.21 Uhr, das ist ein konkreter Zeitpunkt.

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5: 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Da fangen wir in Niederösterreich an, auf der Südautobahn.
6: Auf der A2 Richtung Wien zwischen dem Knoten Guntramsdorf und dem Knoten Inzersdorf gibt es Stau und 20 Minuten Zeitverlust.
5: Einiges los in Wien.
6: Da dauert es eine Viertelstunde länger auf der A23 der Südosttangente Richtung Graz zwischen Hirstetten und dem Knoten Kaisermühlen plus 15 Minuten auch auf der Himberger und der Favoritenstraße stadteinwärts. Rund um die Floridsdorfer Brücke und auf der Arbeiterstrand Badstraße gibt es im Bereich am Bruckhaufen Verzögerungen. 40.000 Personen werden da erwartet zum islamischen Opferfest beim Islamischen Zentrum. Und eine Großdemo findet heute in Wien statt. Deswegen ab 12 Uhr marschieren Studierende der TU vom Karlsplatz über die Operngasse zum Ring und dann weiter zur Universität. Da werden etwa 15.000 Teilnehmende erwartet. Und bei der Universität gibt es dann eine zweite Kundgebung. Gemeinsam wird dann ab etwa 14 Uhr weiter marschiert über den Ring und die Schottengasse in die Innenstadt zum Ballhausplatz. Und in dieser Zeit muss der Ring immer wieder gesperrt werden. Also einiges los heute, da wünsche ich viel Geduld.
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7: Internationale und auch heimische Medien wie der Standard und der ORF berichten über Manipulationen. Und zwar bei Enduro-Motorrädern von KTM. KTM soll die Bikes demnach systematisch entdrosseln. Das führe zu überhöhtem Schadstoffausstoß. KTM selbst bestreitet diese Vorwürfe. Soziale Kontakte und Beziehungen haben eine enorme Auswirkung auf die geistige Gesundheit im Alter. Das zeigt jetzt eine neue Studie der Universität für Weiterbildung in Krems. Demnach haben Menschen mit stärkeren sozialen Beziehungen ein signifikant geringeres Risiko, im Alter geistig abzubauen. Und in vielen steirischen Gemeinden wird der Ruf nach einer gesetzlichen Regelung zur Poolbefüllung immer lauter. Am Pfingstwochenende gab es nämlich in manchen Ortsteilen in der Steiermark plötzlich kein Trinkwasser mehr, weil eben zu viele Menschen ihre Pools befüllt haben. Bisherige Appelle haben nur wenig gebracht.
5: Badewetter bleibt uns erhalten, nicht nur in Österreich. Bei uns große Teile Europas sind von einer ungewöhnlichen Hitzewelle betroffen, Silvia.
6: In Frankreich und im eigentlich so kühlen Großbritannien waren es gestern bis zu 36 Grad und das ist sehr ungewöhnlich für diese Jahreszeit. Und auch in Österreich ist es ungewöhnlich früh, ungewöhnlich heiß. Wir hatten schon 4 Tage über 30 Grad in Teilen des Landes und da kann man schon von einer ersten Hitzewelle sprechen. Heute, da werden es bis zu 33 Grad in Niederösterreich. Dazu gibt es einiges an Sonnenschein, aber im Laufe des Tages auch immer wieder Wolken und Regenschauer.
5: 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Mai mit Silvia Schreiber und Andi Hausmann.
6: Schönen guten Morgen.
5: Und mit den Boxrucker Sisters, Musik aus Österreich. Für ihn

0: Guten Morgen Niederösterreich an einem sonnigen, an einem heißen Mittwoch. Und man sieht sofort, wer sich in den vergangenen Tagen am langen Wochenende eventuell nicht eingeschmiert hat. Die Sonne kann's, die hat er Kraft.
1: Rot-Weiß-Rot sind da manche wieder unterwegs. Sonnencreme wäre vielleicht ein guter Tipp, auch heute wieder. Wir haben 14 oder 15 Stunden Sonnenscheindauer. Einschmieren tun sich die Menschen schon lang, Florian Behofer.
2: Ja, sogar schon sehr lange. So haben sich bereits die Wikinger mit einer Mischung aus Asche und Blei vor der Sonne geschützt. Im alten Ägypten hat man sich mit Reiskleie zu helfen gewusst und in Griechenland, da hat man fleißig Olivenöl auf die Haut aufgetragen. Weil es bis ins frühe 20. Jahrhundert eher in war, karsweiß zu sein und gebräunte Haut eher Zeichen niederen Standes war, hat es mit der Erfindung der Sonnencreme, wie wir sie heute kennen, dann noch ein wenig gedauert.
0: Und wer hat es erfunden? Zwei Österreicher waren es.
2: 1922 hat Josef Maria Eder zusammen mit Leopold Freund einen der allerersten Sonnenschutzmittel auf den Markt gebracht. Anti-Lux hat das geheißen und es ist vor allem von Skifahrern verwendet worden. Das Skifahren ist in den 20ern nämlich bei uns so richtig populär geworden.
0: Später dann, in den 1950ern, ist die Sonnencreme auch für alle Nicht-Sportlerinnen und Nicht-Sportler wichtig geworden. Dafür war dann eine Schauspielerin und Mode-Ikone verantwortlich.
2: Die Französin Brigitte Bardot hat damals maßgeblich dazu beigetragen, dass der Bikini so richtig populär geworden ist und damit auch gleichzeitig die gebräunte Haut. Die wollten dann nämlich alle haben. Urlaub im Süden wurde deswegen auch immer beliebter und die Nachfrage nach Sonnenschutzmitteln ist seitdem ungebrochen.
0: Gesetzt den Fall, die Sonnencreme von 2026 wird nicht leer, also die hält vielleicht über den Sommer. Kann man die dann nächstes Jahr noch nehmen oder geht die vom 24er Jahr vielleicht noch? Was heißen die Zahlen und Buchstaben auf der Tube? Wie oft soll ich mich einschmieren am Tag? Das klären wir noch in der nächsten Stunde von Guten Morgen Niederösterreich.

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1: 20 Minuten Zeitverlust auf der Südautobahn Richtung Wien zwischen dem Knoten Guntramsdorf und dem Knoten Inzersdorf. Da staut es im Moment.
0: Packen Sie ein bisschen Geduld ein, wenn Sie nach Wien fahren.
1: Da dauert es eine Viertelstunde länger auf der A23 der Südosttangente Richtung Graz zwischen Hirstetten und dem Knoten Kaisermühlen. Plus 15 Minuten auch auf der Himberger und der Favoritenstraße stadteinwärts. Wegen einer Großdemo mit etwa 15.000 Teilnehmenden ist heute viel los rund um den Ring. Um 12 Uhr marschieren heute Studierende der TU vom Karlsplatz über die Operngasse zum Ring und dann weiter zur Universität. Dort treffen sie auf eine zweite Kundgebung und gemeinsam wird dann ab etwa 14 Uhr weiter marschiert über den Ring und die Schottengasse in die Innenstadt zum Ballhausplatz. In dieser Zeit, also zwischen 12 und 14 Uhr, muss der Ring immer wieder gesperrt werden. Und rund um die Floridsdorfer Brücke und auf der Arbeiter Strandbadstraße gibt es am Bruckhafen Verzögerungen. Da gibt es heute das islamische Opferfest beim islamischen Zentrum mit etwa 40.000 Personen.
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0: Zum Radio Niederösterreich 5-Tage-Wetter in dieser hochsommerlichen Woche. Heute ist es noch einmal heiß.
1: Die Temperaturen steigen auf 26 bis 33 Grad. Immer wieder scheint die Sonne. Jetzt ist der Himmel oft noch wolkenlos. Es ziehen dann später aber auch einige Wolken durch, vereinzelt auch Regenschauer und Gewitter.
0: Morgen am Donnerstag ist es sehr sonnig, es wird aber nicht mehr so heiß.
1: Da sind dann noch 21 bis 27 Grad möglich. Im Osten und im Bergland bläst kräftiger Nordwestwind.
0: Übermorgen Freitag wird es sommerlich.
1: Von früh bis spät gibt es viel Sonnenschein und kaum eine Wolke am Himmel. 23 bis 28 Grad werden es da.
0: Am Wochenende kommt dann endlich etwas Niederschlag.
1: Der Samstag beginnt oft noch sonnig. Im Lauf des Tages ziehen von Norden her dichtere Wolken und einige Regenschauer und Gewitter auf. Der Westwind wird zum Teil kräftig und es wird auch teilweise schwül. 25 bis 30 Grad.

guten Morgen am Mittwoch. 8:08 haben wir es. Also diese Motivation hat offenbar geholfen, dieser Motivationssong. Felix Gall, schneller als der Überschall, hat seinen eigenen Song. Er liegt beim Giro d'Italia jetzt auf Protestkurs. Guten Morgen am Mittwoch, 8:08 haben wir es. Also diese Motivation hat offenbar geholfen, dieser Motivationssong. Felix Gall, schneller als der Überschall, hat seinen eigenen Song. Er liegt beim Giro d'Italia jetzt auf Protestkurs, ist nach der

0: es ist noch ein harter Kampf vor uns.
1: Italien anschauen ist eh schön, man muss nicht unbedingt mit dem Radl machen.
2: Naja.
1: Heute sind es mehr als 200 Kilometer, die Radfahren durch die Lombardei und Trent.
2: Und die Temperaturen dort sind ähnlich wie bei uns, die haben auch um die 30 Grad heute.
1: Mit der richtigen Musik im Ohr geht es hoffentlich leichter, auch das Radlfahren bei 30 Grad. Paul Simon, Loves Me Like a Rock.

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9: 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Mai, ist heute im Journalstudio für Sie Thomas Puchinger.
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10: Schönen guten Morgen. Manipulationsverdacht bei Enduros vom österreichischen Motorradhersteller KTM. Soziale Kontakte und Beziehungen sind laut einer neuen Studie der Uni Krems ganz wesentlich für die geistige Gesundheit im Alter. Und das Wetter? Heute ist es sonnig und heiß. Nach der Insolvenz bei KTM gibt es jetzt erneut Aufregung um den oberösterreichischen Motorradhersteller. Eine gemeinsame Recherche europäischer Medien, auch vom ORF, zeigt, dass sogenannte Enduros, also geländegängige Motorräder, häufig so umgebaut werden, dass sie stärker sind. Im Straßenverkehr dürften sie damit eigentlich nicht genutzt werden, was aber offensichtlich sehr oft passiert. KTM weist diese Vorwürfe zurück. Maria Kern berichtet.
11: 15 Mal sind Reporterinnen und Reporter von 7 europäischen Medien, darunter der ORF, in KTM-Verkaufsstellen marschiert. Dort haben sie die Händler in ein Gespräch verwickelt. Man wolle eine Enduro kaufen, man wolle aber auch eine Straßenzulassung. Die Recherche ergab laut Zeitenbild 2, auf Wunsch würden die Motorräder von Händlern umgebaut. Aus 15 würden 50 PS. Wer damit auf der Straße fahre, mache sich aber strafbar, sagt Armin Kaltenecker vom Kuratorium für Verkehrssicherheit.
12: Er hat möglicherweise nicht mehr die richtige Führerscheinklasse für dieses große Motorrad. Kraftfahrrechtlich, Lärmemissionswerte werden nicht eingehalten.
11: KTM sieht die Verantwortung ausschließlich bei Händlern und Kunden. Händler würden ausdrücklich darauf hinweisen, dass das Fahrzeug bei Umbauten nicht mehr im Straßenverkehr verwendet werden dürfe, so das Unternehmen.
10: Eine alarmierende Entdeckung haben Forscher der Universität für Bodenkultur in Tulln gemacht. Im Mais auf einem Versuchsfeld im Tullner Feld haben sie einen hochgiftigen Schimmelpilz gefunden, der sonst eigentlich nur in tropischen Regionen der Erde vorkommt. Das Gift Aflatoxin wird als krebserregend eingestuft, wie Robert Salzer berichtet.
13: Der Pilz ist eher zufällig in einer Versuchsreihe entdeckt worden, die andere Pilze auf einem Maisfeld untersucht hat. Dass er hier auftritt, habe mit dem Klimawandel zu tun, sagt der Leiter der Forschungsgruppe Stefan Freitag.
14: Der mag eher trockenes Klima und durch diese Extremwetterereignisse, durch diese langen Trockenperioden, das haben wir da gehabt im Jahr 2024, tritt dieser Pilz auch bei uns auf und fühlt sich so wohl, dass er auch dieses Aflatoxin produziert.
13: Und das nicht nur auf dem Versuchsfeld. Wie gefährlich der Pilz ist, skizziert Rudolf Kriska, der Leiter des Institutes für Bioanalytik der BOKU in Tulln.
15: Aflatoxin ist die giftigste Substanz, die überhaupt von der Natur hervorgebracht wird.
13: Kontaminierter Mais darf vom Menschen nicht gegessen werden. Als Tierfutter ist er bedingt geeignet. Im Fleisch der Tiere findet sich das Gift dann nicht mehr, wohl aber in der Milch von Milchkühen.
10: Ja, und wir bleiben noch bei der Wissenschaft und bei Studien. Die Gehirnleistung und auch zum Beispiel Demenzerkrankungen treten ja am häufigsten im höheren Alter auf. Eine neue Studie der Universität für Weiterbildung in Krems zeigt jetzt, welchen großen Stellenwert soziale Kontakte und Beziehungen für die geistige Gesundheit im Alter haben können. Jürgen Winterleitner mit den Einzelheiten.
0: Menschen mit stärker ausgeprägten sozialen Beziehungen weisen ein signifikant geringeres Risiko für geistigen Abbau auf. Nach der neuen Studie sind also soziale Beziehungen weit mehr als ein Faktor für Lebensqualität. Soziale Kontakte könnten demnach entscheidend dazu beitragen, die geistige Gesundheit im Alter zu erhalten. Die Studie basiert auf Daten einer europäischen Langzeitstudie. Untersucht worden sind der Zusammenhang zwischen sozialen Kontakten, Netzwerken, Aktivitäten und der geistigen Gesundheit bei Menschen über 50 Jahren. Soziale Kontakte könnten dabei auch bei der Prävention von Demenz eine Rolle spielen. Angesichts zunehmender sozialer Isolation im Alter könnten Maßnahmen zur Förderung sozialer Teilhabe einen wichtigen Beitrag zur Vorbeugung kognitiver Erkrankungen leisten.
10: Wir kommen jetzt noch zum Sport. Österreichs Eishockey-Nationalmannschaft schafft es nicht, wie erhofft, ins WM-Viertelfinale in Zürich. Im letzten Gruppenspiel mussten sich die Österreicher den USA 1:4 geschlagen geben. Die Mannschaft von Roger Bader kann aber ein wirklich, wirklich positives Fazit ziehen. Christoph Ott.
15: Erstmals ist es den Österreichern gelungen, mit 3 Siegen in eine WM zu starten. Damit hat das Team von Trainer Roger Bader, der auf einige Leistungsträger verzichten musste, den angestrebten Klassenerhalt schon frühzeitig fixiert und die WM auf dem 11. Platz beendet.
16: Es ist die zweitbeste WM der letzten 20 Jahre. Unterm Strich muss man schon sehr zufrieden sein und das muss man sehr hoch werten, weil es ist nach wie vor nicht selbstverständlich, dass wir in der A-Gruppe einfach so durchmarschieren.
15: Das Team mit Vinzenz Rohrer und Kapitän Peter Schneider hat sich in Zürich mit Kampfgeist und Einsatz auch in die Herzen der Fans gespielt.
17: Eben wenn man das Ganze sieht, das ganze Bild, dann ist das sicher eine super WM gewesen. Wir können mega stolz sein.
18: Wenn uns jemand das vor der WM gesagt hätte, dass es so endet mit 9 Punkten und einer Chance eben aufs Viertelfinale, hätten wir es sofort genommen und natürlich ist man trotzdem enttäuscht am Ende, wenn man es dann nicht schafft.
15: Die nächste AWM und die 6. in Folge mit Österreich steigt dann 2027 in Deutschland.
9: 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Wetter ist heute noch einmal ungewöhnlich heiß.
4: 26 bis 33 Grad werden es heute wieder. Das ist ungewöhnlich heiß für Ende Mai. Die Sonne scheint immer wieder. Dazwischen ziehen dann später auch einige Wolken durch und es kann auch regnen und gewittern. Und im Laufe des Vormittags kommt lebhafter Westwind auf. Morgen am Donnerstag, da wird es nicht mehr so heiß. Es werden zwischen 21 und 27 Grad. Den ganzen Tag über scheint die Sonne von einem fast wolkenlosen Himmel. Jetzt ist es wolkenlos in St. Pölten. 19 Grad, in Wiener Neustadt 22, in Wien 22, in Krems und in Linz 20 Grad, in Gensendorf 19, in Weidhofen an der Ybbs 18 und in Graz und in Eisenstadt hat es jetzt schon 21 Grad.
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4: Es dauert eine Viertelstunde länger auf Ihrem Weg nach Wien auf der A2 der Südautobahn ab dem Knoten Guntramsdorf. In Wien, da ist viel los, da dauert es eine Viertelstunde länger auf der Tangente Richtung Graz zwischen Hirstetten und dem Knoten Kaisermühlen. Dann auf der Lorenz-Müller-Gasse, der Heiligenstädter Brücke und der Parawitzkler-Gasse Richtung Döbling. 10 Minuten länger dauert es auf der A22, der Donauuferautobahn Richtung Tangente ab dem Tunnel Kaisermühlen, dann 10 Minuten mehr auf der Nordbrücke stadteinwärts, am inneren Gürtel ab der Währinger Straße und auf der Altmannsdorfer Straße stadtauswärts ab der Grünbergstraße. Rund um die Floridsdorfer Brücke und auf der Arbeiterstrandbadstraße gibt es im Bereich am Bruckhaufen Verzögerungen. Anlässlich des islamischen Opferfestes beim Islamischen Zentrum werden da heute 40.000 Personen erwartet. Und es gibt heute eine Großdemo mit etwa 15.000 Teilnehmenden in Wien. Um 12 marschieren Studierende der TU vom Karlsplatz über die Operngasse zum Ring und dann weiter zur Uni. Dort gibt es dann eine zweite Kundgebung und die marschieren dann gemeinsam weiter ab 14 Uhr über den Ring und die Schottengasse in die Innenstadt zum Ballhausplatz. In dieser Zeit muss der Ring in Wien immer wieder gesperrt werden. Da wünsche ich heute viel Geduld und eine gute und sichere Fahrt.
9: Ich glaube, das wird richtig kuschelig bei 15.000 Leuten.
4: Das wird ein bisschen dauern bei den Temperaturen. Super.
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4: Guten Morgen.
9: Ace of Base haben wir gleich. Design und jetzt der Welthit von Opus vor Anfang. Live ist live. Einen schönen Mittwoch. Guten Morgen.

0: Guten Morgen, Niederösterreich am Mittwoch. Viele Musikerinnen und Musiker wären froh, wenn sie einen Hit im Leben schreiben könnten. Stefanie Werger hat da so viele geschrieben, das wird für 4 oder 5 Karrieren reichen. Sogar ein Lied über Frühmoderatoren ist ihr eingefallen. Mhm.
1: Ja? Die Helden sind müde.
2: Ah ja, wird ein Foto von dir gesehen.
0: 8.15 Uhr, die Helden sind müde. Sommertourismus war auch schon Thema bei ihr.
3: Flamenco Touristica auf Gran Canaria. Die halbe Welt ist da, nur keine Spanier.
0: Und ihre Schwester Helga hat sie ausgerichtet, dass sie sie sehr gern hat.
4: Schwester Herz, wir waren einmal wie Hund und Kopf.
0: Vor 4 Jahren hat Stefanie Werger dann ihren Abschied verkündet. Ihre Abschiedstournee war ein Riesenerfolg. Jetzt ist sie aber wieder da. Und sie ist heute zu Gast nach 11 bei Alice Herzog. Samba, Samba, jetzt in Guten Morgen, Niederösterreich. Wir spielen das Beste.

0: endlich nach Hause gebracht.
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5: Noch immer dauert es 20 Minuten länger auf der A23 der Südosttangente Richtung Graz zwischen Herstetten und dem Knoten Kaisermühlen. 10 Minuten mehr müssen Sie einplanen auf der A22 der Donauuferautobahn Richtung Tangente ab dem Tunnel Kaisermühlen, plus 10 Minuten auch auf der Nordbrücke stadteinwärts, am inneren Gürtel ab der Währinger Straße und auf der Altmannsdorfer Straße stadtauswärts ab der Grünbergstraße. 40 Minuten länger dauert es auf der A2 ab dem Knoten Guntramsdorf und in Folge auf der Tangente bis zum Knotenpater. Und heute ab Mittag findet eine Großdemo in Wien statt. 15.000 Teilnehmende werden erwartet. Um 12 Uhr geht's los, da marschieren Studierende der TU vom Karlsplatz über die Operngasse zum Ring und dann weiter zur Uni. Dort gibt es eine zweite Kundgebung und gemeinsam wird dann um 14 Uhr weiter marschiert über den Ring und die Schottengasse in die Innenstadt. Ziel ist der Ballhausplatz. Der Ring muss in dieser Zeit immer wieder gesperrt werden. Und dann habe ich noch eine Radarmeldung für Sie. Es wird im Moment geblitzt auf der A2 der Südautobahn Richtung Graz, kurz vor Pinkerfeld.
4: Gute Fahrt.
5: Gute Fahrt.
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6: Mehr als ein Jahr nach dem Terroranschlag in Villach beginnt heute in Klagenfurt der Prozess gegen einen 24-jährigen Syrer. Bei dem Anschlag wurde damals ein 14-jähriger Schüler getötet. 5 Personen wurden zum Teil lebensgefährlich verletzt. Es ist ein alarmierender Zufallsfund. Forscher der Universität für Bodenkultur haben auf einem Versuchsfeld im Tullnerfeld bei uns in Niederösterreich einen hochgiftigen Schimmelpilz gefunden. Normalerweise kommt dieser Pilz nur in tropischen Regionen vor. Durch den Klimawandel ist er laut den Wissenschaftlern aber offenbar auch bei uns gelandet. Ein solcher kontaminierter Mais darf jedenfalls nicht gegessen werden. Und Wiens Universitäten protestieren heute gegen geplante Budgetkürzungen. Wir haben es bereits im Radio Niederösterreich Verkehrsservice gehört. Der Auftakt, der ist eine Kundgebung um 13 Uhr vor der Hauptuni in Wien. Und anschließend geht es dann eben durch die Innenstadt bis zum Kanzleramt.
4: Das Ganze bei hochsommerlichen Temperaturen, auch und vor allem in Wien, obwohl erst Ende Mai ist, Silvia.
5: Heute werden es noch einmal 26 bis 33 Grad. Ab morgen gehen die Temperaturen etwas zurück und da ist einmal das ganz große Schwitzen vorerst vorbei. Heute ist es ungewöhnlich heiß für die Jahreszeit und derzeit ist der Himmel meist strahlend blau. Später ziehen aber auch dichtere Wolken durch, die bringen auch vereinzelt Regenschauer und Gewitter. 26 Grad sind es jetzt um 8:30 schon in Bad Vöslau und in Brunn am Gebirge.
4: Einschmieren, ganz wichtig, die Wikinger, die haben sich schon eingeschmiert, die haben auch schon gewusst, dass es wichtig ist, wenn die Sonne runterstrahlt. Top-Tipps zur Sonnencreme, wie lange kann man die verwenden, wie oft sollte man sie einschmieren? Wir klären das gleich in Guten Morgen Niederösterreich am Mittwoch mit Silvia Schreiber und Andi Hausmann.
5: Guten Morgen.

0: Guten Morgen Niederösterreich am 27. Mai, guten Morgen am Mittwoch. Auch heute brauchen wir zwei Sachen unbedingt. Ein starkes Deo und eine Sonnencreme.
1: Das wäre beides nicht schlecht. Ja, riechst du schon was bei mir?
0: Nein, nein, gar nicht.
1: Bis zu 33 Grad erwarten wir heute
0: wir
1: wieder.
0: Wir stehen weit genug voneinander entfernt.
1: Ja, gut.
0: Ich hätte noch eine Sonnencreme vom Vorjahr im Kastl. Geht die noch?
1: Also normalerweise halten die ein Jahr, also eher nicht. Aber du kannst zur Sicherheit einen Test machen. Wenn sie noch gut riecht, gut ausschaut und nicht bröckelig ist, dann soll es passen.
0: Nicht bröckeln, das ist ein guter Tipp. Ja. Also auf der Flasche steht es eh auch drauf, wenn man sie auskennt, Apothekerin Johanna Göbel. Woran erkennt man die Qualität?
2: Dass auf hochwertigen Sonnenschutzprodukten das UVA-Logo angebracht ist. Diese Produkte enthalten so viel UVA-Schutz, wie es die EU-Richtlinien vorschreiben.
0: Das Logo ist ein kleiner Kreis mit dem Schriftzug UVA drinnen.
1: Der Lichtschutzfaktor, der draufsteht, der bezieht sich nämlich nur auf die UVB-Strahlung.
0: In meiner Jugend habe ich mich noch mit Lichtschutzfaktor 4 eingeschmiert.
1: Tiroler Nussöl, sage ich da nur.
0: Aus guten Tiroler Kokosnüssen.
1: Ein Kokosnuss. Ja, die wachsen bei uns.
0: Genau das um. Lichtschutzfaktor 50 ist jetzt fast schon Standard. Das heißt, die Haut ist damit 50 Mal länger geschützt, als sie es ohne Sonnencreme wäre.
1: Und eine Creme ist nicht unbedingt für jeden Hauttypen das Richtige.
2: Sonnenallergiker sollten ein Sonnengel verwenden, das frei von Emulgatoren und Parfümstoffen ist. Menschen, die eher eine trockene Haut haben, würde man zu Cremen oder einer Sonnenmilch raten.
0: Das beste Sonnencreme hilft aber nichts, wenn man sie nicht nimmt und das nicht nur einmal.
2: Bitte unbedingt nachcremen.
0: Auch wenn man nicht im Wasser war.
1: Weil schon allein durchs Schwitzen verringert sich ja der Sonnenschutz.
0: Einen schönen sonnigen Mittwoch.

0: Es ist gleich 8:45. Guten Morgen, gute Fahrt mit dem schnellsten Verkehrsservice im Land. Einiges los im Land.
1: In Wien dauert es 10 Minuten länger auf der A22 Richtung Tangente ab dem Tunnel Kaisermühlen. Dann 10 Minuten mehr auf der Nordbrücke stadteinwärts, auch auf der Reichsbrücke und der LaSalle-Straße stadteinwärts. 10 Minuten mehr auf der Schüttelstraße und der unteren Donaustraße. Plus 10 Minuten am inneren Gürtel ab der Währinger Straße. Und viel los ist auch auf der Altmannsdorfer Straße stadtauswärts ab der Grünbergstraße. 40 Minuten länger dauert es heute am Weg nach Wien auf der A2 ab dem Knoten Guntramsdorf und in weiterer Folge auf der Tangente bis zum Knoten Prater. Und plus 15 Minuten auch auf der Tangente Richtung Graz zwischen Hirschstetten und dem Knoten Kaisermühlen. Und ebenso eine Viertelstunde verlieren Sie auf der Lände von der Nordbrücke bis zur Friedensbrücke.
0: Gute und sichere Fahrt.

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1: Zwillinge, lassen Sie sich nicht verunsichern, verfolgen Sie eine Idee weiter.
2: Krebs, ein wunderschöner Tag liegt vor Ihnen. Für alle Lebensbereiche stehen die Sterne gut.
1: Löwe, verlieren Sie Ihre Ziele nicht aus den Augen, auch wenn auf dem Weg dorthin einige Hindernisse zu überwinden sind.
2: Jungfrau, die Sterne zeigen Harmonie am Arbeitsplatz und im Privatleben an.
1: Waage, gesundes Misstrauen schadet nicht. Hinterfragen Sie einiges.
2: Skorpion, es fällt Ihnen leicht, Ihre Gefühle zu zeigen. Freuen Sie sich auf romantische Stunden.
1: Schütze, seien Sie nicht zu leutselig. Überlegen Sie genau, was Sie wem anvertrauen können.
2: Bei den Steinbock-Geborenen steht im Beruf alle Türen offen. Engagement macht sich bezahlt.
1: Die Wassermänner sollten ein bisschen vorsichtig sein. Lassen Sie sich nicht aus der Ruhe bringen. Vorsicht ist der Schlüssel zum Erfolg.
2: Fische, Sie zählen zu den Glückskindern in Sachen Liebe und auch mit Ihren Arbeiten kommen Sie gut voran.
1: Merkur stärkt das Konzentrationsvermögen bei den Widergeborenen. Auch heikle Arbeiten können Sie erfolgreich abschließen.
2: Und die Stiergeborenen sollten auf ihre Gefühle hören. Sie weisen ihnen den richtigen Weg.

0: In 9 Minuten gibt es die Nachrichten, dann ist es 9 Uhr. Durch den Vormittag an diesem Mittwoch geht es mit Alice Herzog.
1: Hallo. Hallo.
0: Ich hätte eigentlich geglaubt, dass das war mit der Karriere von Stefanie Werger, dass sie zurücktritt und dass sie das Musikmachen sein lässt, aber anscheinend doch nicht. Ne?
1: Da haben viele gestaunt, Stefanie Werger ist zurück, denn offiziell war sie eigentlich nur ein Abschied von der Bühne.
0: Ah, okay.
1: Also sie hat nie gesagt, ich mache nie mehr Musik.
0: Also ins Studio geht sie schon noch.
1: So ist es. Ah. So schöne Leid, das ist ihre neue Single, die bringt sie mit und wir freuen uns auf Stefanie Werger persönlich heute ab 11.
0: Das wäre ja schade, wenn sie komplett aufhört.
1: Ewig schade.
0: Steffi Werger zu Gast nach 11 bei Alice Herzog.

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1: Einen schönen Mittwoch wünsche ich Ihnen. Es ist der 27. Mai. Jetzt das Wichtigste aus Niederösterreich, Österreich und der Welt mit Thomas Buchinger.
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3: Am Landesgericht Klagenfurt findet heute der Prozess gegen den Attentäter von Villach statt. Der 24 Jahre alte Syrer muss sich wegen terroristischer Straftaten, konkret wegen Mordes und auch wegen Mordversuchs, vor einem geschworenen Gericht verantworten. Der Attentäter gilt als extrem gefährlich, daher findet der Prozess unter höchsten Sicherheitsvorkehrungen statt. Aus Klagenfurt berichtet Romy Sigurd Klipstetter.
4: Kameras, Handys und Laptops sind heute im Schwurgerichtssaal am Landesgericht Klagenfurt verboten, ebenso im zweiten Saal, in den der Prozess per Video übertragen wird. Auch die 27 angemeldeten Journalistinnen und Journalisten dürfen nur mit Block und Kugelschreiber in den Saal. Angesichts des Profils des Attentäters wurde am Landesgericht Klagenfurt erstmals in seiner Geschichte die höchste Sicherheitsstufe ausgerufen. Der Attentäter gilt als extrem gefährlich. Seine Zelle wurde zu einem videoüberwachten Hochsicherheitshaftraum umgestaltet. Heute wird er unter strenger Bewachung und gefesselt in den Saal geführt und während der Verhandlung hinter einer gepanzerten Glaswand sitzen. Der Prozess ist für 2 Tage anberaumt. Dem 24-Jährigen droht lebenslange Haft.
3: Israel hat in der Nacht auf heute den Libanon mit mehr als 120 Luftschlägen angegriffen. Es war eine der schwersten Bombardierungen seit Wochen. Nach Angaben aus Beirut wurden dabei mehr als 30 Menschen getötet und 40 Personen verletzt. Die Serie von beschädigten Gräbern in Niederösterreich setzt sich weiter fort. Wie die Polizei dem ORF Niederösterreich exklusiv bestätigt hat, kam es auch im Mai zu Anzeigen auf Friedhöfen in 3 Bezirken, nämlich in Krems, in Hollabrunn und auch in Weidhofen an der Theier. Anna Wohlmuth informiert.
5: In Lengenfeld im Bezirk Krems wurden mit 2 Grüften und 6 Erdgräbern die umfangreichsten Beschädigungen gemeldet. Eine Anzeige am 12. Mai brachte den Fall ins Rollen. Anzeigen gibt es auch aus Rohrbach im Bezirk Hollabrunn, wo die Platte eines Erdgrabes beschädigt wurde, sowie aus Theier im Waldviertel, wo die Abdeckungen von mindestens 6 Erdgräbern verschoben wurden. Inwiefern Schäden vorliegen oder ob etwas erbeutet wurde, wird laut Polizei ermittelt. Weiterhin ersuchen die Kriminalisten um Hinweise an jede Polizeidienststelle. Mittlerweile liegen seit April des Vorjahres Anzeigen von Beschädigungen auf 22 Friedhöfen vor, 21 davon in Niederösterreich und 1 im Burgenland.
3: Und das Vermögen der Österreicherinnen und Österreicher ist im Vorjahr um 15,8% auf 2,5 Billionen Euro gestiegen. Das zeigt der Global Wealth Report der Boston Consulting Group. In Österreich besitzen die 500 reichsten Menschen übrigens knapp 40% des Finanzvermögens.
1: Das Radio Niederösterreich Wetter. Meist scheint heute die Sonne, dazwischen gibt es ein paar Wolken, die bringen ganz vereinzelt am Nachmittag einen Regenschauer. Lebhafter bis starker Wind aus Nordwest frischt auf im Tagesverlauf. Trotzdem wird es sehr warm. Die Temperaturen heute wieder zwischen 26 und 33 Grad. Morgen Donnerstag nicht mehr ganz so heiß. Es gibt wieder viel Sonne und im Osten wird es auch wieder windig. Aktuell in Wiener Neustadt 26 Grad, in Wien 24, Tulln 23, Mistelbach 22, St. Pölten und Langenlois aktuell bei 21 Grad. Gute Fahrt in den Vormittag, Radio Niederösterreich hier mit dem schnellsten Verkehrsservice im Land. 15 Minuten plus momentan noch in Wien auf der Tangente Richtung Graz zwischen Hirstetten und dem Knoten Kaisermühlen. 10 Minuten länger auf der A22 Richtung Tangente ab dem Tunnel Kaisermühlen. Auf der Nordbrücke stadteinwärts ist es noch zäh, auch auf der Reichsbrücke und LaSalle-Straße stadteinwärts. Der Schüttelstraße und der unteren Donaustraße, auch am inneren Gürtel, ab der Währinger Straße noch Stau und auf der Altmannsdorfer Straße stadtauswärts ab der Grünbergstraße. Das ist ein bisschen zäh heute in Wien. Geblitzt wird auch schon, zum Beispiel auf der A2 der Südautobahn Richtung Graz, kurz vor Pinkerfeld. Danke für Ihren Anruf unter Stern 300. Gute Fahrt.
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1: Ja, willkommen. Ich starte mit Ihnen gern rein in diesen Sonnenmittwoch mit den größten Hits aller Zeiten. Hier sind ABBA und Charles und Eddie. Willkommen am Vormittag.

0: Schon am Mittwochvormittag mit Radio Niederösterreich. Was tut sich im Land?
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0: Feuerwehrheuriger zum Beispiel in Regelsbrunn im Bezirk Bruck an der Leiter. David Pearson, was ist da los?
2: Mit Grillerei, Kesselfleisch, Grillhändel und einer Cocktail- und Weinbar. Am Freitag ab 17 Uhr, Samstag ab 11 Uhr und Sonntag ab 10 Uhr. Sympathischer Schweizer Charme trifft auf Wiener Schmäh. Die Schweizer Kabarettistin Isabel Meili erzählt mit viel Selbstironie und scharfer Zunge von Beobachtungen aus dem Alltag. Am Freitag um 20 Uhr im Hobbyraum in Bad Vöslau. 3 Stunden Moped-Rennen am Samstag in Stronsdorf im Bezirk Mistelbach. Die Rennstrecke ist am südlichen Ortsrand. Start ist um 14 Uhr, davor gibt's Training und Qualifying. Korbflechtermarkt am Samstag und Sonntag jeweils ab 10 Uhr in der Stadthalle in Ternitz im Bezirk Neunkirchen. Mit 20 Ausstellern und Ausstellerinnen, Kulinarik und Schauflechten. Weitere Veranstaltungshinweise finden Sie auf noe.orf.at unter den Tipps.

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1: 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Schönen Mittwoch, es ist 9:30 Uhr, 9.30 Uhr jetzt, Radio Niederösterreich mit dem schnellsten Verkehrsservice im Land. 10 Minuten länger dauert es noch immer in Wien auf der Tangente Richtung Graz zwischen Hirstetten und dem Knoten Kaisermühlen. Zäh ist es auch noch auf der A22 Richtung Tangente ab dem Tunnel Kaisermühlen. Auf der Nordbrücke stadteinwärts und auch auf der Schüttelstraße und der unteren Donaustraße. Und noch ein Hinweis, für heute Mittag ab 12 Uhr gibt es eine große Demonstration in Wien. Studierende ziehen da von der TU, vom Karlsplatz über die Operngasse zum Ring und dann weiter zur Universität. Rechnen Sie hier mit Verzögerungen. Das Radio Niederösterreich Wetter. Meist scheint die Sonne, dazwischen gibt es aber heute auch Wolken, die können am Nachmittag vereinzelt Regenschauer bringen. Es weht ein lebhafter Wind aus West bis Nordwest und es wird wieder warm bzw. heiß. Die Temperaturen steigen heute noch auf 26 bis 33 Grad. Morgen Donnerstag nicht mehr ganz so heiß, es gibt aber viel Sonne und im Osten wird es auch wieder windig.
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0: Schönen Mittwoch mit Radio Niederösterreich. Wie oft haben wir uns schon was vorgenommen und dann funktioniert es irgendwie doch nicht, oder? So weniger am Handy sein oder weniger Stress oder weniger Süßes oder endlich mit dem Rauchen aufhören. In der Theorie klingt es immer so einfach. Ab morgen gehe ich es an, oder? In der Praxis dann doch wieder nicht. Warum etwas aufzuhören gar nicht so einfach ist und wie es gelingen könnte, weiß unser ORF-Mentalexperte Manuel Horeth.
1: Machen Sie endlich Schluss damit. Mit Tipp Nummer 1. Sagen Sie nicht irgendwann. Untersuchungen zeigen, dass unklare Ziele selten umgesetzt werden. Ab morgen bis sie weniger oder irgendwann höre ich dann auf, hält unser Gehirn in der Warteschleife. Entscheiden Sie sich deshalb für einen konkreten Zeitpunkt, ein klares Datum und eine klare Situation. Je konkreter der Schlussstrich, desto höher die Chancen, dass er wirklich gelingt. Tipp Nummer 2. Denken Sie nicht an Verzicht. Unser Gehirn reagiert auf Verbote oft mit Gegendruck. Genau deshalb funktioniert das "Ich darf das nicht mehr" meistens sehr schlecht. Viel erfolgreicher ist der Gedanke hingegen "Ich gewinne etwas dazu, ich habe was davon". Mehr Energie, mehr Freiheit, mehr Gesundheit, mehr Ruhe. Wer den Fokus auf den Gewinn statt auf den Verlust legt, bleibt motivierter und setzt vieles leichter um. Und Tipp Nummer 3, es muss nicht perfekt sein. Viele geben auf, sobald sie mal kurz rückfällig werden. Genau das ist der größte Denkfehler. Studien zeigen, dass kleine Rückschritte normal sind und nichts über den langfristigen Erfolg aussagen. Entscheidend ist also nicht ihre Perfektion, sondern dass sie einfach weitermachen. Ein Ausrutscher beendet auf keinen Fall ihren Fortschritt.

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2: 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Es ist 10 Uhr.
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4: Mehr als zwei Drittel der Österreicherinnen und Österreicher glauben nicht an eine echte Gesundheitsreform. Das zeigt eine Umfrage zum heurigen Austrian Health Forum, bei dem zahlreiche Expertinnen und Experten aus der Medizin, dem Pharmabereich und der Pflege, von den Krankenkassen bis hin zu Landesräten und der Gesundheitsministerin diese Woche in Schladming diskutieren. Die Umfrage zeigt aber auch, die Mehrheit ist zwar reformbereit, aber eben nicht in allen Bereichen, Katja Adhofer.
5: Sie sind bereit, sich künftig mehr lenken zu lassen. Also zum Beispiel erst mit der Gesundheitshotline 1450 zu telefonieren und sich dann von der Hotline einen Arzt oder eine Ärztin zuweisen zu lassen. Das kann sich laut der Umfrage vom Austrian Health Forum mehr als die Hälfte vorstellen. Für einen schnelleren Termin sind bereits 58% bereit, nicht mehr alleine zu entscheiden. Ja, und zwei Drittel wollen mehr medizinische Leistungen in den Apotheken und 80%, dass Wahlärztinnen und Ärzte stärker ins öffentliche System eingebunden werden.
4: Ja, und was wollen die Menschen laut dieser Umfrage nicht?
5: Ihr Krankenhaus ums Eck verlieren, salopp formuliert, weil so reformbereit sie in einigen Bereichen auch sind. Die Schließung des Spitals im eigenen Bezirk lehnt die Mehrheit nach wie vor strikt ab, und zwar auch dann, wenn es im Nachbarbezirk ein größeres und besseres Krankenhaus gibt.
4: Berichtet Katja Adhofer. Die Bundesregierung hat sich auf eine neue Strompreisbremse geeinigt. Ab dem Sommer soll der Strompreis für Haushalte gedeckelt werden, sobald er 16,5 Cent pro Kilowattstunde überschreitet. Das hat das Büro von Staatssekretärin Schmidt bestätigt. Heute ist ein Beschluss im Ministerrat geplant. Bei einem Unglück auf dem Gelände einer Verpackungsfirma im Nordwesten der USA ist mindestens ein Mensch ums Leben gekommen. 9 Angestellte werden nach dem Vorfall vom Dienstag noch vermisst, wie die Feuerwehr mitgeteilt hat. Außerdem gäbe es 9 Verletzte, darunter ein Feuerwehrmann. Wir kommen zum Sport. In der Handballliga der Männer hat Bad Vöslau heute eine historische Chance. Mit einem Sieg in Ferlach können die Niederösterreicher erstmals in der Clubgeschichte ins Finale einziehen, Klaus Fischer.
6: Das erste Spiel der Halbfinalserie haben die Vöslauer in der eigenen Halle knapp gewonnen. Auch deshalb, weil Tormann Florian Keiper eine überragende Leistung gezeigt hat.
7: Wir haben den Kampf dann zum Glück auch angenommen. Also alles in allem ein geiles Halbfinale für die Zuschauer, glaube ich. Wir waren auch froh, dass wir den ersten Schritt gemacht haben. Und jetzt ist der zweite Schritt, das ist viel wichtiger.
6: Seit 10 Spielen ist Vöslau mittlerweile ungeschlagen. Wenn heute in Kärnten das 11. dazukommt, dann steht man im Finale. OF Sport Plus überträgt ab 18 Uhr live aus Ferlach. Danach folgt das zweite Halbfinale, bei dem die Pfeifers aus Wien mit einem Heimsieg gegen Bruchtrof Ajach ebenfalls das Endspiel erreichen können.
2: Das Radio Niederösterreich im Wetter fühlt sich auch heute wieder nach Sommer an. Es gibt viel Sonne, es gibt auch ein paar Wolken. Die können am Nachmittag ganz vereinzelt Regenschauer bringen. Dazu weht ein lebhafter bis starker Wind aus West bis Nordwest. Im Laufe des Nachmittags wird er noch stärker. Trotzdem wieder sehr heiß heute, Temperaturen zwischen 26 und 33 Grad. Morgen Donnerstag dann nicht mehr so heiß, es gibt aber wieder viel Sonne und im Osten wird es auch wieder windig. Die aktuellen Temperaturen tatsächlich jetzt um 10 Uhr am Vormittag schon 27 Grad in Bruck an der Leiter, Wien meldet 26, Melk und Horn 25, St. Pölten 24 und Stockerau 23 Grad. Gute Fahrt durch Ihren Vormittag. 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Das sieht gut aus aktuell auf den Straßen. Sie kommen störungsfrei voran. Das waren also unsere Infos am Punkt. Und jetzt starte ich mit Ihnen gerne wieder rein in richtig viel Musik bei der Arbeit. Wir spielen Sie die größten Hits aller Zeiten, gleich von Peter Cornelius und den Weather Girls.
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Barry White. Gleich auch noch Stevie Wonder oder Mr. Mister aus den 80ern. Schönen Mittwochvormittag mit Radio Niederösterreich. Wir spielen Sie die größten Hits aller Zeiten. Kurzer Rückblick noch einmal zum Eurovision Song Contest in Wien. Wir haben mitgefiebert, wir haben vielleicht mitgetanzt, mitgesungen. Aber es gibt auch jemanden, der hat mitgezeichnet. Und zwar nicht irgendein Gekritzel, sondern der international renommierte Schnellzeichner Xi Ding hat während des Song Contests eine Woche lang in Wien alle Teilnehmerinnen und Teilnehmer und auch zahlreiche Stargäste porträtiert. Das hat er einerseits im Eurovision Village am Wiener Rathausplatz gemacht. Aber auch so ganz nebenbei, ja, bei den Live-Auftritten quasi vom Publikum aus. Das schaut richtig lässig aus, was er da gezeichnet hat. Das Ganze ist auch für den guten Zweck. Der gesamte Erlös kommt nämlich Licht ins Dunkel zugute. Und Sie können da noch mitmachen. Die Auktion auf der Online-Plattform Aurena läuft noch bis Ende Mai. Bravo!

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1: Es ist Mittwoch, 10:30, Radio Niederösterreich mit dem schnellsten Verkehrsservice im Land. Wir schauen auf die A4 Ostautobahn Richtung Budapest. Zwischen dem Knoten Prater und dem Knoten Schwechat. Hier melden uns Radio Niederösterreich-Hörer jetzt Stau und eine Viertelstunde Zeitverlust nach einem Unfall. Und das ist noch der Hinweis für heute Mittag in Wien. Da wird der Ring größtenteils nicht befahrbar sein, denn es gibt eine Großdemonstration und zwar von der TU, vom Karlsplatz über die Operngasse zum Ring und dann weiter zur Universität. Das Radio Niederösterreich Wetter. Auch heute ein Sommertag. Es weht ein lebhafter Wind. Es gibt auch ein paar Wolken. Die bringen am Nachmittag aber nur ganz vereinzelt Regenschauer. Und das Ganze wieder bei 26 bis 33 Grad. Es wird also sehr heiß. Morgen Donnerstag auch viel Sonne. Im Osten wieder windig, aber deutlich kühler. Nur mal 21 bis 27 Grad. Was tun bei Osteoporose, ja? Knochenschwund? Unsere Radio Niederösterreich Apothekerin berät uns da gleich, wie man zum Beispiel Vitamin D mit Vitamin K richtig kombiniert.

0: Schöner Mittwoch mit Radio Niederösterreich.
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0: Spätestens mit dem 40. Geburtstag ist es tatsächlich vorbei. Da beginnt der Knochenabbau. Ja, wir kennen das als Osteoporose, aber die gute Nachricht, man kann was dagegen tun in Form von, Achtung, Sonne, Ernährung und natürlich auch Kalzium und Bewegung. Frage an unsere Radio Niederösterreich Apothekerin Michaela Kittinger-Zöchling. Vitamin D, das wird ja oft mit Vitamin K kombiniert, wenn es um die Osteoporose-Vorsorge geht. Hilft es dann besser?
2: Im Fall der Osteoporose auf jeden Fall, denn das Vitamin K hilft auch im Kalziumstoffwechsel, denn es aktiviert ein Protein in den Knochen, das dann das Kalzium in die Knochen am besten einschleusen kann und das mit dem Phosphat zusammenbindet und dann kann der Knochen gut aufgebaut werden. Und es hilft auch, dass sich das Kalzium nicht in den Gefäßen ablagert, sondern wirklich in die Knochen eingelagert wird.
0: Besonders interessant finde ich, jetzt können auch Extrakte aus Eierschalen den Knochen aufbauen. Stimmt das?
2: Also es ist jetzt nicht so, dass man die Eierschale essen kann, sondern der Knochen besteht nicht nur aus Kalzium, sondern auch aus größeren Molekülen, aus sogenannten vernetzenden Bestandteilen. Das kann Hyaluronsäure sein, das ist Kollagen. Und witzigerweise kommen alle diese Stoffe auch in der Eierschale vor. Das heißt eigentlich im Häutchen der Eierschale, das heißt diese Membran zwischen Eierschale und Ei. Und das hat genau diese Substanzen, die notwendig sind, um unseren Knochen aufzubauen. Gibt es dann Präparate in der Apotheke, die genau diese Stoffe beinhalten, um den Knochen gut aufzubauen?
0: Also Eierschalen für die Knochen. Es gibt aber auch richtige Therapien gegen Osteoporose, die werden dann nämlich an vom Arzt verschrieben, von der Ärztin.
2: Das sind dann schon Medikamente, die werden dann erst verschrieben, wenn der Knochenschwund schon drastisch ist und das entscheidet auch immer der Arzt. Hier gibt es verschiedene Varianten. Es können Tabletten eingenommen werden, einmal am Tag, einmal in der Woche. Es gibt Spritzen, die man täglich nimmt oder alle 3 Monate, alle 6 Monate. All das sind Dinge, die man dann mit dem Arzt besprechen kann.
0: Wer wissen möchte, wie es um die eigene Knochengesundheit steht, da gibt es auf alle Fälle einen Test. Vielleicht noch kurz die besten Tipps zum Vorbeugen.
2: Ganz wichtig, um Osteoporose vorzubeugen, ist ein ausreichender Vitamin-D-Spiegel. Den kann man wirklich gut im Blut messen und der sollte auch einmal im Jahr gemessen werden. Mhm. Gesunde Ernährung, das heißt kalziumreiche Ernährung, fetter Fisch mit den Omega-3-Fettsäuren hat einen entzündungshemmenden Effekt und damit werden kleine Entzündungen auch gemildert. Und jetzt kommt ja die Hochsaison mit den Beeren, die auch sehr viel antioxidative Eigenschaften haben und das wirkt sich auch positiv auf den Knochen aus.
0: Perfekt. Ein bisschen Bewegung dazu und die Knochen bleiben gesund. Vielen Dank unserer Radio Niederösterreich Apothekerin Michaela Kittinger-Zöchling. 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

größten Hits aller Zeiten, die Münchner Freiheit, gleich auch noch Nazareth. Schönen Mittwochvormittag hier bei uns auf Radio Niederösterreich. Davor noch ein Klassiker mit dem wohl berühmtesten oder einem der berühmtesten Rätsel der Popgeschichte, You're in Vain von Carly Simon. 1972 erschienen, weltweiter Hit. Und bis heute wird darüber spekuliert, über wen Carly Simon da eigentlich gesungen hat. Ja, sind große Namen gefallen wie Mick Jagger oder auch James Taylor. You're so in vain. Wir werden es nie erfahren. Aber you probably think this song is about you. Vielleicht dreht sich das Lied ja um sie. Hier ist Carly Simon auf Radio Niederösterreich.

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4: In immer mehr steirischen Gemeinden wird der Ruf nach einer gesetzlichen Regelung zur Poolbefüllung immer lauter. Am Pfingstwochenende gab es etwa in Ortsteilen von Groß-Klein und Kleinstädten im Bezirk Leibnitz kein Trinkwasser mehr. Der dortige Poolfüllkalender funktioniert offenbar nur bedingt. Angelika Ofner berichtet.
5: Während die einen ohne Bescheid zu geben ihren Pool befüllen, fehlt den anderen das Wasser zum Tränken ihrer Tiere, kritisiert die Bürgermeisterin von Kleinstädten, Elke Halbwirt.
6: Es kommen so Kommentare wie, die Gemeinde ist einfach dafür zuständig, dass ich mein Wasser habe, wenn ich mir schon so einen 10.000 Euro Pool hinstelle. In erster Linie ist das Trinkwasser dazu da, dass wir uns damit ernähren können, dass wir uns als Menschen versorgen können und unsere Tiere versorgen können.
5: Auch für den Bürgermeister von Groß-Klein, Christoph Zierngast, ist die Zeit der Appelle vorbei.
7: Man wird auch wahrscheinlich mit einer Wasser- oder Poolgebühr nicht drum herum kommen, weil es so einfach nicht geht. Das wird hier sicherlich auch von Landesseite einfach Unterstützung brauchen und die wird auch kommen.
5: Und zwar in Form eines runden Tisches in den kommenden 2 Wochen, bei dem es laut der zuständigen Landesrätin Simone Schmidbauer von der ÖVP zu einer Lösung kommen soll.
4: Angesichts des US-Vorgehens gegen Kuba hat das kommunistische Land die internationale Gemeinschaft jetzt um Hilfe ersucht. Dem Land drohe durch Waffengewalt und auch eine Treibstoffblockade eine humanitäre Katastrophe, so der kubanische Außenminister gestern in einer Rede vor dem UNO-Sicherheitsrat in New York. Der ehemalige FPÖ-Chef und Vizekanzler Heinz-Christian Strache steht heute wieder vor Gericht. Es geht um die Causa Lebensversicherung. Strache wird Untreue vorgeworfen, weil er sich angeblich die Prämie einer durch die Wiener FPÖ abgeschlossenen Lebensversicherung auszahlen lassen wollte. Katharina Pawlowski berichtet.
8: Laut Anklage soll Strache versucht haben, sich dadurch 300.000 Euro anzueignen. Die FPÖ Wien hatte 2007 eine Lebensversicherung auf 10 Jahre abgeschlossen. Als versicherte Person war Strache als Landesparteiobmann eingesetzt worden. Im Falle seines Ablebens sollte seine Familie abgesichert werden. Im Erlebensfall war die FPÖ Wien bezugsberechtigt. Strache wird vorgeworfen, trotz Erlebens auf eine Auszahlung an ihn gedrängt zu haben. Dazu kam es allerdings nicht. Strache weist auch jede Schuld von sich. Der heutige Prozess ist Teil eines größeren Prozesses gegen Strache. Der Hauptteil entfällt dabei auf die sogenannte Causa Casinos. Dabei geht es um die Bestellung des FPÖ-nahen Managers Peter Siedlow zum Vorstand der Casinos Austria AG. Dieser größere Teil des Prozesses dürfte aber erst im Herbst verhandelt werden.
4: Und in Traisen im Bezirk Lilienfeld ist gestern eine 14-jährige Fußgängerin auf einem Gehsteig von einem PKW erfasst worden. Das verletzte Mädchen wurde mit der Rettung ins Landesklinikum Lilienfeld gebracht. Der Autofahrer ist geflüchtet, ohne Hilfe zu leisten. Etwaige Zeugen werden von der Polizei jetzt aufgerufen, sich zu melden.
2: Das Radio Niederösterreich Wetter. Heute scheint die meiste Zeit die Sonne, dazwischen ziehen ein paar Wolken durch. Es wird aber nur ganz vereinzelt am Nachmittag regnen. Es weht heute wieder ein lebhafter bis starker Wind, der frischt noch auf am Nachmittag, aber es wird sehr heiß, 26 bis 33 Grad. Heute noch einmal die Temperaturen. Morgen ist es dann mit der großen Hitze vorbei. Wir bekommen viel Sonne, viel Wind und maximal 27 Grad. Die sind jetzt schon längst erreicht. Aktuell in Wiener Neustadt 29, Gänserndorf und Wien 28. Sogar im Waldviertel Zwettl momentan schon bei 27 Grad. Auch in St. Pölten und Wieselburg hat es 27 Grad. 10:04. Gute Fahrt durch Ihren Vormittag. 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Wir schauen auf die A23, die Südosttangente Richtung Kagran. Zwischen dem Absbergtunnel und St. Marx gibt es momentan den längsten Stau. 20 Minuten plus da. Die Unfallstelle ist aber schon geräumt. Dann weiter auf die A4 Ostautobahn. Da steht stadtauswärts zwischen Altsimmering und der Raststation Simmering ein defektes Fahrzeug. Auch hier Stau und 10 Minuten Zeitverlust. Staut deshalb auch schon auf der Tangente in Richtung Graz zwischen Stadtlau und dem Knoten Prater. Und innerstädtisch wird es ab Mittag dann zäh. Für 12 Uhr ist eine Großdemonstration angesetzt. Und zwar von der TU, vom Karlsplatz über die Operngasse zum Ring und dann weiter zur Universität. Rechnen Sie hier mit umfangreichen Verzögerungen.
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2: Gäste immer live nach 11. Sie hat dem Austropop ihre ganz eigene Stimme gegeben. Rau, direkt, manchmal unbequem und gleichzeitig unglaublich herzlich. Vor 4 Jahren hat sie sich von der Bühne verabschiedet und jetzt ist sie wieder da. Herzlich willkommen, Stefanie Werger.
9: Hallo, ich freue mich.
2: Wie geht's Ihnen?
9: Ja, geht mir wieder gut. Immer kurzfristig ein bisschen bedient gewesen im Kreuz. Aber es gibt gute und schöne und auch schlechte Tage. Gibt's
2: so
9: auch
2: ist
9: mal.
2: So ist es. Aber man muss auch wieder aufstehen, oder?
9: Sowieso. Ja klar, Stehkraut habe ich auch mal geschrieben.
2: Wir haben schon gestaunt, eigentlich wie viele in ganz Österreich, dass Stefanie Werger jetzt auch mit neuer Musik wieder zurück ist. Fühlt sich gut an für Sie?
9: Fühlt sich alles gut an. Es wäre Blödsinn, wenn ich dieses Potenzial nicht ausschöpfe, oder?
2: Ja, warum sie das macht und doch nicht Schluss sein soll mit der eigenen Karriere, das verrät Ihnen Stefanie Werger gleich persönlich. Sie ist heute unser Gast nach 11 auf Radio Niederösterreich.

0: Eigentlich war Schluss. Abschiedstour, letzter Vorhang, Bühnen aus. Aber dann kam für Stefanie Werger nicht die große Freiheit, sondern eigentlich eine sehr ungewohnte Stille. Wie haben Sie das erlebt?
1: Es tut mir selber am meisten weh, dass ich nicht mehr auf die Bühne kann. Gell?
0: Also doch.
1: Wenn ich gesund wäre, wäre ich schon länger geblieben, natürlich. Mhm. Aber ich wollte auch niemals auf der Bühne sterben. Ich war immer ein extrem fleißiges Mädel. Ich war oft zweimal im Jahr auf Tournee auch und habe viel geschrieben und viel auf Bühnen halt herumgetan und mich präsentiert. Und wenn dann auf einmal alles aus ist, gell? Mhm. Das war ja eine freiwillige Geschichte und leider unfreiwillig auch im Grunde genommen. Es geht halt nicht mehr anders. Und dann habe ich mir erst einmal ausgeruht, das war angenehm. Und dann ist mir die Ruhe auf einmal ein bisschen zu viel geworden. Mhm. Mhm. Ja, die Ruhe, die war mir dann, da bist du narrisch, jetzt bin ich überhaupt nicht mehr vorhanden. Früher hat immer jemand irgendwer was wissen wollen von mir, von den Medien, welche auch immer. Und jetzt war gar nichts mehr. Ich war nicht mehr vorhanden. Und dann war ich auch nicht mehr kreativ. Also es war ein Loch im Kopf auch.
0: Haben Sie
1: also
0: das nicht nur unterschätzt?
1: Es ist ein Bruch im Leben. Mein Leben war immer Musik. Mhm. Und immer die Bühne und immer live und immer das Publikum, das ich sehr geliebt habe und immer noch liebe und die mich auch, das ist alles zurückgekommen. Und dann auf einmal nichts mehr, ne? Das tut weh. Mhm. Aber ich meine, immerhin kann ich neue Lieder schreiben. Es wird auch im Herbst wieder was rausgekommen.
0: Schön, ja.
1: Ein traumhaft schönes Liebeslied. Aber mehr verrate ich noch nicht, das ist schon fertig.
0: Hat es ein bisschen gebraucht, bis die Kreativität wieder zurückgekommen ist?
1: Ja, die ist dann ziemlich schnell wieder eingeschossen. Ich habe ja auch eine Homepage, wo ich immer wieder Geschichten aufsetze. Ja. Mhm. Und ein Gästebuch, wo ich allen, die mir schreiben, auch antworte.
0: Das macht
1: und
0: dann
1: da schreibe ich auch alle paar Wochen einmal eine neue Geschichte und ein persönliches rein.
0: Ja, da hat man zum Beispiel auch lesen können, dass es auch Ihr Mann war, der Karl-Heinz, der Sie da in dieser Zeit schon auch getragen hat.
1: Ne? Ja, natürlich, ja schon. Und ich bin nicht auf Social Media, nirgendwo mehr.
0: Warum
1: ich
0: eigentlich?
1: Mal, schau, ich war doch immer eine, die immer gesagt hat, was sie sich denkt. Ich habe viel, viel von mir hergegeben, auch in meinen Texten. Weil die waren ja eigentlich immer Selbstbildnisse, im Grunde genommen. Und da muss man noch nicht noch irgendwo auf Instagram, wie geht es Ihnen heute oder was weiß ich, Blödsinn machen. Ist für viele aber ganz wichtig, denke ich mir. Für mich ist das nichts mehr. Mhm. Nein.
0: Ja, aber weil Sie es gerade sagen, Sie waren ja nicht so die angepasste Künstlerin, ne? Aber das macht Stefanie Werger ja aus. Aber man hat diese Direktheit
1: es
0: vielleicht.
1: Es gibt schon Regeln, die man auch einzuhalten hat, aber angepasst, so in dem Sinn.
0: Aber hat diese Direktheit vielleicht auch Türen zugemacht?
1: Mitunter einmal. Wenn man einen Text schreibt, der halt nicht so reingeht bei den Leuten, wo man ein bisschen mitdenken muss oder nachdenken muss, dann wird's halt nicht so oft gespielt. Und dann, so wie ein Beispiel jetzt, die Erde hat Fieber. Mhm. Das ist so aktuell wie überhaupt noch nie. Die Helden sind müde. Spielen manche noch. Das ist auch sehr passend für die jetzige Zeit.
0: Aber ich meine, im Prinzip mögen sie ja ihre Fans genau dafür, eben, dass sie nicht unbedingt Everybody's Darling sein wollen.
1: Dass sie nicht nur oberflächlich sein muss oder so. Ich bin auch lustig und ich habe Humor gehabt und ich habe auch rundum gesund geschrieben und ja, warum nicht? Das gehört genauso zu mir wie die Nachdenklichen.
0: Genau, das ist Stefanie Werger. Jetzt für Sie mit einem ihrer größten Hits. Sehnsucht nach

0: Stefanie Werger, heute zu Gast hier auf Radio Niederösterreich. Das ist unsere Entweder-Oder-Runde. Das heißt, liebe Frau Werger, auch für Sie zwei Begriffe. Sie suchen sich das aus, was Ihnen lieber ist.
1: Mhm.
0: Also, starten wir mal. Entweder südsteirischer Wein oder Champagner.
1: Ersteres, das unbedingt. Das andere ist ein Neureichenkracherl.
0: Was ist das?
1: Ein Neureichenkracherl.
0: Großartig. Entweder früh aufstehen oder lange Nacht.
1: Lange Nacht war früher. Heute gehe ich sehr spät ins Bett. Aber weil ich arbeite oder sonst was mache, aber ich bin nicht mehr so die Ausgetante.
0: Mhm.
1: Die was meint, dass sie was versäumt. Die versäumt nichts mehr.
0: Okay, aber der frühe Vogel noch immer nicht. Das
1: nein, also heute bin ich um 8 Uhr aufgestanden, das war für mich Mitternacht, aber egal.
0: Entweder Grammeln mit Sterz oder Haubenlokal.
1: Grammeln mit Sterz.
0: Klar, ne?
1: Aber auch ohne Grammeln, ich vertrage die Grammeln nicht mehr so. Aber einen Sterz habe ich nach wie vor sehr gern.
0: Einen
1: Hornsterz esse ich gern mit einer sauren Schwammsuppe.
0: Entweder Bühne oder Wohnzimmer.
1: Bühne, entweder, aber ja. Geht sich nicht mehr aus.
0: Ja. Entweder Freiheit oder Sicherheit.
1: Ja. Mittendrin. Man ist gern frei, aber nur frei geht nicht. Sicherheit ist auch wichtig. Also ist eine Mischung.
0: Kochen oder bekocht werden?
1: Bekocht werden. Ich war früher eine sensationelle Köchin.
0: Ja.
1: Ja, ich bin schon als Kind angehalten worden zu kochen von meiner Mutter jeden Sonntag. Als Teenager noch. Das habe ich gemacht, aber nur, weil ich gesagt habe, ich mache das nur, wenn ich selber aussuchen darf, was ich koche. Und jetzt bekocht mich mein Mann, der, als ich so schlecht benannt war, dass ich nicht mehr von der Couch hochgekommen bin wegen einem Kreid nach der OP, hat er kochen lernen müssen. Und an ihm ist ein Patissier verloren gegangen. Er backt so gute Kuchen und Strudel und was der Teufel. Ist nicht gut für die Linie, aber er macht es hervorragend. Und mittlerweile kocht er sogar Fisch, obwohl er selber keinen Fisch macht. Und er ist innen glasig und nicht zweimal gestorben. Also er kocht hervorragend.
0: Ich würde nicht sagen, ein Mann zum Heiraten, aber geht nicht mehr. Aber es sei Ihnen vergönnt, liebe Frau Werger.
1: Ich habe das schon gespürt, was für mich gut ist.
0: Genau. Ja, und Ihre Lieblingsspeise verrät Ihnen Stefanie Werger auch noch gleich hier.

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1: Schönen Mittwoch, es ist 11:30 Uhr, Radio Niederösterreich mit dem schnellsten Verkehrsservice im Land. Und da schauen wir auf die A4, die Ostautobahn, statt auswärts. Das defekte Auto zwischen Alt-Simmering und der Raststation Simmering ist entfernt. Auf der Tangente Richtung Graz gibt es aber noch Reststau, der vom Knoten Prater bis Herstetten zurückreicht. Hier verlieren Sie aktuell 20 Minuten, Tendenz jetzt aber abnehmend. Und noch der Hinweis, in einer halben Stunde beginnt in Wien eine große Demonstration, und zwar um 12 Uhr, beginnend von der TU, vom Karlsplatz über die Operngasse zum Ring und dann weiter zur Universität. Rechnen Sie hier vor allen Dingen am Ring mit Verzögerungen. Das Radio Niederösterreich Wetter. Es ist ein weiterer heißer Tag, heute 26 bis 33 Grad. Spitzenreiter zur Stunde Berndorf, da hat es jetzt um 11 Uhr, halb 12 Uhr am Vormittag schon 32 Grad. Es ziehen ein paar Wolken durch, die bringen aber nur vereinzelt Regenschauer und es bleibt sehr heiß am Nachmittag, dazu ein lebhafter Wind aus West bis Nordwest. Morgen Donnerstag ist es mit der großen Hitze dann vorerst vorbei. Wir bekommen viel Sonne, viel Wind und Temperaturen zwischen 20 und 27 Grad.
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0: Stefanie Werger ist zurück und heute zu Gast hier nach 11 auf Radio Niederösterreich mit ihrer neuen Single So schöne Leid. Da ist er eigentlich wieder drinnen, der Schmäh und das Augenzwinkern in ihren Texten. Da geht es um Menschen, die gerne Luxus haben, gerne auch Markenkleidung tragen, die sie eigentlich belächeln, oder?
1: Belächle ich, ja. Aber
0: warum?
1: Es steht jedem frei, was er tut und was er will und was ihm gefällt. Mir gefällt es oft nicht einmal. Ich würde auch nie eine Tasche kaufen von Hermes um 30.000, gebrauchte übrigens 30.000 oder 60.000 Euro, ich weiß es nicht mehr. Solche Sachen liest man dann. Ja. Also da wird das, dann sagt man einer, sowas trägt man nicht, sowas hat man. Mhm. Na, das hat man auch schon wieder gereicht. Ne? Ich muss das nicht haben, ich habe dafür einen Schaden.
0: wann ist für Sie ein Mensch wirklich, wirklich reich?
1: Wenn man mit sich im Reinen ist, wenn man eine ausgewogene Art hat von Humor, von Nachdenklichkeit, dass einem nicht alles wurscht ist, aber hoffentlich die Dinge, die einem wurscht sein sollten. Mhm. Ja, mir kann eigentlich niemand mehr so richtig segieren, weil das geht bei mir nicht mehr.
0: Geht's nicht mehr aus, Leute.
1: Nein.
0: Aber diese Bodenständigkeit, ist das was Sie schon vor zu Hause mitbekommen haben?
1: Das ist so praktisch.
0: Oder?
1: Ich bin reingekommen in diese Szene, der Popkultur.
0: Ja.
1: Und dann habe ich die Wahl gehabt, mache ich jetzt auf diesen oder mache ich nur auf mich. Und ich rede so, wie ich mir es denke. Und ich muss nie lernen, weil ich nicht mehr weiß, was ich damals gesagt habe. Ja,
0: aber vielleicht war gerade diese...
1: Kann anstrengend sein.
0: Ist sicher nicht der einfachste Weg, das stimmt.
1: Genau.
0: Aber war vielleicht genau diese Ehrlichkeit vielleicht ihr größtes Kapital, ne? In Wirklichkeit.
1: Absolut. Natürlich.
0: Ja.
1: Natürlich, und das ist das Schöne. Das Publikum hat mich gesehen auf der Bühne, hat gesehen, ich bin nicht das Glitzerpuppi, die Schönheit schlechthin, ich bin eine von ihnen und ich habe es auch geschafft irgendwie.
0: So ne? Schöne Leute. Also da steckt schon ein bisschen Gesellschaftskritik drin. Das hören wir uns jetzt einfach einmal an und Stefanie Werger bleibt noch ein bisschen bei uns im Radio Niederösterreich Studio.

0: Stefanie Weiger ist heute zu Gast nach 11 hier auf Radio Niederösterreich. Ich habe gesehen, das sind zwei Jubiläen eigentlich, die bevorstehen. Sie haben schon vorher erwähnt, den 75er im Juli.
1: Es ist eine Zahl, aber es ist schon eine Menge Leben. Mhm. Ja, ich habe sehr intensiv gelebt, viel krank, viel gearbeitet und mein Leben wirklich genutzt, sagen wir so. Ich war ja manchmal eine faule Sau. Manchmal
0: das glauben wir jetzt gar nicht.
1: Darf man das sein? Jawohl. Auch, kann ich auch, aber ich wollte immer was machen, ich war immer irgendwo auch eine Getriebene. Mhm. Und 75 ist eine Menge Leben. Mhm. Und man ist alt, ja, ich fühle mich nicht ganz so alt, nur wenn ich Kreuzweh habe wieder, also wenn mein Rücken halt verrückt spielt, dann fühle ich mich uralt. Aber jeder will alt werden, aber kann nicht wie alt sein, sagen wir so. Und für mich spielt das Leben vor dem Tod eine Rolle und nicht nach dem Tod, wie alle sagen, wer weiß, was nachher ist. Vielleicht ist überhaupt nichts, ne? Das Leben vor dem Tod ausnutzen bis zum geht nicht mehr und auch Spaß haben dran, ja.
0: Und was hilft Ihnen da, sich auch den Optimismus zu erhalten? Weil ich meine, ich glaube, der Alltag ist ja wirklich beschwerlich mittlerweile, oder?
1: Der Optimismus entwickelt sich eigentlich aus Niederlagen oft einmal auch.
0: Schon?
1: Ja, also das Loch, was ich da gehabt habe nach der Tournee, wo ich wirklich verzweifelt war, da muss man wieder rauskommen und das war nicht das einzige Loch in meinem Leben und ich sag, stark wird man aus Niederlagen. Da wachsen dann die Flügel, wenn man da wieder rauskommt.
0: Und es ist, glaube ich, auch ein ganz gutes Gefühl, wenn man zumindest das Gefühl hat, im Leben nichts versäumt zu haben, oder?
1: Naja, irgendwann hat man nichts mehr versäumt.
0: Naja,
1: früher, als ich noch jung war, ich musste jeden zweiten Tag fortgehen, weil ich gemeint habe, ich versäume was. Mhm. Jeden Tag wäre es nicht ausgegangen, wegen der Leber.
0: Würden Sie rückblickend irgendwas ganz anders machen heute, mit all der Erfahrung?
1: Das könnte ich so mit Sicherheit nicht sagen, wenn ich mit der heutigen Erfahrung macht man, aber das Schöne war ja gerade die Unbefangenheit, die man als ein Junger gehabt hat, mit der man reingerasselt ist in jeden Blödsinn. Das war doch das Schöne, dieses Scheiß mir nix, wird schon nichts passieren.
0: Unbekümmert halt, sein, ne?
1: Das ist auch, unbekümmert, ist sehr, das ist ja, die Unbefangenheit
0: der Jugend,
1: halt, mit der man da oft einrasselt oder auch nicht. Ständig vorsichtige Leute sind auch unerträglich irgendwo. Und wenn man immer aufpasst, sein ganzes Leben, dass ja auch nichts passiert, da passiert sowieso was.
0: Das auch, und es kann auch langweilig werden. Ne?
1: Es kann langweilig werden, natürlich. Man muss das Leben nehmen, wie es kommt.
0: Ja. Noch ein Jubiläum, 20 Jahre Ehe.
1: Ja.
0: Ja. Muss man sich auch lebendig erhalten.
1: Gedacht habe ich mir, wenn es 14 Tage dauert, geht's lang.
0: Wirklich?
1: Wir wollten eigentlich beide keine Beziehung. Ich habe nämlich gerade mein Singlebuch geschrieben. Es ist so, es gibt keinen überzeugten Single. So selten wie ein Moscherie-Kirschen auf dem Kirschbaum. Ne? Nein, in Wahrheit liegt mir immer ein bisschen, keiner ist gern allein.
0: Ja,
1: und so, ja, es hat schon so Gastspiele gegeben hin und wieder, nicht? Und so verkopfte Sachen. Ich war sehr, sehr oft verliebt. Oft auch unglücklich. Ne?
0: Gut, aber er ist gekommen, um zu bleiben. Ne?
1: Er ist gekommen, um zu bleiben und es funktioniert immer noch bestens.
0: Dann müsst ihr einen Hochzeitstag feiern, oder?
1: Den werden wir feiern. Aber ich bin keine große Feierin. Ich werde meinen 75er nicht feiern.
0: Aha.
1: Es ist so. Man muss alle einladen. Wenn man ein paar nicht einladet, hat man dann einen Auftraten. Ja?
0: Das stimmt. Gut, also wenn Ihr lieber Gatte so gut kocht, dann darf ich Sie jetzt zum Abschluss noch fragen. Gibt es eine Lieblingsspeise von Stefanie Weiger?
1: Ja. Alles, was mit Händel zusammenhängt. Bochhändel, Brathändel. Aber auch sehr gut schmeckt uns beiden, mein Mann ist nicht so ein Händelfreund, uns beiden schmeckt aber Paprika-Händel sehr gut.
0: Ja, nehmen wir gerne.
1: Ja, Paprika-Händel so mit Nockerl dazu.
0: Ja, passt ja,
1: genau.
0: Ja.
1: Passt wunderbar.
0: Gerne. Sag ich herzlichen Dank, Mahlzeit.
1: Sehr gerne und danke auch.
0: Wir freuen uns auf ein Wiederhören auf Radio Niederösterreich.
1: Unbedingt, danke. Wiederhören.
2: Stark!

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3: Es ist 12 Uhr. Sie hören die Glocken der Stadtpfarrkirche Salzburg.

0: hatte die Liturgiereform des Zweiten Vatikanums vorweggenommen. Bedeutende österreichische Künstler haben an der Ausgestaltung mitgewirkt. Je eine Kreuzplastik außen und innen haben Fritz Wotruba bzw. Jakob Adelhardt geschaffen. Die Darstellung der Taufe Christi hat Oskar Kokoschka entworfen. Die Glasfenster stammen von Josef Mickel.
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2: Die Regierung einigt sich auf einen Strompreisschirm. Hickhack zwischen der SPÖ und ÖVP in Niederösterreich wegen der Umsetzung des Gesundheitsplanes. Das Wetter heiß, windig und zum Teil gewittrig. Im Journalstudio ist für Sie Gerhard Eisinger. Die Bundesregierung hat sich auf eine Verlängerung und Ausweitung des gestützten Industriestrompreises auf weitere Branchen geeinigt. Dazu kommt ein Schutzschirm für die Haushalte und für Gewerbetreibende, die bei extremen Strompreisanstiegen rasch und unbürokratisch geholfen werden soll, nämlich über die Stromrechnung. Stefan Kappacher berichtet.
3: Die Dreierkoalition nennt es 10-Cent-Garantie. So viel soll ein Grundkontingent Strom kosten, wenn der Marktpreis auf über 16,5 Cent pro Kilowattstunde schnellt. Finanziert wird das durch die Energieversorger. SPÖ-Staatssekretärin Michaela Schmidt.
4: Die Zeit von Übergewinnen auf Kosten der Bevölkerung und der Unternehmen ist vorbei.
3: 750 Millionen Euro gibt es für die Stützung energieintensiver Unternehmen über den Industriestrompreis und das Standortsicherungsgesetz. Wirtschaftsminister Wolfgang Hartmannsdorfer.
5: Wir werden dieses Gesetz jetzt verlängern für 27, 28 und 29.
3: Mehr als 500 Unternehmen sollen profitieren und das unbürokratisch, so NEOS-Staatssekretär Josef Schellhorn.
6: Dieses Gesetz garantiert, dass wir die Kosten im Griff haben werden und dass die Unternehmen auch damit rechnen können.
3: Betont Schellhorn auch die Planbarkeit.
2: In Wien demonstrieren heute tausende Studentinnen und Studenten sowie Uni-Mitarbeiter gegen geplante Kürzungen im Universitätsbudget. Studierende, Lehrende und Rektorate warnen vor massiven Folgen für Forschung und Lehre. Annabelle Amini ist für uns vor der Technischen Universität.
7: Vor der Technischen Universität am Karlsplatz in Wien sind jetzt schon ein paar hundert Menschen versammelt. Schon seit gestern laufen die Vorbereitungen. Viele haben Schilder und Transparente gebastelt mit der Aufschrift »Hier liegt die Zukunft«. Aber nicht nur Studierende, sondern auch Lehrende und Universitätsleitungen demonstrieren heute in Wien gegen die geplanten Kürzungen im Hochschulbudget ab 2028. Organisiert werden die Proteste von der österreichischen Hochschülerinnenschaft und von der Universitätenkonferenz. Laut Polizei werden heute bis zu 15.000 Teilnehmerinnen und Teilnehmer erwartet. Bis jetzt haben Reden stattgefunden und vor ungefähr 5 Minuten hat sich der Demonstrationszug in Bewegung gesetzt in Richtung Hauptuni am Ring. Dort findet dann die große Kundgebung statt und danach zieht der Zug weiter in Richtung Wissenschaftsministerium und schließlich zum Bahnhofsplatz.
2: Von Wien nach Klagenfurt, wo am Landesgericht heute der Prozess gegen den mutmaßlichen Terrorattentäter von Villach begonnen hat. Dem 24-jährigen Syrer wird nach einer tödlichen Messerattacke auf einen 14-jährigen Mord und Mordversuch vorgeworfen. Vom Prozess in Klagenfurt meldet sich Bernd Radler.
8: In Handschellen wird der Angeklagte von 4 maskierten Spezialkräften in den Verhandlungssaal gebracht. Der mutmaßliche Attentäter muss in einer Panzerglaskabine sitzen. Seine Blicke lassen im Saal aber kaum jemanden kalt. Eine Aussage lehnt der Mann ab, deshalb werden ihm seine Einvernahmen durch die Polizei vorgehalten. Er bejaht alles, teilweise nur mit Nicken. Er bereut nichts, er hätte noch mehr Menschen töten wollen und er würde es wieder tun, hätte er die Möglichkeit dazu. Das alles sollte man eigentlich nicht in Worte fassen müssen, sagt die Staatsanwältin, aber der Horror sei in Kärnten angekommen. Derzeit läuft das Beweisverfahren, dem Syrer droht lebenslange Haft.
2: Gegen die geplante Schließung von Notarztstützpunkten spricht sich heute neuerlich die SPÖ Niederösterreich aus. Ein entsprechender Antrag soll morgen im Landtag eingebracht werden. Gleichzeitig erwartet sich SPÖ-Landesparteichef Sven Hergovich beim Landesparteitag am kommenden Samstag eine breite Zustimmung für seine Wiederwahl, wie Robert Fries berichtet.
9: Man habe dem Gesundheitspakt nur zugestimmt, wenn etwa bei der Schließung von Notarztstützpunkten gleichwertiger Ersatz geschaffen werde, so SPÖ-Chef Sven Hergovich. Das sei jetzt nicht der Fall und in Richtung ÖVP-FPÖ.
10: Wer jetzt wirklich Notarztstützpunkte in Niederösterreich ersatzlos streichen will, der bricht diesen Gesundheitspakt.
9: Das Thema Gesundheit werde auch Hauptthema beim Landesparteitag am Samstag sein. Nachdem SPÖ-Staatssekretärin Königsberger Ludwig ihre Kandidatur zurückgezogen hat, ist Hergovich Stand heute einziger Kandidat für den Vorsitz.
10: Wir haben sehr, sehr turbulente Zeiten in der SPÖ hinter uns. Ich gehe dennoch davon aus, dass ich wiedergewählt werde und gehe auch davon aus, dass ich eine starke Zustimmung, also ich gehe sogar davon aus, dass mehr als zwei Drittel aller Delegierten mich wählen werden und rechne mit einem Ergebnis über 70%.
9: Bei seiner Wahl vor drei Jahren waren es noch 96,2%.
2: Auch die ÖVP hat den Gesundheitsplan 2040 plus in den Mittelpunkt einer Pressekonferenz gestellt. Dabei übt man Kritik an der Kritik, und zwar an der von der SPÖ. Denn diese habe den Gesundheitsplan mitbeschlossen, so die ÖVP. Landesgeschäftsführer Matthias Zauner lässt dabei Notärzte zu Wort kommen. Robert Salzer berichtet.
11: Er sehe die Reform der Notarztstützpunkte mehr stimmig als bedrohlich, sagt Alexander Ecker, Primar für Anästhesie im Landesklinikum Scheibs und aktiver Notarzt. Die Rettungslandschaft sei zuletzt modernisiert worden, was positive Folgen habe.
12: Durch die Installation dieser hochqualifizierten RTWC hat sich im Vergleich des ersten Halbjahres 2022 zum ersten Halbjahr 2025 eine Reduktion der niederösterreichweiten Notarzteinsätze um 32% ergeben.
11: ÖVP-Landesgeschäftsführer Matthias Zauner übt Kritik an der SPÖ. Er hält fest,
13: dass wenn wir jetzt über die Notfallmedizin oder über die Rettungsdienste diskutieren, die Verantwortung bei der Sozialdemokratie liegt, nämlich bei der zuständigen Landesrätin Eva Brischl.
11: Zauner spricht von Populismus der SPÖ.
2: In Traisen im Bezirk Lilienfeld ist eine 14-Jährige auf einem Gehsteig von einem Auto erfasst worden. Das verletzte Mädchen wurde ins Spital gebracht. Der Autofahrer ist von der Unfallstelle geflüchtet, ohne Hilfe zu leisten. Die Polizei bittet jetzt Zeugen um Hinweise. Und heute Nachmittag ist es heiß, windig und zum Teil auch gewitterig. Kathi Sunk jetzt mit den Wetteraussichten.
14: Zunächst überwiegt einmal der Sonnenschein, aber es ziehen auch Wolken durch und vereinzelt sind kurze Regenschauer und Gewitter dabei. Und in vielen Regionen bläst lebhafter bis starker Nordwestwind, das alles bei 26 bis 33 Grad. Morgen am Donnerstag ist trotz viel Sonnenschein die größte Hitze vorerst vorbei, 21 bis 27 Grad sind aber weiterhin möglich. Aktuell ist es heiter in Zwettl bei 27 Grad, in St. Pölten und Amstetten bei 28, in Poisdorf bei 29 und in Wiener Neustadt bereits bei 31 Grad. Viel blauen Himmel und ein paar Wolken gibt es auch in Graz bei 30 Grad, in Wien, Eisenstadt und Klagenfurt bei 29, Salzburg 28, Bregenz 27 und bedeckt ist es derzeit in Linz bei 27 Grad und in Innsbruck bei 26. Es ist 8:08. 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In Niederösterreich ist alles ruhig. Schauen wir deshalb gleich nach Wien. 10 Minuten länger dauert es da derzeit auf der Tangente Richtung Graz zwischen Hirschstetten und der Praterbrücke. Und seit 12 Uhr, wir haben es vorhin ja gehört, marschieren Studierende vom Karlsplatz über die Operngasse zum Ring und dann weiter zur Universität. Um 12.15 Uhr starten dann zwei weitere Demozüge. Einer bei der Musikuni am Anton-Weber-Platz und einer von der Med-Uni in der Spitalgasse. Alle treffen sich am Ring und von dort geht es dann weiter in die Schottengasse und die Innenstadt bis zum Ballhausplatz. Was heißt das für Sie? Den Ring am besten bis 14.30 Uhr meiden, denn er muss immer wieder gesperrt werden. Die Ringlinien werden schon jetzt umgeleitet. Gute Fahrt!
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14: Schön, dass Sie zuhören an diesem wieder sehr heißen Tag. Die 30-Grad-Marke haben wir bereits da und dort geknackt. Abkühlung habe ich leider nicht für Sie, aber spannende Infos aus Niederösterreich und der Welt. Wir sprechen in der nächsten Stunde etwa darüber, wie sich der Verzicht aufs Handy positiv auf unsere Psyche auswirkt. Und positiv für unsere Psyche ist auch Musik. Das ist Cyndi Lauper, Girls Just Wanna Have Fun.

Die Parsche Kirche entstand in den 50er Jahren aus einem St. Peterer Hof, den die Architekten Holzbauer, Kurrent und Spalt umgebaut haben. Das steile Pultdach mit dem offenen Dachstuhl verschaffte diesem Bau bald die Bezeichnung Seilbahnstation Gottes. Der Volksaltar

0: Georg Danzer war das hier im Radio Niederösterreich Mittagsmagazin. 12 Stunden und 20 Minuten ist dieser Tag schon alt. Können Sie noch nachrechnen, wie oft haben Sie heute schon Ihr Handy in der Hand gehabt? Viele können es vermutlich nicht mehr zählen. Ganz ohne Handy auskommen und das für 3 Wochen. Dieser Herausforderung haben sich im März mehr als 72.000 Schülerinnen und Schüler in Österreich, Deutschland, der Schweiz und Südtirol im Rahmen des DOC1 Handy-Experiments gestellt. Mit deutlich positiven Auswirkungen auf die Psyche, wie Daniela Derntl und Veronika Mauler berichten.
1: Meine Bildschirmzeit liegt zwischen 13 Stunden und 18 Stunden.
2: Schon so 17 Stunden am Tag.
3: Ja.
4: Bisher war das Handy ständiger Begleiter. Die Angst vor der Zeit ohne Smartphone war bei vielen Jugendlichen groß.
5: Also ich bin sehr nervös und aufgeregt. Ich habe auch ein bisschen Angst.
6: Ich freue mich richtig und ich bin so voll gespannt, wie ich mich fühlen werde.
7: Ich möchte diese Erfahrungen erleben, wie es sich anfühlt, mal wirklich wieder altmodisch mäßig zu leben.
4: Die 11-jährige Salzburger Mittelschülerin Diana schildert Moderatorin Lisa Gartenstädter eine Veränderung, die viele Teilnehmende erlebt haben.
8: Du hast jetzt kein Handy mehr gerade. Wie ist das?
9: Also ich fühle mich viel ausgeschlafener jetzt seitdem und mir geht es einfach viel besser. Ich ist wieder viel mehr und alles.
4: Knapp 46.000 der teilnehmenden Kinder und Jugendlichen haben die wissenschaftlichen Fragebögen ausgefüllt. Jede und jeder Zweite berichtete zu Beginn des Experiments von leichten bis mittelschweren Schlafstörungen, sagt der Psychologe Oliver Scheibenbogen vom Anton-Proksch-Institut.
10: Und durch die 3 Wochen hat sich das wirklich deutlich verbessert, sodass dann fast 2/3 da wieder keine Probleme mit dem Schlafen hatten.
4: Um zu messen, ob die Veränderung auch länger anhält, wurde auch 5 Wochen nach Ende des Experiments ein 3. Mal gefragt.
10: Und da sehen wir natürlich, geht es ein bisschen in die Ausgangslage retour, die Werte, also auch die Depression wird wieder ein Stückchen stärker, aber nicht auf das ursprüngliche Ausmaß zurück. Das heißt, wir haben doch einen nachhaltigen Effekt.
4: Vor Beginn des Experiments hatten knapp 2/3 angegeben, Symptome einer Depression zu verspüren. Die Symptome nahmen um knapp 30% ab. 5 Wochen nach Ende des Experiments waren es noch immer 18% weniger. Esther Denk ist Deutsch- und Geschichtelehrerin am BRG 9 in Wien. 26 ihrer Schülerinnen und Schüler haben am Handy-Experiment teilgenommen. Ein großer Teil davon hat nun aber eine längere Bildschirmzeit als vorher. Trotzdem sei etwas geblieben, sagt Denk.
11: Also ich denke schon, dass ihnen der Wert von solchen Momenten, wo sie offener durchs Leben gehen und wo sie offener ihre Umgebung wahrnehmen, dass ihnen das sehr wohl geblieben ist. Also dass diese Sensibilisierung dafür, was ihnen das Handy wegnimmt, die ist, glaube ich, schon da.
4: Das Bewusstsein ist geschärfter, doch das allein reiche nicht.
11: Was die Schüler brauchen, ist einfach eine Hilfestellung, wie sie damit umgehen können, dass sie sich da nicht verlieren in den Handys, dass sie da diesen Mechanismen nicht unterliegen.
4: Die Lehrerin befürwortet ein Social-Media-Verbot für Jugendliche. Das tun auch 68% der befragten Schülerinnen und Schüler.

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5: Radio Niederösterreich um kurz vor 12:30 mit einem schnellen Blick auf die Straßen. In Niederösterreich kommen sie weiterhin gut voran. In Wien ist jetzt der Ring wegen einer Demo gesperrt vom Schwarzenbergplatz bis zur Schottengasse. Zwei weitere Demozüge ziehen zur Universität von der Spitalgasse im 9. Bezirk und vom Anton-Weber-Platz im 3. Bezirk. Stau gibt es deshalb am Ring ab der Urania und auf der Zweierlinie Richtung Karlsplatz ab der Burggasse. Bitte rechtzeitig ausweichen, am besten großräumig über den Gürtel. Auch die Ringlinien werden umgeleitet oder kurz geführt. Das betrifft derzeit auch die Linien 37, 38, 41, 62, 71, 59a und auch die Badnerbahn. Gute Fahrt!
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5: Dass es gut ist für die Gesundheit, für die psychische Gesundheit, vor allem wenn man aufs Handy verzichtet, darüber haben wir vorhin schon berichtet. Weiter geht's jetzt mit dem Thema Gesundheitsreform. Wie eine aktuelle Umfrage zeigt, glauben eigentlich 2/3 der Bevölkerung nicht daran, dass eine solche gelingen wird, aber die Bereitschaft der Bevölkerung wäre da, mit Einschränkungen freilich, berichtet Katja Arthofer.
6: Die Menschen im Land sind grundsätzlich bereit, auch größere Veränderungen im Gesundheitsbereich mitzutragen, wie die neue Umfrage im Auftrag des Austrian Health Forum zeigt. So würde eine größer werdende Mehrheit mehr medizinische Leistungen in der Apotheke erledigen lassen, sagt Health Forum Gründer Christoph Hörhan.
7: 66% können sich vorstellen, dass qualifiziertes Fachpersonal in Apotheken medizinische Leistungen übernimmt. Zum Beispiel Impfen in der Apotheke, wie ja bereits von der Bundesregierung angekündigt, wo eine Leistung, die bisher Ärztinnen und Ärzten vorbehalten war, in Zukunft zusätzlich in Apotheken angeboten werden soll.
6: Mit Abstand am meisten Sorge in der Gesundheit macht den Menschen laut Umfrage der Bereich Termine und Wartezeiten. Er rangiert weit vor Themen wie Finanzierbarkeit oder Medikamentenverfügbarkeit. Und so ist die Mehrheit auch bereit, für einen rascheren Arzt- oder Behandlungstermin woanders als bisher hinzugehen.
7: Die Idee nach einer Abklärung durch eine Gesundheitshotline wie 1450 einen Arzt oder eine Ärztin zugewiesen zu bekommen, wird von einer knappen Mehrheit, 53%, befürwortet. Für einen rascheren Termin beim Arzt sind dann sogar 58% bereit, einen bestimmten vorgegebenen Behandlungspfad einzuhalten.
6: Und immer mehr Menschen, so die Umfrage, zahlen für ihre Arztbesuche, haben aber auch dazu eine eindeutige Meinung.
7: 51%, also schon über die Hälfte der Bevölkerung, hat in den vergangenen 6 Monaten einen Wahlarzt konsultiert. Gleichzeitig wünschen sich aber dann auch 80% eine stärkere Einbindung von Wahlärztinnen in das öffentliche System, wie aktuell auch politisch diskutiert wird.
6: So groß die Reformbereitschaft der Bevölkerung in einzelnen Bereichen auch ist, so klein ist sie aber offenbar, wenn es ums Spital in der Nähe geht. Christoph Hörhan vom Austrian Health Forum.
7: Bei der Diskussion um Krankenhausstandorte lehnen 51% der Befragten den Abbau eines Spitalsstandorts im eigenen Bezirk weiterhin strikt ab. Das erklärt, warum es nach wie vor so herausfordernd für die Politik ist, den zahlreichen Expertenempfehlungen nach der Schließung kleiner Einheiten mit niedrigen Frequenzen nachzukommen, obwohl das ja meistens gar nicht nur aus Kosten, sondern vor allem aus Qualitätsgründen empfohlen wird.
6: Und nicht zuletzt deshalb ist mit einer wirklich großen Gesundheitsreform wohl auch diesmal nicht zu rechnen.

0: Und zählen Sie auch schon die Tage? Ich kann Ihnen helfen. 15 sind es noch genau bis zum Start der Fußball-WM. Und für Österreich heißt es diesmal ja nicht nur zusehen, sondern wir sind mittendrin. Die Euphorie ist dementsprechend groß. Eine Euphorie, die sich auch bei einer Veranstaltung der Kulturregion Niederösterreich gezeigt hat. Thomas Buchinger berichtet.
1: Was haben die Volkskultur und der Fußballkult gemeinsam? Um diese Frage drehte sich alles in St. Pölten. Martin Lammerhuber, Geschäftsführer der Kulturregion Niederösterreich.
2: Der Zusammenhalt, glaube ich, in herausfordernden Zeiten kann der Sport und die regionale Kultur wird den Menschen viel geben. Man spricht immer über Resilienz, man spricht immer über Zusammenhalt, über Gemeinschaftsgeist, man spricht den anderen fördern, man spricht auch Kinder und Jugendliche mitzunehmen. Das macht der Fußball genauso wie die regionale Kulturarbeit.
1: Ähnlich sieht das auch der St. Pöltener Diözesanbischof Alois Schwarz.
3: Mir ist wichtig, dass in unserem schönen Bundesland Niederösterreich die Menschen zueinander finden, zueinander stehen, das Miteinander stärken und Regionalkultur stärkt die Identität der Dörfer und der Fußball genauso. Weil wenn ein Verein aus einem Dorf spielt, sind ja alle am Fußballrand. Die Großeltern, die Eltern, die Verwandten, die Geschwister. Und jeder hofft, dass sein Verein gewinnt.
1: Was die Tracht in der Volks- und Regionalkultur ist, ist das Trikot beim Fußball. Ein Zeichen nach außen, dass man zusammengehört. Und so seien Kultur und Fußball auch keine Gegensätze, meint Brigitta Schmidt-Lauber, Institutsvorständin für europäische Ethnologie an der Universität Wien.
4: Weil es sehr viele Gemeinsamkeiten gibt an Durchführung, an Identifikationspotenzial, an Performanzen, an Kleidung, mit den an bestimmten Abfolgen von Handlungen, die beide strukturieren und kennzeichnen.
1: Für alle Fußballfans wird es jetzt auf jeden Fall langsam ernst. Am 11. Juni ist das Eröffnungsspiel, am 17. Juni ist dann zum ersten Mal Österreich an der Reihe bei der Fußball-WM. Die Freude, aber auch die Erwartungen sind groß, sowohl bei Irene Fuhrmann, der UEFA-Beauftragten und früheren Trainerin des ÖFB Frauenfußball-Nationalteams, als auch bei Josef Bröll, dem ÖFB-Aufsichtsratsvorsitzenden.
5: Ja, ich bin sehr positiv gestimmt. Ich glaube, das Nationalteam rund um Ralf Rangnick hat gezeigt, dass sie zur Weltmeisterschaft fahren, nicht nur um dort zu sein, sondern auch um möglichst weit zu kommen. Und die Leistungen, gerade auch in den letzten Testspielen, lassen mich positiv hoffen, dass wir sehr weit kommen.
6: Also ich freue mich schon riesig, wie alle. Die Spieler kommen jetzt zusammen diese Woche, um sich vorzubereiten. Ja, die Spannung steigt und ich bin sehr, sehr optimistisch, dass wir ein sehr aktives, unterhaltsames Spiel und auch erfolgreiches Spiel in den USA zeigen können.
1: Es ist also alles angerichtet für eine WM voller Leidenschaft und vermutlich werden auch viele, die sich sonst lieber der Kultur widmen, ausnahmsweise die Seiten wechseln und auch Österreichs Leistungen bei der Fußball-WM mitverfolgen.

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1: Da widmen wir uns zum Abschluss der Kultur. Konzerte erleben an jenen Orten, die Ludwig van Beethoven besonders geprägt und inspiriert haben. Das hat sich Dorothy Kademisak vor mittlerweile 7 Jahren vorgenommen und den sogenannten Beethoven-Frühling gegründet. Seither hat sich das Festival zum Fixpunkt in Niederösterreichs Musiklandschaft entwickelt. Vom Eröffnungskonzert berichtet Veronika Berger.
2: Paganinis Violinkonzert ist selbst unter den besten Geigern gefürchtet, wegen seiner technischen Herausforderungen und deswegen auch nicht allzu oft zu hören. Der japanische Violinist Daichi Nakamura brilliert und erntet an der Seite des Orchesters des Beethoven-Frühlings tosenden Applaus vom Badener Publikum. Dorothy Kademisak wollte zum Start ins diesjährige Festival Aufbruchsstimmung vermitteln, passend zur Jahreszeit.
3: Also gerade das Violinkonzert von Paganini, das unglaubliche neue technische Herausforderungen und Brillanz erfordert, aber auch Beethovens erste Symphonie stehen ganz im Zeichen von Aufbruch, von Erneuerung, von Frische und sind großartige Werke.
2: Das Konzert ist auffallend jung besetzt, nicht nur auf der Bühne, sondern auch das Publikum. Dorothy Kademisak betont, dass es ihr besonders wichtig sei, junge Menschen für Musik zu begeistern, ob mit Paganini oder beim Pop-Up-Konzert beim Heurigen.
3: Ich fühle mich selbst immer noch sehr, sehr jung. Und wie ich das Festival gegründet habe, war ich gerade mal Anfang, Mitte 20. Und das ist nicht selbstverständlich in unserer Klassikbranche, dass junge Künstlerinnen selbst Verantwortung übernehmen und gestalten. Und ich möchte damit eben einfach auch Vorbild sein. Ich sehe, da tut sich auch viel.
2: In puncto Nachwuchsförderung plant die 32-jährige Intendantin auch etwas Neues. Ein von der EU gefördertes Composer-in-Residency-Programm, für das sich junge Komponistinnen und Komponisten jetzt bewerben können für eine Teilnahme im kommenden Festivaljahr.
3: In einem Auswahlprozess wird dann eine Komponistin oder ein Komponist ausgewählt, der hier in diesem Laufe der nächsten Monate ein Werk komponieren wird für unser Festivalorchester. Und dieses Werk inspiriert durch die Orte, wo eben das Festival Beethoven Frühling stattfindet, wird dann auch nächstes Jahr zur Uraufführung kommen.
2: Der 8. Saison des Festivals und gleichzeitig im Jahr, in dem Beethovens Todestag sich zum 200. Mal jährt. Und auch 200 Jahre nach Beethovens Tod sind die Orte, an denen er gewirkt hat, von ihm und seiner Musik geprägt.
3: Orte, wo Beethoven selbst gerne sich auch zurückgezogen hat, in die Natur gegangen ist, Inspiration gefunden hat. Und es liegt mir sehr viel daran, diese Orte musikalisch wiederzubeleben,
2: sagt Dorothy Kademisak beim Eröffnungskonzert mit ihrem 9 Tage jungen Baby am Arm. Und auch das hindert sie nicht daran, ihre vielen Vorhaben weiterzuverfolgen, ganz in ihrem Ansinnen ein Vorbild für musikalischen Nachwuchs sein zu wollen.
1: Veronika Berger hat berichtet, das war das Radio Niederösterreich Mittagsmagazin. Weiter geht's jetzt dann gleich mit Julia Schütze, die begleitet Sie durch den Nachmittag. Machen Sie es gut.

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2: Mittwochnachmittag, das Wichtigste aus Niederösterreich, Österreich und der Welt mit Gerhard Eisinger. 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
4: Eine alarmierende Entdeckung haben Forscher der Universität für Bodenkultur in Tulln gemacht. Im Mais auf einem Versuchsfeld im Tullnerfeld haben sie einen hochgiftigen Schimmelpilz gefunden, der ansonsten nur in tropischen Regionen der Erde vorkommt. Das Gift Aflatoxin wird als krebserregend eingestuft. Robert Salzer berichtet.
5: Der Pilz ist eher zufällig in einer Versuchsreihe entdeckt worden, die andere Pilze auf einem Maisfeld untersucht hat. Dass er hier auftritt, habe mit dem Klimawandel zu tun, sagt der Leiter der Forschungsgruppe Stefan Freitag.
6: Der mag eher trockenes Klima und durch diese Extremwetterereignisse, durch diese langen Trockenperioden, das haben wir da gehabt im Jahr 2024, tritt dieser Pilz auch bei uns auf und fühlt sich so wohl, dass auch dieses Aflatoxin produziert.
5: Und das nicht nur auf dem Versuchsfeld. Wie gefährlich der Pilz ist, skizziert Rudolf Kriska, der Leiter des Institutes für Bioanalytik der BOKU in Tulln.
7: Aflatoxin ist die giftigste Substanz,

0: überhaupt von der Natur hervorgebracht wird.
1: Kontaminierter Mais darf vom Menschen nicht gegessen werden. Als Tierfutter ist er bedingt geeignet. Im Fleisch der Tiere findet sich das Gift dann nicht mehr, wohl aber in der Milch von Milchkühen.
2: In Klagenfurt hat der Terrorprozess gegen jenen Syrer begonnen, der im Vorjahr in der Villacher Innenstadt einen Anschlag im Namen des IS verübt haben soll. Bei dem Messerattentat ist ein 14-Jähriger gestorben, weitere 5 Personen wurden teils lebensgefährlich verletzt. Der Syrer hat vor Gericht gesagt, wieder töten zu wollen. Die Bundesregierung hat sich auf eine Verlängerung und Ausweitung des gestützten Industriestrompreises auf weitere Branchen geeinigt. Dazu kommt ein Schutzschirm für die Haushalte und für Gewerbetreibende, um bei extremen Strompreisanstiegen rasch und unbürokratisch über die Stromrechnung zu entlasten. Nach der Insolvenz bei KTM gibt es jetzt erneut Aufregung. Eine gemeinsame Recherche europäischer Medien zeigt, dass Händler sogenannte Enduros, also geländegängige Motorräder, häufig so umbauen, dass sie mehr PS haben. Auf der Straße dürften sie damit nicht gefahren werden, was aber offensichtlich häufig passiert. KTM weist die Vorwürfe zurück, berichtet Maria Kern.
3: 15 Mal sind Reporterinnen und Reporter von 7 europäischen Medien, darunter der ORF, in KTM. Verkaufsstellen marschiert. Dort haben sie die Händler in ein Gespräch verwickelt. Man wolle eine Enduro kaufen, man wolle aber auch eine Straßenzulassung. Die Recherche ergab laut Zeitenbild 2, auf Wunsch würden die Motorräder von Händlern umgebaut. Aus 15 würden 50 PS. Wer damit auf der Straße fahre, mache sich aber strafbar, sagt Armin Kaltenecker vom Kuratorium für Verkehrssicherheit.
4: Er hat möglicherweise nicht mehr die richtige Führerscheinklasse für dieses große Motorrad. Kraftfahrrechtlich Lärmemissionswerte werden nicht eingehalten.
3: KTM sieht die Verantwortung ausschließlich bei Händlern und Kunden. Händler würden ausdrücklich darauf hinweisen, dass das Fahrzeug bei Umbauten nicht mehr im Straßenverkehr verwendet werden dürfe, so das Unternehmen.
2: Vereinzelt müssen wir heute mit gewitterigen Regenschauern rechnen. Julia Schütze jetzt mit den Aussichten.
5: Der Sonnenschein überwiegt die meiste Zeit. Vereinzelt sind aber kurze Regenschauer und Gewitter möglich. Verbreitet weht dazu lebhafter bis starker Wind aus Nordwest. Am Abend dann vor allem südlich der Donau noch kurze Regenschauer und Gewitter. Der Wind lässt nach. Die Temperaturen sinken in der Nacht meist auf 16 bis 9 Grad. Morgen dann ist es mit der Hitze vorerst vorbei. Die Temperaturen steigen auf höchstens 21 bis 27 Grad. Aktuell hat es in Krems 32 Grad, Wien meldet 31, in Gumpoldskirchen hat es 30, St. Pölten und Lahn der Theier melden 29 und Waidhofen an der Ips 26 Grad. 13.04 Uhr, Radio Niederösterreich hier mit dem schnellsten Verkehrsservice im Land. Freie Fahrt haben Sie auf Niederösterreichstraßen, da sind uns keine Verzögerungen gemeldet worden. Aber aus Wien, der Ring ist wegen einer Demo gesperrt, vom Schwarzenbergplatz bis zur Schottengasse. 2 weitere Demozüge ziehen zur Universität von der Spitalgasse im 9. Bezirk und vom Anton-von-Webern-Platz im 3. Bezirk. Stau deshalb am Ring ab der Orania und auf der Zweierlinie Richtung Karlsplatz ab der Burggasse. Bitte rechtzeitig ausweichen, am besten großräumig über den Gürtel. Auch die Ringlinien werden umgeleitet oder kurz geführt. Das betrifft derzeit auch die Linien 37, 38, 41, 62, 71, 59a und die Badener Bahn. Ich wünsche vor allem sichere Fahrt.
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5: Mittwochnachmittag, 27. Mai. Heute ist Welttag des Purzelbaums. Purzelbaum, das Wort klingt lustig, als es eigentlich ist, denn es setzt sich aus den Teilen Sturz, abgeleitet von Purzeln und auf Bäumen zusammen. Ohne Purzelbaum, dafür mit Riesenhit. Und alle singen mit, vielleicht. Billy Ray Cyrus mit Ache Break Your Heart. Schönen Nachmittag.

0: Einen schönen Mittwochnachmittag wünsche ich Ihnen. Bis zu 33 Grad erwarten uns heute noch in Niederösterreich. Aktuell hat es in St. Pölten 29, in Krems schon 32. Ja, dieser Mai heizt uns ein. Ausreichend trinken ist da angesagt. Und was essen Sie am liebsten bei so einer Hitze?
1: Leichte Kost, Gemüse der Saison, also was es jetzt gibt, und wir haben ein Glück, im Moment gibt es sehr viel frisch, direkt vom Feld.
2: Kein Fleisch, Salat und Gemüse.
3: Mozzarella, Tomate.
4: Ein Eis, weil es mich abkühlt.
5: Marillenpfirsicher, ja, auf jeden Fall irgendwas, was nicht warm ist.
6: Ja, Salat oder Melonen, irgendwelche kühlen Sachen.
5: Vogelsalat.
7: Ja, am besten was Kaltes, was nicht zu schwer und zu fettig ist, sonst wird es dann noch wärmer als eh schon.
8: Wurstsalat, weil es was Kühles ist, also nichts Warmes am besten.
0: Eis. Und die größten Hits aller Zeiten. Wir nehmen der Hitze die Spitze. Schönen Nachmittag.

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3: 13:30 Uhr, Sie hören gerade Niederösterreich. Wir haben den schnellsten Verkehrsservice im Land. Nach wie vor haben Sie freie Fahrt auf Niederösterreichstraßen. In Wien sieht es ein bisschen anders aus. Der Ring ist wegen einer Demonstration gesperrt. Vom Schwarzenbergplatz bis zur Schottengasse. Zwei weitere Demozüge ziehen zur Universität von der Spitalgasse im 9. Bezirk und vom Anton-von-Webern-Platz im 3. Bezirk. Stau deshalb am Ring ab der Urania und auf der Zweierlinie Richtung Karlsplatz ab der Burggasse. Bitte rechtzeitig ausweichen, am besten großräumig über den Gürtel. Auch die Ringlinien werden umgeleitet oder kurz geführt. Das betrifft derzeit auch die Linien 37, 38, 41, 62, 71, 59a und die Badener Bahn. 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Wetter. Hochsommerlich warm ist es heute. Die höchsten Temperaturen liegen zwischen 26 und 33 Grad. Der Sonnenschein überwiegt die meiste Zeit. Vereinzelt sind kurze Regenschauer und Gewitter möglich, wie jetzt gerade in St. Pölten. Verbreitet weht dazu lebhafter bis starker Wind aus Nordwest. Am Abend dann vor allem südlich der Donau noch kurze Regenschauer und Gewitter. Der Wind lässt nach und die Temperaturen sinken in der Nacht meist auf 16 bis 9 Grad. Morgen ist es dann mit der Hitze vorerst vorbei. Die Temperaturen steigen auf höchstens 21 bis 27 Grad.
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0: einen angenehmen Nachmittag für Sie. 3 Wochen ohne Smartphone. Was im Vorjahr mit einer, sagen wir mal, mutigen Klasse aus einer Schule in Gensendorf mit Lisa Gartenstädter im ORF als Experiment begonnen hat, ist mittlerweile über die Landesgrenze hinaus bekannt und hat ein enormes Echo verursacht. Heute Abend reist Lisa Gartenstädter durchs ganze Land und fängt die Erkenntnisse ein. Isabella Drexler?
1: Ja, genau, die Erfahrungen, die sie bisher mit dem Experiment gemacht hat, hat mir Lisa Gartenstädter erzählt.
2: Also ehrlich gesagt habe ich nicht mit so einem großen Ansturm gerechnet und kurzzeitig habe ich mir dann auch gedacht, ei, oje, wer weiß, wie das denn die Jugendlichen sehen. Immerhin kommt mir nicht ganz so gut an, wenn man zu einem Jugendlichen sagt, jetzt schalte mal dein Handy aus und dann noch gleich für 3 Wochen. Aber die Reaktion auf unsere Ankündigung, die war wirklich überwältigend und innerhalb von kürzester Zeit haben sich wirklich Zehntausende Jugendliche und Lehrkräfte zu dem Experiment angemeldet.
1: In der aktuellen, längeren Doc 1 werden jetzt auch die wissenschaftlichen Ergebnisse präsentiert. Dazu hat das Anton-Broksch-Institut Zehntausende Fragebögen ausgewertet. Die Ergebnisse ernüchternd.
2: Also insgesamt haben dann 46.000 unsere wissenschaftlichen Fragebögen ausgefüllt. Zum Beispiel sagt jeder und jede zweite vor Experimentbeginn, dass er oder sie leichte bis mittelschwere Schlafstörungen hat. Und 2/3 geben an, sie verspüren leichte bis schwerere Symptome einer Depression. Also das erschreckt mich dann schon.
1: Viele Schülerinnen und Schüler haben eigene Videos gedreht und sogar Songs geschrieben und sich mutig geöffnet. Für Lisa Gartenstädter ein Geschenk, wie sie sagt.
2: Und ich habe wirklich jedes Foto und jedes Video mir angeschaut und gesehen. Ich bin da teilweise mit Tränen in den Augen vor dem Laptop gesessen, weil einfach ja, zu sehen, wie junge Menschen sich und das Smartphone sehen und wie sie sich vorstellen, dass es ohne Smartphone sein könnte, das hat mich dann schon tief berührt. In diesem Sinne danke an Zehntausende junge Menschen für eure Ehrlichkeit und dass ihr mir das auch so anvertraut habt.
0: 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Heute Abend um 20.15 Uhr in ORF 1. 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

Einen angenehmen und entspannten Nachmittag wünsche ich Ihnen. Letzter Mittwoch heute im Mai. Am Montag schon beginnt der Rosenmonat und bald auch der Sommer. Am 21. Juli, um ganz genau zu sein, zur Sommersonnenwende. In Gärtnerkreisen wird gern vom Rosenmonat gesprochen, weil da die Rosenblüte im Juni einfach ihren Höhepunkt erreicht. Und noch etwas macht den Juni zu einem ganz besonderen Monat. Kein anderer Monat des laufenden Kalenderjahres beginnt mit demselben Wochentag wie der Juni. Was auf jeden Fall gleich bleibt, ob Frühling, Sommer, Herbst oder Winter, darauf können Sie sich verlassen, ist unsere Musik zum Genießen und Wohlfühlen.

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5: Die Regierung wird für die Industrie den Strompreis subventionieren. Von 2027 bis 2029 soll die Branche in Summe um 750 Millionen Euro entlastet werden. Profitieren werden vor allem energieintensive Betriebe. Diese sind mit dem angekündigten Strompreispaket zufrieden, wie Volker Obermeier berichtet.
6: Die Industrievertreter zeigen sich mit dem Paket der Koalition zufrieden. Im Vergleich zu anderen Ländern wie Deutschland werde für Sektoren wie Stahl, Chemie oder Papier Strom günstiger, sagt Christoph Neumeier von der Industriellen Vereinigung.
7: Wir schaffen damit eine gewisse Wettbewerbsgleichheit und die ist entscheidend, wenn wir weiter auf den internationalen Märkten aktiv sein wollen.
6: Die Politik stützt die Branche in zwei Bereichen. Zum einen bei den Kosten im internationalen CO2-Emissionshandel, zum anderen bei den Stromkosten selbst. Hier werden maximal 50% des Verbrauchs gefördert. Ein Teil davon muss in klimaschonende Projekte investiert werden.

0: Kleine und mittlere Betriebe sollen einen fixen Zuschuss pro Kilowattstunde bekommen.
1: In Niederösterreich ist ein Hickhack zwischen SPÖ und ÖVP bezüglich der Umsetzung des Gesundheitsplans 2040 Plus entbrannt. SPÖ-Landesparteichef Sven Hergovich spricht sich heute neuerlich gegen Einschnitte bei der Notarztversorgung aus. ÖVP-Landesgeschäftsführer Matthias Zauner sieht einen Zickzackkurs der SPÖ und ein Populismus-Donnerwetter im Vorfeld des Roten Landesparteitages am Samstag. 5.000 US-Soldaten sollen aus Deutschland abgezogen werden. Seit US-Präsident Donald Trump das angekündigt hat, rüsten sich Gemeinden mit starker amerikanischer Militärpräsenz für den Ernstfall. Die bayerische Gemeinde Vilseck etwa grenzt an den größten amerikanischen Truppenübungsplatz außerhalb der USA. Wie die dort stationierten US-Soldaten abgezogen werden, drohen Vilseck nicht nur wirtschaftliche, sondern auch soziale Verluste. Eine Reportage von Andreas Pfeiffer.
2: Seit 80 Jahren bereichern amerikanische Soldaten, amerikanische Autos, Geschäfte mit US-Produkten das Leben im bayerischen Vilseck. Ein Abzug der Stryker Brigade und ihrer Familien würde daher einen erheblichen Einschnitt für das Wirtschafts- und das Sozialgefüge der Stadt bedeuten, meint Bürgermeister Thorsten Grädler.
3: Was mich als Bürgermeister besonders freut, dass die Amerikaner nicht nur auf ihrem Truppenübungsplatz leben, sondern bei uns fest integriert sind.
2: So sieht das auch US-Sergeant Robert Moore. Der enttäuscht wäre, müsste er Vilseck verlassen. Beim NATO-Gipfel in der Türkei im Juli will Bundeskanzler Friedrich Merz noch einmal mit Donald Trump darüber reden. Vielleicht bleibt Vilseck ja doch eine bayerisch-amerikanische Stadt.
1: Die griechische Regierung will Minderjährigen künftig die Nutzung von E-Scootern auf Straßen verbieten. Ein entsprechender Gesetzesentwurf wird in Kürze ins Parlament eingebracht, kündigt der stellvertretende Verkehrsminister in Athen an. Ja, und bis zum Abend muss man mit teils gewitterigen Regenschauern rechnen. Julia Schützer jetzt mit den Aussichten.
4: So ist es am Abend, da müssen wir noch vor allem südlich der Donau mit kurzen Regenschauern und Gewittern rechnen. Der Wind lässt nach. Die Temperaturen sinken in der Nacht meist auf 16 bis 9 Grad. Jetzt, heute, tagsüber erreichen sie 26 bis 33. Der Sonnenschein überwiegt die meiste Zeit. Vereinzelt sind kurze Regenschauer und Gewitter möglich. Wie hier in St. Pölten, jetzt ist schon wieder, als wäre gar nichts geschehen. Verbreitet wird dazu lebhafter bis starker Wind aus Nordwest. Morgen ist es dann mit der Hitze vorerst vorbei. Die Temperaturen steigen auf höchstens 21 bis 27 Grad. Aktuell hat es in Wiener Neustadt 31 Grad. Stockerau und Wien melden 30. In Hornatz 29. Ja, St. Pölten von 29 auf 27 runter jetzt. Und Lilienfeld-Tarsberg 24 Grad. 14.05 Uhr, Niederösterreich mit dem schnellsten Verkehrsservice im Land. Wien immer noch, der Ring ist wegen einer Demonstration gesperrt. Und zwar vom Schwarzenbergplatz bis zur Schottengasse. Zwei weitere Demonstrationszüge ziehen zur Universität von der Spitalgasse im 9. Bezirk und vom Anton-von-Webern-Platz im 3. Bezirk. Stau deshalb am Ring ab der Urania und auf der Zweierlinie Richtung Karlsplatz ab der Burggasse. Bitte rechtzeitig ausweichen, am besten großräumig über den Gürtel. Auch die Ringlinien werden umgeleitet oder kurzgeführt. Das betrifft derzeit auch die Linien 37, 38, 41, 62, 71, 59a und die Badener Bahn. Ich wünsche vor allem sichere Fahrt. Kommen Sie gut an Ihr Ziel.
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4: Und wir versprühen gute Laune, nehmen der Hitze die Spitze. Von A wie Achau bis Z wie Zeltling, Mats Leinsdorf mit der besten Musik für Niederösterreich.

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1: Um ein leeres Blatt Papier geht es heute in der Kopfnuss. Es hat das Format DIN A4, also das ganz normale Druckerpapier, Fabian Fessler.
2: Die heutige Kopfnuss ist entstanden, als wieder mal kein Papier im Drucker war und ich nachlegen musste. Ein Stapel DIN A4 Papier hineingelegt. DIN A4, die Größe kennt man ja von Zeitschriften und Schulheften, ist genau 297 mm lang und 210 mm breit. Warum eigentlich genau diese Maße? Hätte man da nicht runde Zahlen nehmen können? Was weiß ich, 30 cm lang, 20 breit? Gibt es einen Grund für diese unrunden Maße? Das ist die Kopfnussfrage heute. Warum ist das Standardpapierformat DIN A4 genau 297 mm lang und 210 mm breit? Warum genau diese Zahlen?
1: Was der Fabian immer wissen will, oder? Zufall ist übrigens keiner. Es gibt mehrere gute Gründe für die unrunden Zahlen. Ja, die Frage ist welche? 027 42 21 020.

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1: 14.30 Uhr an diesem Mittwochnachmittag. Sie hören Radio Niederösterreich. Wir haben den schnellsten Verkehrsservice im Land. Auf Niederösterreichstraßen kommen Sie störungsfrei voran. Da sind uns keine Verzögerungen gemeldet worden. Aber aus Wien immer noch. Der Ring ist wegen einer Demonstration gesperrt und zwar vom Schwarzenbergplatz bis zur Schottengasse. Zwei weitere Demonstrationszüge ziehen zur Universität von der Spitalgasse im 9. Bezirk und vom Anton-von-Webern-Platz im 3. Bezirk. Stau deshalb am Ring ab der Urania und auf der Zweier in Richtung Karlsplatz ab der Burggasse. Bitte rechtzeitig ausweichen, am besten großräumig über den Gürtel. Auch die Ringlinien werden umgeleitet oder kurz geführt. Das betrifft derzeit auch die Linien 37, 38, 41, 62, 71, 59a und die Badnerbahn. Gute Fahrt für Sie! Das war in Niederösterreich. Wetter. Hochsommerlich warm ist es heute. Die höchsten Temperaturen liegen zwischen 26 und 33 Grad. Der Sonnenschein überwiegt die meiste Zeit. Vereinzelt sind kurze Regenschauer und Gewitter möglich. Verbreitet wird dazu lebhafter bis starker Wind aus Nordwest. Am Abend dann vor allem südlich der Donau noch kurze Regenschauer und Gewitter. Der Wind lässt nach. Morgen ist es mit der Hitze vorerst vorbei. Die Temperaturen steigen auf höchstens 21 bis 27 Grad.
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1: Um die Größe des Standardpapierformats geht es heute in der Kopfnuss. Aus welchem Grund ist ein Blatt Papier der Größe DIN A4 genau 297 mm lang und 210 mm breit? Kurt Figlmüller aus Wien.
2: Die Maße sind genauso wie ein 16. von Quadratmeter. Das spricht einem Quadrat von 25 mal 25 cm. Und das wäre auch flächengleich mit DIN A4.
1: Was sagt der Leo Kuhn aus Gerstorfen Weinviertel?
3: Es ist entstanden aus einem 1 Quadratmeter Flächeninhalt mit den Seitenlängen 0,841 und 1189 Meter. Die weiteren Formate werden daraus aus dem Hälftungssatz gebildet. Es verhalten sich somit die Flächen zweier benachbarter Formate wie im Format 1:2.
1: Da kennt sich offenbar jemand aus. Fabian Fessler nun mit der Geschichte hinter DIN A4.
4: Seit etwas mehr als 100 Jahren gibt es die heute üblichen Papierformate. Länge zu Breite verhält sich da wie 1:2. Das führt dazu, dass die Seitenverhältnisse gleich bleiben, wenn man das Papier in der Mitte zusammenfaltet. Ein halbes DIN A4 Blatt wird dann DIN A5 mit exakt demselben Seitenverhältnis. Das heißt, man kann denselben Inhalt, dasselbe Bild verkleinert draufdrucken. Das ist sehr praktisch. Und warum jetzt ausgerechnet 297 mal 210 mm? Da müssen wir in die andere Richtung rechnen. Doppelt so groß wie DIN A4 ist DIN A3, viermal so groß dann DIN A2, achtmal DIN A1 und das Grundformat DIN A0, Plakatgröße, misst genau 1189 mm Länge und 841 mm Breite. Wieder keine runden Werte, außer man rechnet den Flächeninhalt aus und da kommt man auf exakt einen Quadratmeter. Hier haben wir die runde Zahl. Und von der leiten sich alle anderen Formate ab.
1: Wunderbar. Übrigens war es ein Chemiker, der sich diese einheitlichen Papierformate ausgedacht hat. Ja, das ist schon was Praktisches, oder? Wenn das Papier auch in den Drucker passt.

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4: Mehr als zwei Drittel glauben nicht daran, dass eine echte Gesundheitsreform gelingt. Das zeigt eine aktuelle Umfrage zum heurigen Austrian Health Forum. Bei diesem diskutieren Experten aus Medizin, Pharma, Pflege und Politik diese Woche in Schladming darüber, was in Sachen Gesundheitsreform realistisch ist. Die aktuelle Umfrage zeigt auch, die Mehrheit kann sich zwar vorstellen, für schnellere Termine auf die eigene Arztwahl zu verzichten. Die Schließung kleiner Spitäler stößt aber weiter auf wenig Gegenliebe. Liebe Katja Arthofer berichtet.
5: Mehr medizinische Leistungen in der Apotheke, das wünschen sich zwei Drittel, und mehr als die Hälfte ist bereit, für einen schnelleren Arzttermin woanders als bisher hinzugehen. Christoph Höhan vom Austrian Health Forum.
6: Die Idee, nach einer Abklärung durch eine Gesundheitshotline wie 1450 einen Arzt oder eine Ärztin zugewiesen zu bekommen, wird von 53% befürwortet. Für einen rascheren Termin beim Arzt sind dann sogar 58% bereit, einen bestimmten vorgegebenen Behandlungspfad einzuhalten.
5: Und bereits 51% geben an, im Vorjahr privat bezahlt zu haben.
6: Gleichzeitig wünschen sich aber auch 80% eine stärkere Einbindung von Wahlärztinnen in das öffentliche System.
5: Wenn es aber ums Spital in der Nähe geht,
6: lehnen 51% der Befragten den Abbau eines Spitalsstandorts weiterhin strikt ab.
5: Und nicht zuletzt deshalb ist mit einer wirklich großen Gesundheitsreform wohl auch diesmal nicht zu rechnen.
4: Die frühere RAF-Terroristin Daniela Klette ist vor dem Landesgericht Werden nahe Bremen zu 13 Jahren Haft verurteilt worden, und zwar wegen schweren Raubes, Verstößen gegen Waffengesetze und anderer Straftaten. Das Gericht hat es als erwiesen angesehen, dass Klette mit ihren mutmaßlichen Komplizen Geldtransporter und Supermärkte überfallen hat. Die 67-Jährige ist wegen Überfällen nach Auflösung der RAF zwischen 1999 und 2016 vor Gericht gestanden. Tausende Studierende und Uni-Angehörige haben sich in Wien zu einer Demonstration gegen die geplante Kürzung des Uni-Budgets auf der Ringstraße versammelt. Ihre Forderung, der aktuelle Sparkurs bei den Universitäten müsse gestoppt werden. Die Serie von aufgebrochenen und beschädigten Gräbern setzt sich in Niederösterreich weiter fort. Wie die Polizei bestätigt, ist das jetzt auch zu Anzeigen auf Friedhöfen in drei weiteren Bezirken, nämlich in Krems, Hollerbrunn und Weidhofen an der Theia gekommen. Anna Wohlmuth informiert.
7: In Längenfeld im Bezirk Krems wurden mit zwei Grüften und sechs Erdgräbern die umfangreichsten Beschädigungen gemeldet. Eine Anzeige am 12. Mai brachte den Fall ins Rollen. Anzeigen gibt es auch aus Rohrbach im Bezirk Hollerbrunn, wo die Platte eines Erdgrabes beschädigt wurde, sowie aus Theia im Waldviertel, wo die Abdeckungen von mindestens sechs Erdgräbern verschoben wurden. Inwiefern Schäden vorliegen oder ob etwas erbeutet wurde, wird laut Polizei ermittelt. Weiterhin ersuchen die Kriminalisten um Hinweise an jede Polizeidienststelle. Mittlerweile

0: Mittlerweile liegen seit April des Vorjahres Anzeigen von Beschädigungen auf 22 Friedhöfen vor, 21 davon in Niederösterreich und einer im Burgenland.
1: Mit den Gewittern kühlt es etwas ab. Morgen wird es dann nicht mehr so heiß, Julia Schütze.
2: Morgen ist es mit der Hitze vorerst vorbei. Die Temperaturen steigen auf höchstens 21 bis 27 Grad. Jetzt heute liegen die höchsten Temperaturen zwischen 26 und 33 Grad. Der Sonnenschein überwiegt die meiste Zeit. Vereinzelt sind kurze Regenschauer und Gewitter möglich. Verbreitet wird dazu lebhafter bis starker Wind aus Nordwest. Am Abend dann vor allem südlich der Donau noch letzte kurze Regenschauer und Gewitter und der Wind lässt nach. Aktuell hat es in Tulln und Gänserndorf 32 Grad. Wien meldet 31, in Ternitz-Potschach hat es 29, St. Pölten und Zwettl melden 28 Grad. 15.04 Uhr in Niederösterreich mit dem schnellsten Verkehrsservice im Land. Freie Fahrt haben Sie nach wie vor auf Niederösterreichstraßen. Es sind uns keine Verzögerungen gemeldet worden. Wien, wir haben es eben auch in den Nachrichten gehört. Der Ring ist wegen einer Demonstration gesperrt. Und zwar vom Schwarzenbergplatz bis zur Schottengasse. Zwei weitere Demonstrationszüge ziehen zur Universität von der Spitalgasse im 9. Bezirk und vom Anton-von-Webern-Platz im 3. Bezirk. Stau deshalb am Ring, ab der Urania und auf der Zweierlinie Richtung Karlsplatz ab der Burggasse. Bitte rechtzeitig ausweichen, am besten großräumig über den Gürtel. Auch die Ringlinien werden umgeleitet oder kurz geführt. Das betrifft derzeit auch die Linien 37, 38, 41, 62, 71, 59a und die Badener Bahn. Gute und sichere Fahrt für Sie.
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2: Frische rote Erdbeeren, weißer Flieder, dazu die größten Hits aller Zeiten. Schöne Mai wünsche ich dir dann mit Radio Niederösterreich und Take That.

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0: Einen angenehmen Mittwochnachmittag für Sie. Eine große Sportveranstaltung wie die WM schlägt jetzt schon große Wellen, nicht nur sportlich, auch politisch. Auf der Burg Berchtesgadensdorf wird morgen diskutiert, ob die WM ein Sportfest oder der politische Spielball Donald Trumps sein wird. Das werden wir erst in 2 Wochen sehen. Der ehemalige Korrespondentenchef des ORF, Roland Adrowitzer, leitet die Diskussion und das sagt er über Donald Trump.
1: Er wird versuchen, diese Fußball-WM als Bühne für sich zu benutzen. Er ist ja derzeit so unpopulär wie noch nie. Er wird versuchen, mit erhofften sportlichen Erfolgen für die USA, aber auch insgesamt mit diesem Spektakel Fußball-WM wieder politisches Kapital für sich selbst herauszuschlagen, aus seinem Umfragetief herauszukommen.
0: Mit Roland Adrowitzer diskutieren ÖFB-Chef Josef Pröll, Falter-Herausgeber Armin Thurnherr sowie die beiden ehemaligen Leiter des ORF-Büros in Washington, Hannelore Veit und Thomas Langbaul. Dass eine WM politikfrei stattfinden kann, ist wahrscheinlich eine Illusion. Aber können große Sportveranstaltungen die Gastgeberländer vor Sanktionen schützen?
1: Großveranstaltungen politikfrei stattfinden, das ist wohl eine Illusion. Noch dazu, wenn man jetzt auch sagen würde, niemand denkt an Sanktionen oder Kritik an den Vereinigten Staaten, was die in den vergangenen Wochen, Monaten auf allen Gebieten, sei jetzt in der Heimatfront mit der Vorgehensweise dieser Anti-Einwanderungsbehörde bis hin zu den militärischen Abenteuern, die die Vereinigten Staaten jetzt quer durch die Welt betreiben. Niemand hat dagegen protestiert.
0: Der Fußball hat das Potenzial, Menschen aller Bevölkerungsschichten zu vereinen. Schwierig wird es, wenn er so politisiert und kommerzialisiert wird. Mit teuren Ticketpreisen und unsicheren Einreisemöglichkeiten ist er eher für bestimmte elitäre Schichten konsumierbar. Das alles wird morgen um 19 Uhr diskutiert auf der Burg Berchtesgadensdorf.

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5: 15.30 Uhr an diesem Mittwochnachmittag. Wir bringen Sie gut und sicher an Ihr Ziel mit dem schnellsten Verkehrsservice im Land auf Radio Niederösterreich. Freifahrt nach wie vor auf Niederösterreichstraßen. Da sind uns keine Verzögerungen gemeldet worden. Wien, der Ring, ist wegen einer Demonstration weiterhin gesperrt. Vom Schwarzenbergplatz bis zur Schottengasse. Zwei weitere Demonstrationszüge ziehen zur Universität von der Spitalgasse im 9. Bezirk und vom Anton von Webernplatz im 3. Bezirk. Stau deshalb am Ring ab der Orania und auf der Zweierlinie Richtung Karlsplatz ab der Burggasse. Bitte rechtzeitig ausweichen, am besten großräumig über den Gürtel. Auch die Ringlinien werden umgeleitet oder kurz geführt. Das betrifft derzeit auch die Linien 37, 38, 41, 62, 71, 59a und die Partnerbahn. Gute Fahrt. Das Radio Niederösterreich Wetter. Hochsommerlich warm ist es heute. Die höchsten Temperaturen liegen zwischen 26 und 33 Grad. Der Sonnenschein überwiegt die meiste Zeit. Vereinzelt sind kurze Regenschauer und Gewitter möglich. Verbreitet wird dazu lebhafter bis starker Wind aus Nordwest. Der lässt am Abend nach. Und am Abend müssen wir dann nur noch vor allem südlich der Donau mit kurzen Regenschauern und Gewitter rechnen. Morgen dann ist es mit der Hitze vorerst vorbei. Die Temperaturen steigen auf höchstens 21 bis 27 Grad.
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0: Einen angenehmen und entspannten Mittwochnachmittag wünsche ich Ihnen mit Radio Niederösterreich. Großes Staraufgebot im Künstlerhaus in Wien. Kein Wunder, denn Musiker, Sänger, Komponist und Produzent Jerry Lux hat das goldene Ehrenzeichen für Verdienste um die Republik Österreich feierlich überreicht bekommen. Wer war alles da und welche Überraschungen hat es für Jerry Lux gegeben? Andrea Rosenberger war für uns dabei.
1: Laudator, Freund und Musikerkollege Andy Lilang hat die Zeremonie feierlich und standesgemäß musikalisch eröffnet und hat Jerry Lux als einen der prägendsten Musiker Österreichs gewürdigt. Die beiden kennen einander ja auch schon ein paar Jährchen.
2: Uns verbinden 35 Jahre nicht nur gemeinsame Arbeit bei vielen Projekten, also hauptsächlich bei meinen Projekten, wo er mitgearbeitet hat, aber auch eine ebenso lange Freundschaft, und das ist genau in dieser Branche das Seltene. Kolleginnen und Kollegen gibt es viele, dass sich aber daraus eine Freundschaft entwickelt, das ist das Besondere.
1: Ebenfalls nur liebevolle Worte gefunden haben Wegbegleiter wie Bandkollege Harry Stampfer oder Wolfgang Ambros.
3: Also ich glaube, die Ehren hat gezeigt, der Jerry ist ein richtiger Herzensmensch. Ich bin so glücklich, dass er bei uns in der Band spielt, nämlich bei Wir Vier. Wir haben nicht nur Spaß, sondern wirklich eine ganz tolle, enge Freundschaft, die durch nichts zu ersetzen ist.
4: Den Jerry liebt man als Mensch, der ist einfach großartig. Man freut sich, wenn man sieht.
1: Unter den namhaften Gratulantinnen und Gratulanten, aber auch zum Beispiel Herbert Prohaska, Musiker und Kabarettist Thomas Strobel, Christian Kolonowitz, wie auch Sohn und Musiker Dennis Lux.
5: Ich bin einerseits mega stolz auf ihn und ich weiß auch, dass es ihm irrsinnig viel bedeutet und deswegen ist es für mich nochmal schöner und es ist auch so verdient. Es wissen ja viele nicht, was er alles gemacht hat und das ist ja wahrscheinlich nur für die künstlerischen Tätigkeiten. Ich würde mir eins verleihen als großartiger Vater auch, das wissen ja auch viele nicht, das ist dann wieder die andere Seite. Er ist einfach ein Wahnsinnsmensch und ich finde, das steht ihm absolut zu und freue mich sehr.
1: Dennis hat auch für einen besonders emotionalen, unvergesslichen Moment gesorgt, in dem er für seinen Papa seinen größten Hit gesungen hat.

0: rundum glücklich und um das goldene Ehrenzeichen für Verdienste um die Republik Österreich reicher, Gary Lux.
1: Nein, es ist wirklich schön und es freut mich sehr. Und das ist eine Anerkennung, die kann man sich eigentlich nicht kaufen. Die muss man bekommen und dann ist es umso schöner.

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4: In Wien findet heute die letzte Hauptversammlung der OMV unter dem Vorsitzenden Alfred Stern statt. Der börsennotierte Öl-, Gas- und Chemiekonzern befindet sich seit dem Iran-Krieg in einem turbulenten Marktumfeld. Claudia Peintner-Schmidt berichtet.
5: An die 500 Aktionärinnen und Aktionäre sind in der Messe Wien heute anwesend. Über die wirtschaftliche Entwicklung der OMV in den letzten Jahren zeigen sie sich erfreut. Emotional wirkt hingegen OMV-Chef Alfred Stern, der nach 5 Jahren das Unternehmen Ende August verlässt.
6: Die Fundamente sind gelegt, die Projekte laufen, das Team ist bereit. Ich werde den Staffelstab voller Stolz und Zuversicht an meine Nachfolgerin Emma Delaney übergeben.
5: Emma Delaney aus Irland war zuvor Managerin beim britischen Ölkonzern BP. Die OMV hat unter Stern den größten Wandel der Unternehmensgeschichte vollzogen. Weg vom reinen Öl- und Gaskonzern hin zu einem Chemiekonzern, der Kunststoff produziert. Aus den Russlandverträgen mit Gazprom ist die OMV ausgestiegen. Neue Energiequellen wurden gefunden.
4: Am Landesgericht Wien hat heute ein weiterer Prozess gegen Ex-FPÖ-Chef und Ex-Vizekanzler Heinz-Christian Strache begonnen. Es geht um eine Lebensversicherung in Höhe von 940.000 Euro, die die FPÖ Wien zur Absicherung von Straches Familie im Fall seines Todes abgeschlossen hatte. Im Erlebensfall sollte das Geld an die Landespartei zurückfließen. Laut Anklage sollen Strache und ein Mitangeklagter die Prämie aber auf Strache überschrieben haben. Zur Auszahlung ist es nicht gekommen. Die Staatsanwaltschaft Wien ortet daher versuchte Untreue, was Strache bestreitet. Petra Pichler berichtet aus dem Landesgericht.
7: Ex-FPÖ-Chef Heinz-Christian Strache kommt heute knapp zu spät zu seinem Prozess. Er sagt:
8: Ich bin froh, weil ich die falschen Sachverhalte heute aufklären kann. Und ich habe da vollstes Vertrauen in die unabhängige Gerichtsbarkeit.
7: Im Prozess bekennt sich Strache nicht schuldig. In einer Stellungnahme an das Gericht wettert er gegen die Vorwürfe der Staatsanwaltschaft. Diese seien Hanebüchern. Die FPÖ habe für ihn mit der Versicherung eine Pensionsvereinbarung abgeschlossen. Das sei Usus, denn Spitzenpolitiker seien einem erhöhten Risiko ausgesetzt. Der Staatsanwalt ortet hingegen Untreue bei Strache und seinem Mitangeklagten. Mit der Überschreibung der 940.000 Euro Versicherung auch im Erlebensfall auf Strache sei der FPÖ größtmöglicher Schaden zugefügt worden, so der Staatsanwalt.
4: Der Verkehrsverbund Ostregion erhöht mit 1. Juli und 1. September die Preise ausgewählter Tickets für Niederösterreich und das Burgenland. Jene innerhalb der Kernzone Wien bleiben unverändert. Die Polizei hat in Berndorf im Bezirk Baden bei einem 56-Jährigen 170 Frauenschuhe mit unterschiedlichen Größen sichergestellt. Der Mann dürfte die Schuhe

0: vor Wohnungstüren in Mehrparteienhäusern im Bezirk Baden entwendet haben. Ein Großteil der Schuhe konnte von der Polizei noch keinen Opfern zugeordnet werden. Ja, und die Nacht, die verläuft heute trocken. Clemens Krautzer hat das Wetter für Sie.
1: Ja, trockenen Fußes kommen Sie durch diese Nacht durch. Der Abend ist meist sonnig, sehr warm und windig. Vereinzelt gibt es zwar kurze Regenschauer und Gewitter, aber wie gesagt, in der Nacht, da bleibt es dann trocken. Und die Temperaturen sinken meistens auf 16 bis 9 Grad. Morgen am Donnerstag ist die Hitze fürs Erste vorbei. Die Maximalwerte, die liegen nur noch zwischen 21 und 27 Grad. Den ganzen Tag gibt es Sonnenschein, nur ganz selten gibt es dünne Wolken dazwischen. Der Wind bleibt weiterhin kräftig. Zu den aktuellen Temperaturen. In Horn, Mistelbach und Wien haben wir 31 Grad, St. Pölten 29, Schwechat 27 und Melk 26 Grad. Das ist der schnellste Verkehrsservice im Land hier bei uns auf Radio Niederösterreich. A1 Westautobahn Richtung Wien. Die Sperre zwischen Öth und Amstetten West ist aufgehoben. Momentan ist aber nur der Pannenstreifen frei. Der Stau löst sich daher nur langsam auf. 10 Minuten länger dauert es auf der B123 der Mauthausener Straße von der Umfahrung Piburg bis zur Donaubrücke Mauthausen. Wien, Tangente Richtung Kagran vom Labergtunnel bis zum Knoten Kaisermühlen plus 30 Minuten. Plus 10 Minuten am inneren Gürtel ab dem AKH und auch auf der Altmannsdorfer Straße stadtauswärts ab der Grünbergstraße. Zu den Baustellen. 1 Westautobahn Richtung Salzburg bei St. Pölten Süd im Baustellenbereich ist die Fahrbahn verengt wegen zusätzlicher Arbeiten. Die Donaubrücke bei Mautern, die ist wegen Sanierungsarbeiten gesperrt für Pkw, Lkw und auch Motorräder. Der Verkehr wird über die Donaubrücke bei Krems umgeleitet. Radfahrer und Mopeds, die können die Brücke allerdings benutzen. Und zum öffentlichen Verkehr noch, da haben uns die ÖBB geschrieben, die Laa Ostbahn ist unterbrochen zwischen Wien Hauptbahnhof und Stadlau. Grund ist ein Feuerwehreinsatz. Am besten auf die Wiener Linien umsteigen. Das Ganze wird voraussichtlich noch eine halbe Stunde bis 16.30 Uhr dauern. Gute Fahrt wünsche ich Ihnen.
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1: Angenehmen Mittwochnachmittag wünsche ich Ihnen kurz nach vier. Und das, oh Gott ja, eine der berühmtesten Boybands überhaupt. Die Backstreet Boys. Quit playing games with my heart. Ja, da kann man ganz gemütlich mitsingen und mitschwingen in den Nachmittag. Davor gibt es jetzt nochmal Albano und Romina Power mit Sempre, Sempre. Pussycat mit Mississippi und danach noch Shout von Lulu. Das sind die größten Hits aller Zeiten hier auf Radio Niederösterreich.

0: Sie ist aus der Austropop-Szene aber wirklich nicht wegzudenken und hat eigentlich vor 4 Jahren ihr Bühnenhaus bekannt gegeben. Stefanie Werger. Sie war heute bei uns zu Gast nach 11 auf Radio Niederösterreich. Ihre Abschiedstournee, die war ein voller Erfolg, aber dann ist es still für sie geworden. Zu still, wie sie Alice Herzog heute erzählt hat.
1: Es tut mir selber am meisten weh, dass ich nicht mehr auf die Bühne kann. Gell? Wenn ich gesund wäre, wäre ich schon länger geblieben. Aber ich wollte auch niemals auf der Bühne sterben. Ich war immer ein extrem fleißiges Mädel. Ich war oft 2-mal im Jahr auf Tournee auch und habe viel geschrieben und viel und mich präsentiert. Und wenn dann auf einmal alles aus ist, gell? Leider unfreiwillig auch im Grunde genau, es geht halt nicht mehr anders. Und dann ist mir die Ruhe auf einmal ein bisschen zu viel geworden. Früher hat immer jemand irgendwer was wissen wollen von mir, von den Medien, welche auch immer. Und jetzt war gar nichts mehr. Ich war nicht mehr vorhanden. Und dann war ich auch nicht mehr kreativ. Also es war ein Loch im Kopf auch.
2: Haben Sie
1: also
2: das nicht nur unterschätzt?
1: Es ist ein Bruch im Leben. Mein Leben war immer Musik. Und immer die Bühne und immer live und immer das Publikum, das ich sehr geliebt habe und immer noch liebe und die mich auch, das ist alles zurückgekommen. Und dann auf einmal nichts mehr, ne? Das tut weh. Aber ich meine, immerhin kann ich neue Lieder schreiben.
0: Ja, zum Glück. Im Herbst gibt es ja auch schon wieder musikalischen Nachschub von der Steffi Werger. Das ganze Interview, das haben wir für Sie zum Nachhören auf sound.orf.at gestellt. Und jetzt die aktuelle von Stefanie Werger, weil Bühne vielleicht nicht, aber Lieder gehen natürlich. So schöne Leid, Stefanie Werger auf Radio Niederösterreich.
3: Schau.

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2: Es ist 16.30 Uhr und das ist jetzt der schnellste Verkehrsservice im Land. A1 Westautobahn Richtung Wien zwischen Öd und Amstetten West ist wegen der Arbeiten nach einem Unfall nur der Pannenstreifen frei. Mindestens eine halbe Stunde Zeitverlust. 20 Minuten länger dauert es auf der BR 123 der Mauthausener Straße von der Umfahrung Piburg bis zur Donaubrücke Mauthausen. Wien plus 10 Minuten am inneren Gürtel ab dem AKH und auch auf der Altmannsdorfer Straße stadtauswärts ab der Grünbergstraße. Und Tangente Richtung Kagran vom Labergtunnel bis zum Knoten Kaisermühlen plus 30 Minuten. Eine Meldung gibt es von den ÖBB. Die Laa Ostbahn ist unterbrochen zwischen Wien Hauptbahnhof und Stadlau. Grund ist ein Feuerwehreinsatz. Am besten auf die Wiener Linien umsteigen. Das Ganze hätte jetzt um 16.30 Uhr schon vorbei sein sollen, dauert da offenbar noch etwas länger. 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
3: In Klagenfurt hat der Terrorprozess gegen jenen Syrer begonnen, der im Vorjahr in der Villacher Innenstadt einen Anschlag im Namen des IS verübt haben soll. Bei dem Messerattentat ist ein 14-Jähriger gestorben, weitere 5 Personen wurden teils lebensgefährlich verletzt. Tausende Studierende und Uni-Angehörige haben heute in Wien gegen die geplante Kürzung des Uni-Budgets demonstriert. Ihre Forderung, der aktuelle Sparkurs bei den Universitäten müsse gestoppt werden. Die Caritas warnt vor steigender Armut. Alleine in Niederösterreich seien fast 12.000 Menschen auf Sozialhilfe angewiesen. Die öffentlich diskutierten Kürzungen im Sozialbereich würden jene treffen, die schon jetzt am wenigsten haben, heißt es zum Start der 76. Caritas-Haussammlung.
2: 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Wetter, der Abend, der ist mal sonnig, sehr warm und auch windig. Vereinzelt gibt es noch kurze Regenschauer und Gewitter. In der Nacht, da ist es dann trocken bei uns im Land und die Temperaturen, die gehen meist runter auf 16 bis 9. Grad. Morgen am Donnerstag, da ist dann die Hitze fürs Erste vorbei. Die Maximalwerte liegen nur noch zwischen 21 und 27 Grad, deutlich angenehmer als heute. Den ganzen Tag gibt es Sonnenschein, nur ganz selten gibt es dünne, hochliegende Wolkenfelder. Der Wind, der bleibt aber auch weiterhin kräftig. Ostbahngurte gibt es jetzt, danach Share mit Believe hier auf Radio Niederösterreich. Einen entspannten Nachmittag wünsche ich.

0: Scherbert ist hier bei uns auf Radio Niederösterreich.
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0: Das ist mal was anderes. Die Jewish Weekends, die Vielfalt der jüdischen Musik aus aller Welt, die kann man sich an zwei Wochenenden in der ehemaligen Synagoge in St. Pölten anschauen und auch miterleben. Die sogenannten Jewish Weekends, die gestalten so eine experimentelle musikalische Reise von New York bis hin nach Europa. Eine Mischung von verschiedenen jüdischen Musiktraditionen. Johann Kneis ist der künstlerische Leiter.
2: Eine dieser Traditionen jüdischer Musik, von der man in Österreich nicht so viel hört, ist die sephardische Musik, Musik von der iberischen Halbinsel, Spanien, Portugal, die von dort aus in verschiedene andere Länder gewandert ist, als Juden aus Spanien und Portugal vertrieben wurden.
0: Gesungen wird unter anderem auch auf Ladino, der nahezu ausgestorbenen Sprache der Sepharden. Diese wurde von Generation zu Generation weitergegeben.
2: Es ist eine fröhliche Musik, die eben auch viel mitgenommen hat von der mittelalterlichen Musik in Spanien und Portugal. Sind oft sehr lustige Texte, die auch viel erzählen über die Tradition jüdischen, nicht nur jüdischen Lebens.
0: Ja, Gitarre und Percussion, das sind bei dieser sephardischen Musik die meistgehörten Instrumente. Die meisten verbinden auch vielleicht mit jüdischer Musik, mit Klezmer. Und da ist ja die Klarinette das Hauptinstrument.
2: Unser Stargast ist der New Yorker Klarinettist David Krakauer. Er hat schon in den 1980er Jahren begonnen, das Klezmer Revival, also die Wiederentdeckung der Klezmer-Musik in New York und dann weltweit zu betreiben und ist so eine Symbolfigur auch für diese neue Art, Klezmer zu spielen, also zeitgenössisch, in Dialog mit Jazz, mit anderen Musikformen, experimentell, aber trotzdem eingängig und mitreißend.
0: Jewish Weekends an diesem Wochenende und auch am kommenden Wochenende am 6. Juni und 7. Juni unter anderem mit einem Kinderkonzert gestaltet von Timna Brauer und Janis Raptis unter dem Titel Hänschen klein und die weite Welt.

0: Aber Wanders hier auf Radio Niederösterreich. Es ist kurz nach 4:45 am Mittwochnachmittag und da schauen wir auf die Straßen gemeinsam. A1 Westautobahn in Richtung Wien. Die Unfallstelle zwischen Öd und Amstetten West ist geräumt. Der kilometerlange Stau, der löst sich auf. 20 Minuten länger dauert es auf der B123 der Mauthausener Straße von der Umfahrung Piburg bis zur Donaubrücke Mauthausen. Wien plus 10 Minuten am inneren Gürtel ab dem AKH und auch auf der Altmannsdorfer Straße stadtauswärts ab der Grünbergstraße. Tangente Richtung Kagran vom Labergtunnel bis zum Knoten Kaisermühlen plus 30 Minuten. Zu den Baustellen. A1 Westautobahn Richtung Salzburg bei St. Pölten Süd im Baustellenbereich ist die Fahrbahn verengt wegen zusätzlicher Arbeiten und die Donaubrücke bei Mautern ist wegen Sanierungsarbeiten gesperrt. Für Pkw, Lkw und auch Motorräder, der Verkehr wird über die Donaubrücke bei Krems umgeleitet. Radfahrer und Mopeds, die können allerdings die Brücke benutzen. Und zu den Öffis auch noch. Die ÖBB haben uns gemeldet, dass der Feuerwehreinsatz auf der Lahr Ostbahn jetzt abgeschlossen ist. Der Fahrbetrieb zwischen Wien Hauptbahnhof und Stadlau wird in diesen Minuten wieder aufgenommen. Gute Fahrt wünsche ich Ihnen. Kommen Sie gut nach Hause.
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5: Einen angenehmen Mittwochnachmittag wünsche ich Ihnen. Im Journalstudio ist jetzt Gerhard Eisinger.
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7: Er wolle wieder töten, sagt der im Terrorprozess wegen Mordes angeklagte Syrer vor Gericht in Klagenfurt. 3/4 der Jugendlichen haben ein problematisches Social-Media-Verhalten. Das Wetter, morgen ist es nicht mehr so heiß. Unter strengsten Sicherheitsvorkehrungen hat heute am Landesgericht in Klagenfurt der Prozess gegen jenen 24 Jahre alten Syrer begonnen, der in der Verhandlung gesagt hat, er wolle weiter töten. Im Februar des Vorjahres hat er nach eigenen Angaben in Villach auf Passanten eingestochen. Ein 14-Jähriger wurde dabei getötet, 5 Personen wurden teils lebensgefährlich verletzt. Aus Klagenfurt berichtet Romme Sigott-Gibstetter.
8: Geständig, aber ohne Reue. So präsentiert sich der Attentäter heute vor Gericht. Er bereue nur, dass er nicht selbst gestorben und als Märtyrer in den Himmel gekommen ist. Er habe den Anschlag für den IS gemacht und würde das auch jederzeit wieder tun, weil er sich als Krieger des IS fühle. Diese Aussage bei der Polizei bestätigt er heute vor Gericht. Laut dem psychiatrischen Sachverständigen war der 24-Jährige bei der Tat vollkommen zurechnungsfähig. Er habe genau gewusst, was er tut. Dass seine Form des Fanatismus gegen den schwer anzukämpfen sei. Befragt worden sind am Nachmittag auch die Opfer. Derzeit sind weitere Zeugen an der Reihe. Möglicherweise gibt es heute Abend noch ein Urteil. Dem Mann droht eine lebenslange Haft.
7: Die Tickets des Verkehrsverbundes Ostregion werden für Niederösterreich und das Burgenland teurer, und zwar ab 1. Juli. Die Preise für die Fahrkarten für die Kernzone Wien wurden bereits im Jänner erhöht. Sie bleiben deshalb diesmal unverändert. Birgit Zrost mit den Details.
9: Die Preise im Regionaltarif für Niederösterreich und das Burgenland steigen durchschnittlich um 3,5%. Ab Juli betrifft das etwa die Einzel- und Tageskarten. Außerdem gibt es keine Wochen- und Monatskarten mehr, sondern nur mehr flexible 7- und 31-Tagestickets. Die nächsten Änderungen gelten dann ab September. Dann werden auch die Vorklimatickets für die Region Wien, Niederösterreich, Burgenland teurer. Sie kosten dann 1.019 Euro statt bisher 1.000 Euro für ein Jahr. Auch die Jugend- sowie die Top-Jugendtickets werden im neuen Schuljahr teurer, auch weil der Selbstbehalt für die Schüler- und Lehrlingsfreifahrt österreichweit durch den Bund erhöht wird. Das Top-Jugendticket kostet ab Herbst 101 Euro.
7: Ja, und die Details zu den Änderungen können Sie auch bei uns im Internet nachlesen auf noe.orf.at. 4 Frauenmorde hat es heuer schon in Niederösterreich gegeben, erst letzte Woche einen in Kottingbrunn. Die Frauenberatung fordert deshalb Konsequenzen und nicht nur die. Katharina Sunk, ihr berichtet heute Abend in Niederösterreich heute.
10: Bei mir zu Gast ist heute Alexander Groß vom Verein Neustart, der sich ja vor allem mit Täterarbeit beschäftigt. Und auch er kritisiert, dass Gewalt so oft als privates Problem betrachtet wird und nicht als gesamtgesellschaftliches. Und er fordert, dass Männer generell mehr Verantwortung übernehmen müssten.
7: Ja, und nachdem gestern bekannt wurde, dass ein Forscherteam der Universität für Bodenkultur in Tulln einen hochgiftigen Pilz in einem Maisfeld in Tullnerfeld nachgewiesen hat, seid ihr heute der Frage nachgegangen, was das für Konsumenten und die Landwirtschaft bedeutet.
10: Und da ist man von allen Seiten um Entwarnung bemüht. Die Landwirtschaftskammer Niederösterreich spricht etwa von einem Einzelfall. Es gebe seit vielen Jahren ein Monitoring für Pilzgifte, das laufend weiterentwickelt wird.
7: Das und mehr heute Abend in Niederösterreich, heute um 19 Uhr in ORF 2. Die Caritas warnt vor steigender Armut. In Niederösterreich seien fast 12.000 Menschen auf Sozialhilfe angewiesen. Die öffentlich diskutierten Kürzungen im Sozialbereich würden jene treffen, die schon jetzt am wenigsten haben, betont die

0: Hilfsorganisation anlässlich des Starts der 76. Caritas-Haussammlung. Christian Postel berichtet.
1: Die Armutsgefährdung sei gestiegen, betont man bei der Caritas. Gerade die Teuerung und Sparmaßnahmen der Politik würden die sozial Schwächsten besonders treffen, sagt Hannes Zieselsberger, Direktor der Caritas der Diözese St. Pölten.
2: Es ist die fehlende Valorisierung von Familienleistungen, das wurde jetzt wieder ausgesetzt. Oder es ist auch im Zuge der Notstandshilfe, wenn das Partnerinneneinkommen wieder angerechnet wird, dass der Gesamtbetrag plötzlich wieder weniger wird und damit das Eis, auf dem sich Menschen bewegen, auch dünner wird.
1: Bei der Sozialhilfe sparen zu wollen, bringe auch keine Millionenbeträge fürs Budget. Die Caritas hilft Notleidenden mit Geldspenden und Beratungen. Bei der Caritas Haussammlung gehen in den nächsten Wochen rund 3000 Freiwillige aus den Pfarren von Haustür zu Haustür und bitten um Spenden.
0: Soziale Medien haben enormen Einfluss auf die Entwicklung von Kindern und Jugendlichen, wie eine Befragung unter den Verantwortlichen der Initiative Gesund aus der Krise zeigt. Mit diesem Programm wird jungen Menschen seit der Pandemie psychologisch und psychotherapeutisch geholfen und es zeigt sich, 74% der jungen Menschen haben bereits einen problematischen Social-Media-Konsum, wie Katja Arthofer berichtet.
3: 54.000 Kinder und Jugendliche sind mit dem Programm Gesund aus der Krise behandelt worden und die Ergebnisse sind eindeutig, sagt Beate Wimmer-Puchinger vom Psychologinnenverband.
4: Schon bei den 10- bis 13-Jährigen fängt dieses Suchtverhalten und dieser Sog eben an. 82% können auch nicht mehr selbstständig aufhören, was ja Absicht ist. Das sind nicht die bösen Kinder, sondern das ist bewusst so angelegt, dass sie eben nicht mehr aufhören können.
3: Die Folgen: schlechter Schlaf, kaum echte Freunde, Depressionen und mehr, Barbara Heid vom Psychotherapeutenverband.
5: Wie bei vielen schädlichen Substanzen braucht es Regeln und Verbote. Was da aber noch dazu kommt, ist, dass jeder Algorithmus auf die Userin, den User persönlich abgestimmt wird. Also eigentlich ein personalisiertes, unglaublich gefährliches Suchtmittel.
3: Das geplante Social-Media-Verbot müsse deshalb schleunigst umgesetzt werden.
0: Ein Stück Vereinsgeschichte wollen die Handballer von Bad Vöslau heute Abend in der Bundesliga schreiben. Die Niederösterreicher könnten zum ersten Mal überhaupt den Sprung ins Finale schaffen und um den Meistertitel spielen, Matthias Essmeister.
6: Nach dem erfolgreichen Auftakt in die Halbfinalserie gegen Ferlach trennt Vöslau nur noch ein Sieg vom Finale. Nach 10 Spielen ohne Niederlage wollen die Jacks in Kärnten heute alles klar machen. ORF Sport Plus überträgt ab 18 Uhr live. Ein Stück Fußballgeschichte könnte Oliver Glasner heute mit Crystal Palace schreiben. Im Finale der Conference League will der Oberösterreicher den Club aus dem Süden Londons zum ersten internationalen Titel führen.
7: Da musst du einfach sehr, sehr viel richtig gemacht haben in einem Bewerb, nämlich sich gegen ganz viele Gegner durchgesetzt zu haben. Und das haben wir gemacht und deswegen hat jedes Finale für mich einen sehr hohen Stellenwert.
6: Gegner im Finale ist Rayo Vallecano aus Spanien. Anpfiff in Leipzig ist um 21 Uhr. Und der AC Milan angelt laut italienischen Medienberichten nach ÖFB-Teamchef Ralf Rangnick. Verantwortliche der Mailänder sollen sich demnach mit dem Deutschen getroffen haben. Seinen Vertrag als Teamchef hat Rangnick bisher nicht verlängert.
0: Ja, und die große Hitze, die ist vorläufig vorbei. Morgen sind die Temperaturen deutlich angenehmer als in den letzten Tagen, Clemens Gautzer.
8: Ja, aktuell ist noch ein bisschen heiß bei uns im Land. In Krems 32 Grad, Gänserndorf 31, St. Pölten und Wiener Neustadt 28, Wieselburg 24, auch in den angrenzenden Bundesländern. Wien, Linz und Eisenstadt 31, Graz 28. Der Abend, der ist meist sonnig, warm und windig. Vereinzelt gibt es noch kurze Schauer und Gewitter. In der Nacht gehen die Temperaturen dann runter auf 16 bis 9 Grad. Die Nacht ist dann trocken. Und morgen, der Donnerstag, der ist dann wirklich angenehmer. Maximalwerte nur noch zwischen 21 und 27 Grad. Den ganzen Tag gibt es Sonnenschein. Nur ganz selten gibt es dünne, hochliegende Wolkenfelder dazwischen. Der Wind, der bleibt aber weiterhin kräftig. Das ist der schnellste Verkehrsservice im Land, hier bei uns auf Radio Niederösterreich. 10 Minuten länger dauert's auf der B123 der Mauthausener Straße von der Umfahrung Piburg bis zur Donaubrücke Mauthausen. Wien plus 10 Minuten am inneren Gürtel ab dem AKH und Tangente Richtung Kagran vom Nahbergtunnel bis zum Knoten Kaisermühlen plus 30 Minuten. Gute und sichere Fahrt und Sie wissen ja, wenn Sie was entdeckt haben, Stern 300 wählen von Ihrem Handy, da kommen Sie in unsere Verkehrsredaktion.
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8: Und wenn Sie gerade am Weg nach Hause sind, dann passt der Song von den Seern perfekt.
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8: Feiern Sie heute Geburtstag? Na, dann habe ich auch was für Sie.
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8: Stevie Wonder gibt's auch gleich beide nach Belinda Carlisle und Leave a Light On. Das ist 80er Power vom Feinsten hier auf Radio Niederösterreich. Die größten Hits aller Zeiten gibt's nur bei uns. Freut mich, dass Sie da sind.

0: Alles Gute an alle, die heute ihren Geburtstag feiern. Das ist Radio Niederösterreich. Haben Sie auch ein paar Freunde, Verwandte oder Arbeitskollegen in der Umgebung, die ein bisschen ein rotes Gesicht haben derzeit? Na, nicht vom weißen Spritzer, sondern natürlich von der Sonne. Das geht ganz schön schnell. Die Sonne ist nämlich schon sehr, sehr kräftig jetzt Ende Mai. Einschmieren hilft. Sind Sie da brav dabei?
1: Ich creme mich ein, aber nicht übermäßig.
2: Ich habe kein Problem mit meiner Haut. Brauche keine Sonnencreme.
3: Ich gehe in Schatten, setze einen Hut auf, Sonnencreme.
4: Wenn ich in der Sonne bin, dann schütze ich mich halt einfach.
0: Genau, schützen ist ganz, ganz wichtig. Die Frage, die da jedes Jahr wieder aufs Neue auftaucht, geht die Sonnencreme aus dem Vorjahr noch? Kann man die verwenden? Wir klären das gleich mit einer Hautärztin. Und kurz nach halb hier bei uns auf Radio Niederösterreich. Bleiben Sie bei mir und bleiben Sie informiert.

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2: Das ist Radio Niederösterreich um 17.30 Uhr am Mittwoch und jetzt gehen wir den schnellsten Verkehrsservice im Land Punkt für Punkt durch. 10 Minuten länger dauert es auf der B123 der Mauthausener Straße von der Umfahrung Biburg bis zur Donaubrücke Mauthausen. Wien-Tangente Richtung Kagran vom Labergtunnel bis zum Knoten Kaisermühlen plus 25 Minuten. Das war's von den Straßen. Gute Fahrt wünsche ich. 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
3: Die Regierung hat sich auf die Einführung eines Energiekrisenmechanismus zur Deckelung der Strompreise geeinigt. So soll der Arbeitspreis von Strom für Haushalte in anhaltenden Preiskrisen bei 10 Cent pro Kilowattstunde begrenzt werden. Kommen soll außerdem ab 2027 ein vergünstigter Industriestrompreis für energieintensive Betriebe. Im Prozess nach dem Terroranschlag in Villach im Februar 2025 wird das Urteil bereits für heute Abend erwartet. Für den Prozess gegen den 24-jährigen Syrer waren ursprünglich 2 Verhandlungstage angesetzt worden. Dem Angeklagten droht eine lebenslange Haft. Und ein 21-Jähriger ist nach einem Badeunfall am Montag in Gerersdorf bei Wien im Bezirk Korneuburg heute im Krankenhaus gestorben. Der Wiener war beim Schwimmen in einem Badeteich untergegangen. Der 21-Jährige wurde zwar noch reanimiert, in der Klinik Floridsdorf ist er aber seinen Verletzungen erlegen.
2: 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Wetter. Der Abend, der ist meist sonnig, sehr warm und auch windig. Vereinzelt gibt es noch kurze Schauer und Gewitter. In der Nacht ist es dann aber trocken und die Temperaturen gehen runter auf 16 bis 9 Grad. Morgen am Donnerstag, da ist dann die Hitze, die große, fürs Erste vorbei. Die Maximalwerte, die liegen nur noch zwischen 21 und 27 Grad. Den ganzen Tag gibt es Sonnenschein. Nur ganz selten gibt es dünne Wolken, hochliegende dazwischen. Also Sie merken schon, fast gar nichts. Der Wind, der bleibt weiterhin sehr kräftig.
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0: Puh, ganz schön heiß draußen, 17.40 Uhr, aber immer noch sehr heiß, um die 30 Grad teilweise bei uns in Niederösterreich. Und da ist natürlich Einschmieren ganz wichtig, auch jetzt um diese Uhrzeit, wenn die Mittagsstunde schon langsam vorbei ist. Die Frage ist nur, wenn man jetzt ins Haus reingeht und man hat irgendwo noch die alte Sonnencreme vom letzten Jahr daheim liegen, geht die noch oder wie lang geht die noch oder soll es einfach gleich in den Mistkübel werfen? Doris Bachler hat da bei einer Ärztin nachgefragt.
1: Ja, und zwar bei Hautärztin Alice Pinz. Laut ihr ist das meistens kein Problem, wenn die Sonnencreme aus dem Vorjahr verwendet wird, wenn man auf ein paar Dinge achtet, etwa auf das Mindesthaltbarkeitsdatum.
2: Man findet es auf den Sonnencreme-Verpackungen jetzt wirklich hinten drauf. Das ist so ein kleines Mistkübel-Symbol und da steht genau drauf, wie lange eine Sonnencreme noch verwendbar ist, nachdem sie angebrochen ist. Und das kann durchaus sehr unterschiedlich sein. Also es reicht von 3 Monaten, 6 Monaten bis 12 Monate. Länger als ein Jahr wird keine Firma natürlich angeben, dass ihr Produkt noch stabil und verwendbar ist.
1: Ob die Sonnencreme aus dem Vorjahr noch gut ist, kommt auch auf die richtige Lagerung an.
2: Die Sonnencreme soll eigentlich keiner sehr hohen oder sehr kalten Temperatur ausgesetzt werden, weil entweder es bilden sich Kristalle oder sie flockt aus. Das heißt, wenn Sie wissen, Sie haben eine Autoreise gemacht und die Sonnencreme war im Auto, sei es im Koffer oder vorne in der Mittelkonsole, oder Sie haben eine Radtour gemacht oder eine Bergtour und die Sonnencreme war vielleicht mehrere Stunden im Rucksack oder in der Tasche des Fahrrads, dann kann man auch davon ausgehen, dass leider sie zu warm geworden ist. Und dann muss man sie auch kübeln.
1: Oft erkennt man auch an der Konsistenz der Sonnencreme, ob sie noch haltbar ist.
2: Wenn das Produkt natürlich wirklich krümelig ist, eine eigenartige Farbe hat oder eine Farbänderung, wenn man sich das noch erinnern kann, zum Vorjahr hat, dann würde ich es auf jeden Fall weggeben.
1: Wer sich also nicht zu 100% sicher ist, dass die Sonnencreme aus dem Vorjahr noch geht, dem rät Hautärztin Alice Pinz.
2: Ab damit in den Kübel und lieber neu kaufen und geschützt und ohne Sonnenbrand den Urlaub genießen.
0: Genau, weil sicher ist sicher.

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3: 17.45 Uhr, das ist der schnellste Verkehrsservice im Land, hier bei uns auf Radio Niederösterreich. S3 Weinviertler Schnellstraße Richtung Guntersdorf. Kurz nach Stockerau Nord ist nach einem Unfall nur eine Fahrspur frei. Es geht aber ohne größere Verzögerungen vorbei. 10 Minuten länger dauert es auf der B123 der Mauthausener Straße von der Umfahrung Piburg bis zur Donaubrücke Mauthausen. Weiter nach Wien, Tangente Richtung Kagran vom Labergtunnel bis zum Knoten Kaisermühlen plus 25 Minuten. Gute Fahrt wünsche ich Ihnen.

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1: 75 Jahre Mickey Maus Magazin. Ja, so lange gibt es das schon. Zum Jubiläum ist jetzt erst die erste Ausgabe von insgesamt 4 Sammelbänden erschienen. Johannes Kanti vom EHV Egomon Verlag.
2: Das Mickey Mouse Magazin ist ja stark geprägt von dem wahren Superhelden, das ist Donald Duck. Es geht die ersten 3 Bände chronologisch und zwar immer in 25 Jahren Schritten und im 4. Band kommt dann nochmal was Besonderes, da kommen ganz kuriose Geschichten und Außergewöhnliches.
1: Ja, sogar ein Blick hinter die Kulissen gibt's da, wie alles begonnen hat und übrigens bitte mit 1,3 Milliarden verkauften Exemplaren zählt das Mickey Mouse Heft zu den erfolgreichsten Magazinen weltweit.
3: Hey,

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1: Das ist der Mittwochabend. Im Journalstudio ist Gerhard Eisinger.
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3: Tausende haben heute in Wien gegen Einsparungen im Unibereich demonstriert. Die ehemalige RAF-Terroristin Daniela Klette ist heute in Deutschland zu 13 Jahren Haft verurteilt worden. Das Wetter morgen, es wird etwas kühler. Die Großdemo, bei der Studierende, Lehrende und Uni-Mitarbeitende mitmarschiert sind, nach Angaben der Veranstalter waren es an die 21.000, und die gegen geplante Einsparungen der Regierung protestiert haben, die ist vor etwa einer Stunde am Michaelerplatz in Wien zu Ende gegangen. Dazu aufgerufen haben die Universitätenkonferenz und die ÖH. Annabelle Amini war mit dabei.
4: Mehr als 21.000 Menschen haben sich dem Demonstrationszug durch die Wiener Innenstadt heute angeschlossen. Immerhin geht es um die Zukunft.
5: Weil es einfach wichtig ist, dass die Finanzierung weiterhin bestehen bleibt, weil ohne Bildung, wohin kommen wir sonst?
6: Das ist unsere Zukunft, das ist die Zukunft von Österreich, und da einzusparen, kann ich absolut nicht nachvollziehen.
4: Der Protest richtet sich gegen die geplanten Einsparungen bei den Universitäten ab 2028. Konkret muss das Wissenschaftsministerium dann insgesamt 190 Millionen Euro einsparen. Die Verhandlungen dafür finden im Herbst statt. Den Studierenden dauert das aber zu lange. Sie fordern mehr Planungssicherheit. Morgen gehen die Proteste an den weiteren Uni-Standorten in Graz, Linz, Salzburg und Klagenfurt weiter.
3: Die ehemalige RAF-Terroristin Daniela Klette ist heute in Deutschland zu 13 Jahren Haft verurteilt worden. Allerdings nicht wegen ihrer terroristischen Vergangenheit, sondern wegen schweren Raubes, Verstößen gegen Waffengesetze und anderer Straftaten. Das Gericht sah es also erwiesen an, dass die mittlerweile 67-Jährige mit zwei Komplizen mehrere Raubüberfälle begangen hat. Daniela Klette gehört der sogenannten dritten Generation der Rote Armee-Fraktion an, einer linksextremistischen terroristischen Vereinigung. Andreas Jölle berichtet.
7: Daniela Klette holt ihre Vergangenheit ein. Zwischen 1999 und 2016 soll die mutmaßliche RAF-Terroristin Geldtransporter und Supermärkte in mehreren deutschen Städten überfallen haben, um ihr Leben im Untergrund zu finanzieren. Gemeinsam mit den beiden RAF-Komplizen Burkhard Garweg und Ernst Volker Staub. Die beiden sind allerdings nur auf der Flucht. Auch Daniela Klette war lange untergetaucht. Vor eineinhalb Jahren konnte sie aber aufgespürt und in Berlin festgenommen werden. In ihrer Wohnung haben die Ermittler Waffen und Munition, gefälschte Ausweise, Gold und 240.000 Euro Bargeld sichergestellt. Das Gericht verurteilt Daniela Klette wegen schweren Raubs, schweren versuchten Raubs, Verstößen gegen das Waffengesetz und schwerer räuberischer Erpressung. Und der mittlerweile 67-Jährigen droht ein weiteres Gerichtsverfahren wegen Mittäterschaft an drei RAF-Anschlägen Anfang der 1990er. Ihre Mitgliedschaft in der linksterroristischen Vereinigung ist allerdings mittlerweile verjährt.
3: Im Sommer schlagen heuer wieder einige der besten Tennisspielerinnen der Welt in Amstetten auf. Bei der dritten Auflage der Ladies Open gibt es mehr Preisgeld und mehr Punkte zu gewinnen als bisher, was auch Österreichs Topspielerinnen anlocken soll. Matthias Essmeister.
8: Mit drei Österreicherinnen im Halbfinale und der strahlenden Siegerin Sinja Kraus hätten die Ladies Open 2025 nicht erfolgreicher verlaufen können. Heuer gibt es dank einer Aufwertung des Turniers sogar noch mehr Gründe für Topspielerinnen in Amstetten aufzuschlagen, so Veranstalter Thomas Dappers.
9: Wir haben eine Preisgeldsteigerung von 60.000 Dollar auf 100.000. Es gibt auch deutlich mehr Punkte zu gewinnen. Wir hoffen natürlich auch, dass wir unsere drei besten österreichischen Spielerinnen natürlich auch vor Ort bekommen.
8: Im Vorjahr ist der Stern einer jungen Osttirolerin in Amstetten aufgegangen, erinnert Petra Schwarz, Präsidentin des Niederösterreichischen Tennisverbandes.
10: Wir haben an der Lili Tager letztes Jahr gesehen, wie wichtig es ist, dass wir diese Turniere in Österreich haben, wo wir die Spielerinnen mit Wildcards ausstatten können, dass sie da die Chance nutzen können, den Startschuss für ihre Karriere zu geben.
8: Die Ladies Open finden von 19. bis 26. Juli statt. Der

0: Center Court wurde ausgebaut und bietet Platz für 700 Fans.
1: Jetzt am Abend gibt es lokal noch letzte Regenschauer. Die Nacht, die verläuft dann aber trocken, Clemens Kautzer.
2: Ja, der Sonnenabend ist sonnig und warm, windig. Wie gesagt, die vereinzelten Gewitter und Regenschauer ziehen gleich ab. Und dann ist die Nacht trocken. Die Temperaturen, die sinken ab auf 16 bis 9 Grad. Morgen am Donnerstag, da ist die Hitze die große fürs erste Mal vorbei. Die Maximalwerte, die liegen nur noch zwischen 21 und 27 Grad. Den ganzen Tag gibt es Sonnenschein, nur ganz selten dünne Wolken zwischendurch. Der Wind, der bleibt weiterhin kräftig. Aktuell haben wir in Bruck an der Leitha 29 Grad immer noch, St. Pölten, Horn und Rätz 28 und Amstetten 25 und auch in den angrenzenden Bundesländern ganz ähnliche Temperaturen. Wien, Linz und Eisenstadt 31 und in Graz hat es 28 Grad. 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S3 Weinviertler Schnellstraße Richtung Guntersdorf. Kurz nach Stockerau Nord ist nach einem Unfall nur eine Fahrspur frei. Es gibt aber nur kurze Verzögerung. B33 Acksteiner Straße zwischen Mautern und Rossatzbach melden Radio Niederösterreich Hörer Behinderungen nach einem Unfall. Der Notarzt-Hubschrauber ist im Einsatz. Es gibt kurzen Stau in diesem Bereich. Und Wien Tangente Richtung Kagran vom Labergtunnel bis zum Knoten Kaisermühlen gibt es plus 15 Minuten.
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2: Musik aus Österreich, die fehlt bei uns niemals. Hansi Dumitsch.
4: Ich bin da ausgeliefert.
2: Gleich aus dem Nachbarland, Deutschland, Sascha. Mit Lucky Day, Malte McNeil kommen auch noch. Und jetzt am Beginn der Stunde die Bangles mit Manic Monday. Das sind die größten Hits aller Zeiten. Freut mich sehr, dass Sie den Radioclub hier bei uns gemeinsam mit mir verbringen. Toll sieht's aus bei der Musik. Einen angenehmen Abend wünsche ich.

Also, jetzt habe ich was gelesen. Ein Eishersteller aus der buckligen Welt hat jetzt zwei neue Sorten auf den Markt gebracht. Schweinekrammeln und Schnitzel. Also, ich bin ja sehr experimentierfreudig, muss ich sagen. Aber ob das wirklich schmeckt? Auf der anderen Seite, wer hätte sich vor Jahren gedacht, dass Vanilleeis und Kürbiskernöl einmal so ein Renner wird? Und davon bin ich ein absoluter Fan, muss ich sagen. Also, wir bleiben einfach offen und schauen, ob es uns schmeckt oder nicht. Es gibt ja zum Glück genügend Eissorten, da ist für jeden etwas dabei. Genauso wie bei der Musik hier auf Radio Niederösterreich. Status Quo gibt es jetzt für Sie.

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3: Das ist Radio Niederösterreich um 18.30 Uhr. Der Verkehrsservice, der hängt jetzt ein bisschen, deswegen wir geben es weiter ins Nachrichtenstudio zu Gerhard Eisinger.
4: Soziale Medien haben enormen Einfluss auf die Entwicklung von Kindern und Jugendlichen, wie eine Befragung unter Verantwortlichen der Initiative Gesund aus der Krise zeigt. 74% der jungen User haben bereits einen problematischen Social-Media-Konsum, 82% können nicht mehr damit aufhören. Der Iran hat die jüngsten US-Angriffe als groben Verstoß gegen die Waffenruhe verurteilt und mit Vergeltung gedroht. Die parallel zum Friedensprozess gestarteten aggressiven Handlungen hätten den boshaften Willen der USA offenbart, heißt es aus Teheran. Und die Tickets des Verkehrsverbundes Ostregion werden für Niederösterreich und das Burgenland teurer, und zwar ab 1. Juli. Die Preise für die Fahrkarten für die Kernzone Wien wurden bereits im Jänner erhöht. Sie bleiben dieses Mal unverändert.
3: So, und jetzt geht der Verkehrsservice auch wieder. Der schnellste im Land, 18.31 Uhr haben wir es jetzt. S3 Weinviertler Schnellstraße Richtung Kuntersdorf. Die Unfallstelle Gurzelstockerau Nord ist geräumt. Es ist wieder alles frei. B33 Agsteiner Straße zwischen Mautern und Rosatzbach. Melden Radio Niederösterreich-Hörer kurzen Stau nach einem Unfall. Wien Tangente Richtung Kagran vom Labergtunnel bis zum Knoten Kaisermühlen plus 10 Minuten. Gleich weiter der Blick aufs Wetter. Das Schöne ist ja, dass heute am Abend die letzten Regenschauer dann aufhören. Es wird dann trocken in der Nacht und es gehen die Temperaturen runter auf 16 bis 9 Grad. Morgen am Donnerstag, da ist die Hitze fürs Erste vorbei. Die Maximalwerte liegen nur noch zwischen 21 und 27 Grad. Es gibt aber viel Sonnenschein den ganzen Tag. Nur ab und zu ausnahmsweise ein paar dünne Wolken. Und der Wind, der bleibt auch weiterhin kräftig bei uns in Niederösterreich.

0: ist aktuell der heißeste rot-weiß-rote Trainerexport im internationalen Fußball. Heute Abend will Oliver Glasner das nächste Kapitel seiner Erfolgsgeschichte schreiben. Den englischen Club Crystal Palace könnte der Oberösterreicher zum größten Erfolg seiner Vereinshistorie führen. Matthias Essmeister.
1: Ja, und das wäre dann wirklich ein perfekter Abschied. Im Sommer wird Glasner den Club aus dem Süden Londons verlassen. Zuvor will er den Fans von Crystal Palace noch ihren ersten internationalen Titel schenken. Ein Sieg im Finale der Conference League würde Glasner viel bedeuten.
2: This would mean a lot for me. Yeah, we will give our best to get the happy ending.
1: Wir werden alles dafür tun, um unser Happy End zu bekommen, so Glasner. Aber auch für Finalgegner Rayo Vallecano aus Spanien geht es um den ersten großen Titel. Wer sich durchsetzt, entscheidet sich ab 21 Uhr in Leipzig. Apropos Conference League, für die könnte sich in der kommenden Saison auch Rapid qualifizieren. Ein Stürmer aus Dänemark soll dabei helfen. Tony Adamsen geht ab Sommer für die Hütteldorfer auf Torejagd. Der 31-Jährige kommt vom dänischen Erstligisten Silkeborg. In der zweiten Liga bleibt Harald Suchert Trainer bei der Admira. Der 49-Jährige hat den Posten nach der Trennung von Thomas Silberberger im März übernommen und soll mit den Südstädtern einen neuen Anlauf Richtung Bundesliga starten.
0: Genau heute in 3 Wochen ist es soweit. Dann startet Österreich gegen Jordanien in die Fußball-Weltmeisterschaft. Aber was haben wir da heute gehört? Ein Top-Club aus Italien angelt nach unserem Teamchef Matthias.
1: Ja, laut der berühmten Gazzetta dello Sport soll Ralf Rangnick beim AC Milan hoch im Kurs stehen. Ein Treffen soll es demnach schon gegeben haben. Nein, sagt Ralf Rangnick, sein einziger Ansprechpartner, was Vertragsgespräche angeht, sei weiterhin der ÖFB. Bei den Tennis French Open in Paris startet Lili Tager erfolgreich in den Doppelbewerb. Mit der Italienerin Sara Errani erreicht die Osttirolerin Runde 2. Ein Stück Vereinsgeschichte wollen heute die Handballer von Füßlau schreiben. Gewinnen die Jacks auch das zweite Halbfinalduell gegen Ferlach, wäre der erstmalige Einzug ins Finale fix. ORF Sport Plus überträgt das Match derzeit live. Beim Radklassiker Giro d'Italia hat die 17. Etappe heute keine Veränderungen an der Spitze gebracht. Jonas Vingegaard führt in der Gesamtwertung weiterhin gut 4 Minuten vor Felix Gall. Der Tagessieg geht an den Dänen Wallgren. Und nach mehr als 300 Tagen Wettkampfpause steht Niederösterreichs Paradeturnerin Selina Kickinger vor ihrem Comeback. Nach einer komplizierten Schulteroperation kehrt die Böhm-Kirchnerin am Wochenende beim Weltcup in Slowenien auf die große Bühne zurück. Ihr großes Ziel sind weiterhin die Olympischen Spiele in Los Angeles.

0: 4 Frauenmorde hat es heuer bereits in Niederösterreich gegeben. Katharina Sunk, ihr habt deshalb für Niederösterreich heute nachgefragt, ob in Österreich genug für den Schutz von Frauen getan wird.
1: Bei mir im Studio zu Gast ist zu diesem Thema gleich Alexander Groß vom Verein Neustart, der sich ja vor allem mit Täterarbeit beschäftigt. Mit ihm spreche ich etwa darüber, dass Gewalt zu oft als privates Problem betrachtet wird und nicht als gesamtgesellschaftliches. Nachgefragt haben wir außerdem, was die gestern bekannt gewordene Entdeckung der BOKU für Konsumenten und Landwirtschaft bedeutet. Sie hat in einem Maisfeld in Tulln ja einen hochgiftigen Pilz nachgewiesen. Und wir freuen uns auch über eine Auszeichnung für eine Kollegin von uns. Nina Pöchacker ist bei der Ehrung der Journalistinnen und Journalisten des Jahres gestern als Local Hero geehrt worden.
0: Sehr gut, Nina. Gratulation auch schon an dieser Stelle. Niederösterreich heute startet um 19 Uhr in ORF 2. Heute mit Kathi Sunk.

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3: Angenehmen Mittwochabend wünsche ich Ihnen das Wichtigste aus Niederösterreich, Österreich und der Welt jetzt mit Gerhard Eisinger. Es ist 19 Uhr.
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3: Angenehmen Mittwochabend wünsche ich Ihnen das Wichtigste aus Niederösterreich, Österreich und der Welt jetzt mit Gerhard Eisinger. Es ist 19 Uhr.
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0: Ländern in Auftrag gegebenen WIFO-Studie zum Gesundheitssystem, die dessen Kosten und starke Zersplitterung zeigt, Peter Daser berichtet.
1: Mehr als 50 Milliarden Euro fließen jedes Jahr in Österreichs Gesundheitssystem. Das meiste Geld davon dient der Finanzierung der Spitäler. Laut WIFO-Studie werden diese dort weniger in Anspruch genommen, wo es Primärversorgungszentren gibt. Diese will der Tiroler Landeshauptmann Anton Mattle ausbauen und erfordert die Finanzierung des Gesundheitssystems aus einer Hand. Er meint über die Gesundheitsfonds der Länder.
2: Speisung der neuen Landesgesundheitsfonds durch die Sozialversicherungsbeiträge, durch die BVA und durch die Reha-Beiträge und steuerfinanzierte Maßnahmen.
1: Laut dem Wiener Bürgermeister Michael Ludwig sollten Finanzierung, Planung und Steuerung im Gesundheitswesen stärker in Einklang gebracht werden. Von den NEOS heißt es zu einer Reform, man plädiere seit langem für eine zentrale Steuerung und für die Finanzierung aus einer Hand.
0: Nach der jüngsten Tötung des militärischen Führers der Hamas im Gazastreifen hat Israel nun auch dessen Nachfolger umgebracht. Mohammed Odeh sei ein weiterer Architekt des Terrors vom 7. Oktober gewesen, heißt es von der israelischen Führung. Die Terrorgruppe hat seinen Tod bestätigt. David Kriegleder berichtet aus Tel Aviv.
3: Palästinensische Trauernde tragen den Leichnam von Mohammed Odeh durch die Straßen. Der designierte Militärchef der Hamas wurde gestern Nacht in Gazastadt durch mehrere israelische Raketen getötet. Auch seine Frau und zwei Kinder sollen ums Leben gekommen sein. Ich sage den zionistischen Besatzern, egal wie viele ihr tötet, egal was ihr tut, der palästinensische Kampf wird weitergehen, sagt ein Verwandter Odehs. Sein Vorgänger Is Adin al-Haddad starb vor nicht einmal 2 Wochen durch einen israelischen Luftschlag. Israel nimmt sich seit der im Oktober vereinbarten Feuerpause in Gaza das Recht, weiter Jagd auf die Hamas-Spitze und Beteiligte vom Terror des 7. Oktober 2023 zu machen. Begründet wird es auch durch die Weigerung der Terrorgruppe, ihre Waffen abzugeben.
0: In Niederösterreich ist ein Hickhack zwischen SPÖ und ÖVP bezüglich der Umsetzung des Gesundheitsplans 2040 Plus entbrannt. SPÖ-Landesparteichef Sven Hergovich spricht sich heute neuerlich gegen Einschnitte bei der Notarztversorgung aus. ÖVP-Landesgeschäftsführer Matthias Zauner sieht einen Zickzackkurs der SPÖ und ein Populismus-Donnerwetter im Vorfeld des Roten Landesparteitages am Samstag. Ja, und morgen gibt's einmal Pause von der extremen Hitze. Clemens Kautzer, sogar die aktuellen Temperaturen liegen jetzt noch über den Höchstwerten von morgen.
4: So schaut's aus. In Wiener Neustadt haben wir derzeit 29 Grad, Langenlois, Misselbach und Wien 28, St. Pölten 27, Weidhofen an der Ips 23. Und das ist morgen niedriger, wie gesagt, am Nachmittag. Der Abend heute, der ist mal sonnig, sehr warm, windig. Es gibt noch vereinzelt ein paar Regenschauer und Gewitter. In der Nacht ist es dann trocken bei uns im Land. Die Temperaturen gehen runter auf 16 bis 9 Grad. Morgen am Donnerstag, wie gesagt, da ist die Hitze fürs Erste vorbei. Die Maximalwerte, die liegen nur noch zwischen 21 und 27 Grad. Den ganzen Tag gibt es Sonnenschein von früh bis spät, nur ganz selten dünne Wolken zwischendurch. Der Wind, der bleibt weiterhin kräftig. Das ist der schnellste Verkehrsservice im Land, hier bei uns auf Radio Niederösterreich. Jetzt muss ich das Verkehrssystem wieder neu starten, das ist anscheinend hat es heute ein bisschen was. Aber es wird in Kürze wieder funktionieren. Da sind wir schon wieder, da haben wir bitte die neuesten Verkehrsmeldungen für Sie. S3, Weinviertler Schnellstraße Richtung Guntersdorf. Die Unfallstelle kurz nach Stockerau Nord ist geräumt, es ist wieder alles frei. B33, Agsteiner Straße, die Unfallstelle zwischen Mautern und Rosatzbach ist auch geräumt. Der Stau hat sich hier aufgelöst. Zu den Öffis ein Blick zu den Wiener Linien da. Die Straßenbahnlinie 49 kann nur zwischen Ring, Volkstheater und Baumgarten fahren. Grund ist ein Wasserrohrgebrechen in der Linzer Straße. Am besten Sie weichen auf die U4 aus. Dauer ist noch unbekannt derzeit, aber wir bleiben euch weiter für Sie dran.
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4: Wolfram Boss und Ander Heller gibt's gleich, genauso wie das Electric Light Orchestra Barry Manilow. Und das, ja, Annie Lennox, Walking on Broken Glass. Das sind die größten Hits aller Zeiten auf Radio Niederösterreich.

Die Copacabana hier auf Radio Niederösterreich. Weiter geht's mit Barbara Streisand. Großartige Stimme, die größten Hits aller Zeiten hier bei uns auf Radio Niederösterreich. Und danach habe ich für Sie die Klaus Lage Band mit 1001 Nacht und die Lighthouse Family mit High auch noch, bevor es dann Richtung Verkehr, Nachrichten und Wetter geht.

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2: Es ist 19.30 Uhr, das ist Radio Niederösterreich. Bei uns gibt es den schnellsten Verkehrsservice im Land. Auf den Straßen alles gut, aber von den Öffis gibt es aber Meldungen. ÖBB, die Lahr-Ostbahn, fährt zwischen Wien Hauptbahnhof und Stadlau wegen Reparaturarbeiten nach einem Feuerwehreinsatz nur eingleisig. Es fallen Züge aus und es kann zu Verspätungen kommen. Die Fahrkarten werden bei den Wiener Linien anerkannt. Die Arbeiten sollen bis morgen Donnerstag 20 Uhr andauern. Und von den Wiener Linien hat uns die Meldung erreicht, dass die Straßenbahnlinie 49 nur zwischen Ring, Volkstheater und Baumgarten fahren kann. Grund ist ein Wasserrohrgebrechen in der Linzer Straße. Am besten auf die U4 umsteigen. Jetzt hören Sie die Nachrichten in einfacher Sprache hier bei uns auf Radio Niederösterreich.
3: Am Mikrofon ist Rosanna Zara. Heute hat der Prozess gegen einen 24-jährigen Syrer am Landesgericht Klagenfurt in Kärnten begonnen. Der Mann hat im Februar 2025 in Villach in Kärnten mit einem Messer auf Menschen auf der Straße eingestochen. Einen Schüler hat er dabei getötet, 5 Personen hat er teilweise sehr schwer verletzt. Der Angeklagte gilt als radikaler Unterstützer der islamistischen Terrororganisation Islamischer Staat. Er gilt als sehr gefährlich. Deshalb sitzt er während dem Gerichtsverfahren hinter Sicherheitsglas. Ab Sommer soll es in Österreich eine neue Strompreisbremse geben. Sie soll gelten, wenn der durchschnittliche Strompreis mehr als 16,5 Cent pro Kilowattstunde beträgt. Darauf hat sich die Bundesregierung geeinigt. Ziel ist es, die sehr hohen Preise für Strom so zu begrenzen. Heute haben Studierende und Mitarbeitende von Universitäten in Wien gegen geplante Sparmaßnahmen protestiert. Ab dem Jahr 2028 sollen bei den Universitäten 190 Millionen Euro eingespart werden. Bis Ende Oktober will die Bundesregierung entscheiden, wie die Sparpläne genau aussehen. Morgen planen Studierende und Unimitarbeitende auch in den Bundesländern Proteste. Heute sind die Ergebnisse des ORF-DOC-1-Handy-Experiments präsentiert worden. Bei dem Experiment haben knapp 46.000 österreichische Schülerinnen und Schüler 3 Wochen lang ihr Handy nicht benutzt. Vor der Handypause hatten viele große Schlafprobleme, weil sie das Handy zu lange genutzt haben. Viele Jugendliche hatten auch seelische Probleme. Nach dem Ende vom Experiment ist es den Jugendlichen seelisch deutlich besser gegangen. Die Jugendlichen konnten außerdem besser einschlafen. Das waren die Nachrichten in einfacher Sprache. Redaktion Christine Meyer-Bohusch und Lorenz Lohr.
2: Ja, da könnten wir Erwachsene uns auch vielleicht ein bisschen Scheiberl abschneiden. Nicht so viel am Smartphone hängen. Das tut uns, glaube ich, allen gut. Das Radio Niederösterreich Wetter. Der Abend ist heute meist sonnig, sehr warm, durchaus windig. Vereinzelt gibt es kurze Regenschauer oder Gewitter. Aber in der Nacht, da ist es dann trocken. Da gibt es keine Schauer mehr. Die Temperaturen sinken meistens auf 16 bis 9 Grad. Morgen am Donnerstag, da ist die Hitze fürs Erste vorbei. Die Maximalwerte, die liegen nur noch zwischen 21 und 27 Grad. Einmal Zeit zum Durchschnaufen. Den ganzen Tag gibt es dann Sonnenschein. Nur ganz selten gibt es dünne Wolken zwischendurch. Und der Wind, der bleibt auch weiterhin kräftig. Jetzt ruhige Töne von Christina Stürmer. Ein halbes Leben. Danach gibt es Tom Jones und Michael Jackson. Der Tag

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0: Es ist eigentlich unglaublich, wie schlecht Smartphones und Social Media für junge Menschen sind. Bei der riesigen Studie haben ja letztes Jahr über 70.000 Schülerinnen und Schüler 3 Wochen auf ihr Smartphone verzichtet. Um die unglaublich positiven Effekte dieses Handyfastens geht es heute am Abend in ORF 1. Da gibt es nämlich das Resümee des Experiments. 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
2: Also es erschreckt mich zu sehen, wie groß der Einfluss des Smartphones auf die Jugend tatsächlich ist. Ich habe auch gemerkt, dass viele eben so gerne etwas verändern wollen, aber einfach nicht können, obwohl sie wissen, dass Social Media nicht gut für sie ist.
1: In zahlreichen Projekten und Videos haben die Schülerinnen und Schüler ihre Erfahrungen festgehalten. Eine Schule hat zum Beispiel beschlossen, die Zeit, die die Jugendlichen sonst am Smartphone verbringen, Menschen in Pflegeheimen zu schenken. Generell die Reaktionen berühren.
2: Was mich beeindruckt hat, ist, wie reflektiert die Jugendlichen nach dem Experiment ihre Lage eingeschätzt haben. Zum Beispiel hat eine junge Frau gesagt, sie weiß jetzt, dass das Problem nicht das Smartphone an sich ist, sondern einfach der Umgang damit. Und was mich auch noch sehr berührt hat, das war ein Mail einer Schülerin, die sich bedankt hat, dass wir das Handy-Experiment durchgeführt haben. 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
2: Ich glaube, es muss eine Kombination aus vielen verschiedenen Dingen sein. Da gehört auch die Stärkung der Medienkompetenz in der Schule dazu, aber auch die Rolle der Eltern. Die Erwachsenen müssen bessere Vorbilder sein. Wir müssen die Plattformen auch stärker in die Pflicht nehmen. Ja, es ist ein wirklich großes Spielfeld, das von sehr vielen Playern bespielt werden müsste.
0: Das große Doc 1 Handy-Experiment heute Abend um 20.15 Uhr in ORF 1 und direkt danach die Diskussionsrunde Wir müssen reden ab 21.35 Uhr. Supertramp jetzt für Sie. Goodbye, Stranger.

Ab 20 Uhr gibt's bei uns die Sendung Gesungen und gespielt hier auf Radio Niederösterreich. Davor natürlich noch Nachrichten, Wetter und Verkehr. Und jetzt spiele ich noch die Art Company mit Susanna. Mein Name ist Clemens Krautzer. Genießen Sie Ihren Mittwochabend mit dem Programm von Radio Niederösterreich.

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3: Im Nachrichtenstudio Markus Langer. Israel hat Mohammed Odeh, den neuen militärischen Führer der Hamas im Gazastreifen, getötet. Die Terrorgruppe hat den Tod Odehs nun bestätigt. David Kriegleder aus Tel Aviv.
4: Palästinensische Trauernde tragen den Leichnam von Mohammed Odeh durch die Straßen. Der designierte Militärchef der Hamas wurde gestern Nacht in Gazastadt durch mehrere israelische...
3: Israel hat Mohammed Odeh, den neuen militärischen Führer der Hamas im Gazastreifen, getötet. Die Terrorgruppe hat den Tod Odehs nun bestätigt. David Kriegleder aus Tel Aviv.
4: Palästinensische Trauernde tragen den Leichnam von Mohammed Odeh durch die Straßen. Der designierte Militärchef der Hamas wurde gestern Nacht in Gazastadt durch mehrere israelische Raketen getötet.

0: Heindl Mistemir.
1: Sein Vorgänger Is Adin Haladat starb vor nicht einmal 2 Wochen durch einen israelischen Luftschlag. Israel nimmt sich seit der im Oktober vereinbarten Feuerpause in Gaza das Recht, weiter Jagd auf die Hamas-Spitze und Beteiligte vom Terror des 7. Oktober 2023 zu machen. Begründet wird es auch durch die Weigerung der Terrorgruppe, ihre Waffen abzugeben.
2: Im Prozess gegen den Attentäter von Villach fordert die Staatsanwaltschaft lebenslange Haft. Ein Urteil könnte noch heute ergehen. Bei dem Messerangriff im Februar des Vorjahres war ein 14-Jähriger getötet worden. Mehrere Menschen wurden lebensgefährlich verletzt. Der scheidende OMV-Chef Stern warnt vor anhaltenden Rohstoffengpässen durch den Iran-Krieg. Zwar sei die kurzfristige Versorgung mit Gas gesichert, die eigentliche Schwierigkeit liege jedoch in den Speicherfüllständen für die kommenden Monate, sagte Stern bei der Hauptversammlung in Wien. Der derzeitige Vorsitzende der Landeshauptleutekonferenz, der Tiroler Landeshauptmann Mattle, plädiert im Gesundheitssystem für eine sogenannte Finanzierung aus einer Hand. Gemeint sind damit die jeweiligen Gesundheitsfonds der Länder. In Leipzig beginnt in knapp einer Stunde das Fußball-Conference-League-Finale zwischen Crystal Palace und Rayo Vallecano. Bei den Engländern hofft Trainer Oliver Glasner auf einen weiteren Titel zum Abschied, Wolfgang Eichinger.
3: Letzte Saison hat Oliver Glasner mit Crystal Palace den englischen Cupsieg geholt. Jetzt hat er mit der Londoner Mannschaft die nächste Chance auf einen großen Titel und er hat beeindruckend sein Team in das Conference League Finale geführt. Für Oliver Glasner ist es das letzte Spiel als Crystal Palace Trainer und zu den englischen Journalisten meint der 51-jährige Oberösterreicher gestern bei der Pressekonferenz, der Conference League Titel würde ihm extrem viel bedeuten und er wäre das perfekte Ende seiner Zeit bei Crystal Palace.
4: This would mean a lot for me. Yeah, we will give our best to get the happy ending.
3: Und Oliver Glasner hat heute die Chance auf seinen 2. Europacup-Titel. Mit Eintracht Frankfurt hat er 2022 die Europa League gewonnen.
2: Das waren die Nachrichten mit Markus Langer. Und nun zum Wetter.
5: Zwischen Osttirol und dem Bergland Niederösterreichs gehen noch ein paar gewittrige Regenschauer nieder. In der Nacht ist es zunehmend trocken und klar, die Temperaturen sinken auf 17 bis 7 Grad. Der morgige Donnerstag bringt sonniges Frühsommerwetter, aber keine Hitze mehr. Vor allem im Norden und Osten wird es spürbar weniger warm als heute. Die Höchstwerte liegen bei 21 bis 27 Grad, nur im Westen und Süden zum Teil um 29 Grad. Die Sonne scheint morgen oft pausenlos, Gewitter bilden sich höchstens vereinzelt im Gebirge. So viel zum Wetter von Simon Kühldorfer.
6: Wir schauen auf die Straßen mit dem schnellsten Verkehrsservice im Land hier auf Radio Niederösterreich. Auf den Straßen alles gut, aber von den Öffis gibt es 2 Meldungen. Die ÖBB haben uns gemeldet, die Laa Ostbahn fährt zwischen Wien Hauptbahnhof und Stadlau wegen Reparaturarbeiten nach einem Feuerwehreinsatz nur eingleisig. Es fallen Züge aus und es kann zu Verspätungen kommen. Die Fahrkarten, die werden bei den Wiener Linien anerkannt. Die Arbeiten, die sollen bis morgen Donnerstag 20 Uhr dauern. Und die Wiener Linien haben uns gemeldet, dass die Straßenbahnlinie 49 nur zwischen Ring, Volkstheater und Baumgarten fahren kann. Grund ist ein Wasserrohrgebrechen in der Linzer Straße. Am besten auf die U4 umsteigen. Ich wünsche eine gute und sichere Fahrt und jetzt natürlich ganz viel Vergnügen mit dem Programm von Radio Niederösterreich.
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8: Herzlich willkommen zu einer halben Stunde mit Liedern und Weisen zum Auftakt von Instrumental- und Gesangsgruppen aus Oberösterreich. Die Feichtenpolka hören wir eingangs von der Gressen Klarinettenmusi. Danach stellen sich, beim letzten gesungen und gespielt im heurigen Mai, die Genießermusi und die St. Florianer Sängerknaben mit dem Lied Smailhüfterlein. Und vom Komponisten des Liedes Klaus Kordl und seinem Blocherbach-Duo gibt's dann noch einen Mai-Tanz.

Nach musikalischen Kostproben von Ensembles aus Oberösterreich machen wir musikalisch einen Abstecher ins benachbarte Bayern. Die Ampertaler Kirtagsmusee aus dem Landkreis Freising spielt speziell für alle, die ein Maipfeiferl schnitzen können, den Maipfeiferl-Galopp. Ei, du forscher Kuckuck, heißt es danach in einem Liebeslied, das der Röpfel Dreigesang anstimmen wird. Dem bohrischen der Knirschnackler spielt dann noch die Rotofenmusee auf.

Nach Liedern und Weisen, gesungen und gespielt von Gruppen aus Bayern, setzen wir jetzt fort mit Formationen aus Niederösterreich. Mit der Maienzeitpolka beginnt zunächst die Blaskapelle Fredetzky. Das aus Kärnten überlieferte Volkslied »Wie schön ist, wann ich sich die Sonne aufgehen« hören wir danach in einer Aufnahme des gemischten Chores der Liedertafel Haag. Weiter geht es mit der Weinviertler Tanzelmusi und dem Mai-Blumenwalzer. Zum Abschluss bei gesungen und gespielt musizieren, mit Blick auch auf den Flugverkehr, die Seitenhüpfer den Galopp im Aeroplan. Danach heißt es auch heute wieder für Freunde der Blasmusik. Weiterhin einen schönen Abend mit Radio Niederösterreich wünscht Edgar Niemeczek.

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1: Einen schönen guten Abend, liebe Freunde der Blasmusik. Ich freue mich, dass Sie heute wieder mit dabei sind. Mit kleiner, feiner Blasmusik geht es in einen gemütlichen Mittwochabend. Zu Beginn spielt uns eine kleine Blasmusik den Gräfinger Marsch von Karol Baddivy. Über Berg und Tal nennt sich eine Weise mit anschließender Polka, komponiert von Peter Moser und aufgespielt von der Nosswalder Blues. Und den Noriker Timbermarsch von Walter Krechenik bringen uns die Fegerländer aus Kärnten. Gute Unterhaltung!

Die Innsbrucker Böhmische steht bereit und bringt uns die Polka Verspielte Musikanten von Roland Mühlburger. Eine stimmungsvolle Idyll von Robert Kiradi präsentiert uns die Blaskapelle Markosch. Und die Anna-Polka von Josef Hottowy hören wir von der Leiterberger Blechmusi. Viel Vergnügen!

Mit schwungvollen Rhythmen und einfühlsamen Melodien geht es weiter. Das Ensemble Volksbrass spielt uns den Klassiker Sing, Sing, Sing von Louis Prima, den Welthit Summertime aus der Oper Borgia and Bess von George Gershwin bringt uns German Brass und mit der Hammerherrn-Polka von Franz Watz und den Wieselburger Braumusikanten verklingt unsere Sendung. Mein Name ist Manfred Sternberger, ich bedanke mich fürs Zuhören und wünsche Ihnen noch einen schönen Abend mit den Sendungen auf Radio Niederösterreich.

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1: Im Nachrichtenstudio Markus Langer. Der Attentäter von Villach ist am Abend zu lebenslanger Haft verurteilt worden. Der angeklagte Syrer hatte die Tat zum Auftakt der Verhandlung zugegeben. Bei dem Messerangriff war ein 14-Jähriger getötet worden. Mehrere Menschen wurden lebensgefährlich verletzt. Die Universitäten demonstrieren gegen mögliche Budgetkürzungen. Dazu aufgerufen haben Universitätenkonferenz, ÖH und Arbeitnehmervertretungen. Tausende kamen zur Auftaktkundgebung an der Universität Wien und zum anschließenden Protestmarsch Annabel Amini.
2: Mehr als 21.000 Menschen haben sich dem Demonstrationszug durch die Wiener Innenstadt heute angeschlossen. Immerhin geht es um die Zukunft.
3: Dass die Finanzierung weiterhin bestehen bleibt, weil ohne Bildung, wohin kommen wir sonst?
4: Das ist unsere Zukunft, das ist die Zukunft von Österreich und da einzusparen, kann ich absolut nicht.
2: Mehr als 21.000 Menschen haben sich dem Demonstrationszug durch die Wiener Innenstadt heute angeschlossen. Immerhin geht es um die Zukunft.
3: Weil es einfach wichtig ist, dass die Finanzierung weiterhin bestehen bleibt, weil ohne Bildung, wohin kommen wir sonst?
4: Das ist unsere Zukunft, das ist die Zukunft von Österreich und da einzusparen, kann ich absolut nicht nachvollziehen.
2: Der Protest

0: Morgen gehen die Proteste an den weiteren Uni-Standorten in Graz, Linz, Salzburg und Klagenfurt weiter.
1: Israel hat Mohammed Odeh, den neuen militärischen Führer der Hamas im Gazastreifen, getötet. Die Terrorgruppe hat den Tod Odehs nun bestätigt. Großbritannien und Polen haben heute in London ein umfangreiches Verteidigungs- und Sicherheitsabkommen unterzeichnet. Beide Seiten sprechen von einem historischen Dokument. Das Abkommen soll vor allem auch die Zusammenarbeit mit Blick auf die militärische Bedrohung durch Russland stärken. Jörg Winter aus London.
2: Mit Norwegen kooperiert Großbritannien im Nordatlantik bei der Überwachung russischer U-Boote. Mit Frankreich hat man ein gemeinsames Luft- und Marinekommando geschaffen. Jetzt soll die Zusammenarbeit mit der aufstrebenden Militärmacht Polen deutlich verstärkt werden. Wir wissen beide, dass Russland eine ebenso strategische wie langfristige Bedrohung darstellt, sagt der polnische Premierminister Donald Tusk. Gastgeber Keir Starmer spricht von einem wichtigen Tag für beide Länder. Man wolle gemeinsam komplexe Waffensysteme entwickeln und auch bei Energie- und Migrationsfragen enger zusammenarbeiten. In London sieht man die Kooperation mit Polen als zentrales Element im europäischen NATO-Verbund. Steht Polen als Hub für westliche Militärhilfe an die Ukraine, doch besonders stark im Visier Moskaus. Bei Spionage und Cyberattacken ebenso wie bei der Verbreitung von Desinformation.
1: Das waren die Nachrichten mit Markus Langer. Und nun zum Wetter.
3: Auch jetzt ist es teilweise noch sommerlich warm. Die Temperaturen liegen in den Landeshauptstädten zwischen 21 Grad in Salzburg und 27 Grad in Linz. Im selben Bereich liegen morgen die Höchstwerte. Nur in Kärnten und Tirol sind morgen vereinzelt noch einmal knapp 30 Grad möglich. Morgen sinkt auch die Gewittergefahr. Es bilden sich nur vereinzelte Regenschauer in den Bergen. Meist scheint morgen von der Früh bis zum Abend die Sonne, sowie auch übermorgen am Freitag. So viel zum Wetter von Simon Kühldorfer.
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1: Lebenslang für Villach-Attentäter. Universitäten protestieren gegen mögliche Budgetkürzungen und Israel tötet militärischen Führer der Hamas. Im Studio Markus Langer. Der Attentäter von Villach ist am Abend zu lebenslanger Haft verurteilt worden. Bei dem Messerangriff war ein Jugendlicher getötet worden. Mehrere Menschen wurden lebensgefährlich verletzt. Romy Sigurd Klipstädter.
2: Knapp 12 Stunden nach Verhandlungsbeginn hat der vorsitzende Richter das Urteil lebenslänglich verkündet. Alle 8 Geschworenen haben den 24 Jahre alten Angeklagten für schuldig befunden. Schuldig des Mordes, des versuchten Mordes und terroristischer Straftaten. Er habe die Tat zwar gestanden, heißt es in der Begründung, aber keinerlei Reue und keine Empathie gezeigt. Mit den Worten "Ich möchte nichts machen" hat der Syrer auf Rechtsmittel verzichtet. Die Staatsanwältin gibt keine Erklärung ab. Das Urteil ist nicht rechtskräftig.
1: Die Universitäten demonstrieren gegen mögliche Budgetkürzungen. Dazu aufgerufen haben Universitätenkonferenz, ÖH und Arbeitnehmervertretungen. Tausende kamen zur Auftaktkundgebung an der Universität Wien und zum anschließenden Protestmarsch. Annabel Amini.
3: Mehr als 21.000 Menschen haben sich dem Demonstrationszug durch die Wiener Innenstadt heute angeschlossen. Immerhin geht es um die Zukunft.
4: Weil es einfach wichtig ist, dass die Finanzierung weiterhin bestehen bleibt, weil ohne Bildung, wohin kommen wir sonst?
5: Das ist unsere Zukunft, das ist die Zukunft von Österreich. Und da einzusparen, kann ich absolut nicht nachvollziehen.
3: Der Protest richtet sich gegen die geplanten Einsparungen bei den Universitäten. Dem Demonstrationszug durch die Wiener Innenstadt heute angeschlossen. Immerhin geht es um die Zukunft.
4: Weil es einfach wichtig ist, dass die Finanzierung weiterhin bestehen bleibt, weil ohne Bildung, wohin kommen wir sonst?
5: Das ist unsere Zukunft, das ist die Zukunft von Österreich. Und da einzusparen, kann ich absolut nicht nachvollziehen.
3: Der Protest richtet sich gegen die geplanten Einsparungen bei den Universitäten ab.

0: Standorten in Graz, Linz, Salzburg und Klagenfurt weiter.
1: Der Tiroler Landeshauptmann Matle plädiert im Gesundheitssystem für eine sogenannte Finanzierung aus einer Hand. Der derzeitige Vorsitzende der Landeshauptleutekonferenz beruft sich dabei auf eine aktuelle WIFO-Studie zum Gesundheitssystem. Peter Daser.
2: Mehr als 50 Milliarden Euro fließen jedes Jahr in Österreichs Gesundheitssystem. Das meiste Geld davon dient der Finanzierung der Spitäler. Laut WIFO-Studie werden diese dort weniger in Anspruch genommen, wo es Primärversorgungszentren gibt. Diese will der Tiroler Landeshauptmann Anton Matle ausbauen und erfordert die Finanzierung des Gesundheitssystems aus einer Hand. Er meint über die Gesundheitsfonds der Länder.
3: Speisung der neuen Landesgesundheitsfonds durch die Sozialversicherungsbeiträge, durch die BVA und durch die Reha-Beiträge und steuerfinanzierte Maßnahmen.
2: Laut dem Wiener Bürgermeister Michael Ludwig sollten Finanzierung, Planung und Steuerung im Gesundheitswesen stärker in Einklang gebracht werden. Von den NEOS heißt es zu einer Reform, man plädiere seit langem für eine zentrale Steuerung und für die Finanzierung aus einer Hand.
1: Israel hat Mohammed Odeh, den neuen militärischen Führer der Hamas im Gazastreifen, getötet. Die Terrorgruppe hat den Tod Odehs nun bestätigt. David Kriegleder aus Tel Aviv.
4: Palästinensische Trauernde tragen den Leichnam von Mohammed Odeh durch die Straßen. Der designierte Militärchef der Hamas wurde gestern Nacht in Gazastadt durch mehrere israelische Raketen getötet. Auch seine Frau und zwei Kinder sollen ums Leben gekommen sein. Ich sage den zionistischen Besatzern, egal wie viele ihr tötet, egal was ihr tut, der palästinensische Kampf wird weitergehen, sagt ein Verwandter Odehs. Sein Vorgänger Is Adin Haladat starb vor nicht einmal 2 Wochen durch einen israelischen Luftschlag. Israel nimmt sich seit der im Oktober vereinbarten Feuerpause in Gaza das Recht, weiter Jagd auf die Hamas-Spitze und Beteiligte vom Terror des 7. Oktober 2023 zu machen. Begründet wird es auch durch die Weigerung der Terrorgruppe, ihre Waffen abzugeben.
1: Die mutmaßliche frühere RAF-Terroristin Daniela Klette ist heute zu 13 Jahren Haft verurteilt worden. In dem Verfahren ging es allerdings nicht um terroristische Straftaten. Andreas Jölli aus Berlin.
5: Daniela Klette holt ihre Vergangenheit ein. Zwischen 1999 und 2016 soll die mutmaßliche RAF-Terroristin Geldtransporter und Supermärkte in mehreren deutschen Städten überfallen haben, um ihr Leben im Untergrund zu finanzieren. Gemeinsam mit den beiden RAF-Komplizen Burkhard Garweg und Ernst Volker Staub. Die beiden sind allerdings noch auf der Flucht. Auch Daniela Klette war lange untergetaucht. Vor 1,5 Jahren konnte sie aber aufgespürt und in Berlin festgenommen werden. In ihrer Wohnung haben die Ermittler Waffen und Munition, gefälschte Ausweise, Gold und 240.000 Euro Bargeld sichergestellt. Das Gericht verurteilt Daniela Klette wegen schweren Raubs, schweren versuchten Raubs, Verstößen gegen das Waffengesetz und schwerer räuberischer Pressung. Und der mittlerweile 67-Jährigen droht ein weiteres Gerichtsverfahren wegen Mittäterschaft an 3 RAF-Anschlägen Anfang der 1990er. Ihre Mitgliedschaft in der Linksterrorist Die Vereinigung ist allerdings mittlerweile verjährt.
1: Das Privatvermögen in Österreich ist im vergangenen Jahr deutlich gewachsen. Die Schere zwischen Arm und Reich wächst allerdings weiter. Das zeigt der Global Wealth Report der Boston Consulting Group. Christina Kreunz.
6: Es sind nur rund 500 Superreiche. Sie vereinen allerdings 39% des österreichischen Finanzvermögens. Das sind laut dem Global Wealth Report 100 Millionen Dollar, umgerechnet etwa 86 Millionen Euro. Das private Finanzvermögen legte im vergangenen Jahr demnach um 15,2% zu. Als stärkster Wachstumstreiber erwiesen sich Anleihen sowie Aktien und Investmentfonds. Laut dem Bericht ist dadurch die Kluft zwischen Arm und Reich größer geworden, denn wer mehr hat, kann breiter streuen und in renditestärkere Anlageklassen wie Aktien investieren. Weltweit gibt es übrigens 97.000 Superreiche. Der Großteil von ihnen lebt in den USA und in China.
1: Und wir kommen zu unserer täglichen Sportübersicht im Nachtjournal. Heute mit Christoph Ott.
7: Derzeit läuft das Conference League-Finale in Leipzig zwischen Crystal Palace mit Trainer Oliver Glasner und Rayo Vallecano. Für beide Teams wäre es der erste internationale Titel. Zur Pause steht es noch 0:0. Während sich Österreichs Fußballnationalteam heute für die morgen beginnende WM-Vorbereitung im ÖFB-Campus versammelt, sorgen italienische Medienberichte rund um Teamchef Ralf Rangnick für Aufsehen. Der 67-Jährige soll auf der Wunschliste von AC Milan stehen und sich gestern mit Vereinsverantwortlichen getroffen haben. Rangnick selbst meint dazu, dass er derzeit nur mit dem ÖFB in Verhandlungen über eine Vertragsverlängerung ist. Beim Giro d'Italia liegt Österreichs Radas Felix Gall weiter auf Podestkurs.

0: Der Osttiroler kommt bei der 17. Etappe geschlossen mit dem Hauptfeld ins Ziel und bleibt damit in der Gesamtwertung unverändert hinter dem dänischen Gesamtführenden Jonas Vingegaard Zweiter. Der Tagessieg geht an Michael Wahlgren aus Dänemark. Und bei den Tennis French Open gewinnen sowohl das österreichische Doppel Alexander Erler und Lukas Miedler sowie Lili Tager mit ihrer italienischen Doppelpartnerin Sara Errani in der ersten Runde jeweils in 2 Sätzen.
1: Jetzt der Wetterbericht von und mit Simon Kühldorfer.
2: In der Obersteiermark und im Mittelburgenland blitzt und donnert es noch vereinzelt. Im westlichen Bergland ziehen einzelne Regenschauer durch. Ab Mitternacht bleibt es trocken. Morgen ist es fast überall trocken. Höchstens ganz vereinzelt im Gebirge geht ein gewittriger Schauer nieder. Von früh bis spät scheint die Sonne. Lebhafter Nordwind bringt aber weniger warme Luft ins Land. Die Höchstwerte liegen meist bei 21 bis 27 Grad. Nur im Süden und Westen stellenweise um 29 Grad.
1: Das war das Nachtjournal. Auf Wiederhören.
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1: Im Nachrichtenstudio Markus Langer. Die Bundesregierung hat sich auf eine Verlängerung und Ausweitung des gestützten Industriestrompreises auf weitere Branchen geeinigt. Dazu kommt ein Schutzschirm für Haushalte und Gewerbetreibende, der bei extremen Strompreisanstiegen über die Stromrechnung entlastet. Stefan Kappacher.
2: Die Dreierkoalition nennt es 10-Cent-Garantie. So viel soll ein Grundkontingent Strom kosten, wenn der Marktpreis auf über 16,5 Cent pro Kilowattstunde schnellt. Finanziert wird das durch die Energieversorger. SPÖ-Staatssekretärin Michaela Schmidt.
3: Die Zeit von Übergewinnen auf Kosten der Bevölkerung und der Unternehmen ist vorbei.
2: 750 Millionen Euro gibt es für die Stützung energieintensiver Unternehmen über den Industriestrompreis und das Standortsicherungsgesetz. Wirtschaftsminister Wolfgang Hartmannsdorfer.
4: Wir werden dieses Gesetz jetzt verlängern für 27, 28 und 29.
2: Mehr als 500 Unternehmen sollen profitieren und das unbürokratisch, so NEOS-Staatssekretär Josef Schellhorn.
5: Dieses Gesetz garantiert, dass wir die Kosten im Griff haben werden und dass die Unternehmen auch damit rechnen können.
2: Betont Schellhorn auch die Planbarkeit.
1: Der derzeitige Vorsitzende der Landeshauptleutekonferenz, der Tiroler Landeshauptmann Mattle, plädiert im Gesundheitssystem für eine sogenannte Finanzierung aus einer Hand. Gemeint sind damit die jeweiligen Gesundheitsfonds der Länder. Der Attentäter von Villach ist am Abend zu lebenslanger Haft verurteilt worden. Das Urteil ist nicht rechtskräftig. Bei dem Messerangriff war ein Jugendlicher getötet worden. Mehrere Menschen wurden lebensgefährlich verletzt. Großbritannien und Polen haben heute in London ein umfangreiches Verteidigungs- und Sicherheitsabkommen unterzeichnet. Beide Seiten sprechen von einem historischen Dokument. Das Abkommen soll vor allem auch die Zusammenarbeit mit Blick auf die militärische Bedrohung durch Russland stärken. Jörg Winter aus London.
6: Mit Norwegen kooperiert Großbritannien im Nordatlantik bei der Überwachung russischer U-Boote. Mit Frankreich hat man ein gemeinsames Luft- und Marinekommando geschaffen. Jetzt soll die Zusammenarbeit mit der aufstrebenden Militärmacht Polen deutlich verstärkt werden. Wir wissen beide, dass Russland eine ebenso strategische wie langfristige Bedrohung darstellt.
1: London.
6: Mit Norwegen kooperiert Großbritannien im Nordatlantik bei der Überwachung russischer U-Boote. Mit Frankreich hat man ein gemeinsames Luft- und Marinekommando geschaffen. Jetzt soll die Zusammenarbeit mit der aufstrebenden Militärmacht Polen deutlich verstärkt werden. Wir wissen beide, dass Russland eine ebenso strategische wie langfristige Bedrohung darstellt, sagt der polnische Premierminister.

0: Ukraine, doch besonders stark im Visier Moskaus, bei Spionage und Cyberattacken ebenso wie bei der Verbreitung von Desinformation.
1: Das waren die Nachrichten mit Markus Langer. Und nun zum Wetter.
2: Die letzten gewitterigen Regenschauer in der Steiermark sowie rund um den Arlberg klingen ab. Die Temperaturen sinken bis morgen früh auf 17 bis 7 Grad. Der Donnerstag bringt viel Sonnenschein in ganz Österreich. Teilweise ist es wolkenlos. Regenschauer bilden sich nur ganz vereinzelt in den Bergen. Teils lebhafter Nordwind beendet die Hitze vorübergehend. Die Höchstwerte liegen bei 21 bis 27 Grad. Nur in Vorarlberg, Tirol und Kärnten stellenweise um 29 Grad. So viel zum Wetter von Simon Kühldorfer.
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1: Heute ist Donnerstag, der 28. Mai, im Nachrichtenstudio Markus Langer. Der Attentäter von Villach ist am Abend zu lebenslanger Haft verurteilt worden. Bei dem Messerangriff war ein Jugendlicher getötet worden. Mehrere Menschen wurden lebensgefährlich verletzt. Romy Sigurd Klipstetter.
2: Knapp 12 Stunden nach Verhandlungsbeginn hat der vorsitzende Richter das Urteil lebenslänglich verkündet. Alle 8 Geschworenen haben den 24 Jahre alten Angeklagten für schuldig befunden. Schuldig des Mordes, des versuchten Mordes und terroristischer Straftaten. Er habe die Tat zwar gestanden, heißt es in der Begründung, aber keinerlei Reue und keine Empathie gezeigt. Mit den Worten "Ich möchte nichts machen" hat der Syrer auf Rechtsmittel verzichtet. Die Staatsanwältin gibt keine Erklärung ab. Das Urteil ist nicht rechtskräftig.
1: US-Präsident Trump bezeichnet den Stand der Verhandlungen zu einem möglichen Ende des Iran-Krieges als derzeit nicht zufriedenstellend. Trump erneuerte die Drohung, dass man entweder ein Abkommen mit Teheran abschließen oder weiter kämpfen werde. Die Regierung hat sich auf eine Deckelung der Strompreise im Krisenfall geeinigt. Der Arbeitspreis von Strom für Haushalte soll in anhaltenden Preiskrisen auf 10 Cent pro Kilowattstunde begrenzt werden. Ab 2027 soll es einen vergünstigten Industriestrompreis für energieintensive Betriebe geben. Die Universitäten demonstrieren gegen mögliche Budgetkürzungen. Dazu aufgerufen haben Universitätenkonferenz, ÖH und Arbeitnehmervertretungen. Tausende kamen gestern zur Auftaktkundgebung an der Universität Wien. Der Protestmarsch führte durch die Innenstadt zum Wissenschaftsministerium und vor das Bundeskanzleramt. Heute gibt es Kundgebungen in Graz, Linz, Salzburg und Klagenfurt. Der Tiroler Landeshauptmann Matle von der ÖVP verteidigt seine Teilnahme an einer für Samstag geplanten Demonstration von Transitverkehrsgegnern. Wegen der Kundgebung wird die Brennerautobahn gesperrt. In der Zeit im Bild 2 meinte Matle:
3: Man ist der Landeshauptmann, aber man ist privat auch der Toni. Und man kann auch privat zu einer solchen Veranstaltung, zu einer Kundgebung hingehen.
4: Zu einer politischen.
3: Es soll eben keine politische Veranstaltung sein. Sie müssen ja wissen, dass es einen ganz großen Schulterschluss im Tiroler Landtag gibt, über all die Parteien hinweg. Alle stehen hinter den Antitransitmaßnahmen. Deshalb soll es keine politische Veranstaltung sein, sondern ein Hinweisen darauf, dass die Grenzen eigentlich der Belastung im Sinne Gesundheit, Natur und Infrastruktur durchaus erreicht sind.
1: Der ORF wird ab 2027 bis zu 90 Millionen Euro weniger zur Verfügung haben. Dieses Geld kommt aus dem Budget und wird für die Konsolidierung des Bundeshaushalts gestrichen. ORF-Generaldirektorin Ingrid Turnherr sagt, auch harte Einschnitte beim Personal seien unausweichlich. Stefan Kappacher.
5: Die Kürzung um bis zu 90 Millionen Euro, die
1: 2027 bis zu 90 Millionen Euro weniger zur Verfügung haben. Dieses Geld kommt aus dem Budget und wird für die Konsolidierung des Bundeshaushalts gestrichen. ORF-Generaldirektorin Ingrid Turnherr sagt, auch harte Einschnitte beim Personal seien unausweichlich. Stefan Kappacher.
5: Die Kürzung um bis zu 90 Millionen Euro, die zu den laufenden

0: Einschnitte bedeuten. Sie werden Entscheidungen notwendig machen, die ganz deutlich über bisherige Sparmaßnahmen hinausgehen, sowohl was die Strukturen betrifft, als auch was das Personal betrifft.
1: Sprich, es wird wohl auch zu Kündigungen kommen. Der natürliche Abgang etwa durch Pensionierungen wird nicht mehr ausreichen. Der Kern des öffentlich-rechtlichen Auftrags, nämlich unabhängige, qualitätsvolle Information, müsse jedenfalls tabu sein, so die ORF-Chefin.
2: Der vom Österreicher Oliver Glasner trainierte englische Club Crystal Palace ist der diesjährige Sieger der Fußball-Conference League, Christoph Ott.
3: Die Londoner gewinnen das Finale in Leipzig gegen Rayo Vallecano mit 1:0. Das Siegestor erzielt Mateta in der 51. Minute. Damit führt Oliver Glasner Crystal Palace in seinem letzten Spiel als Trainer der Engländer bereits zum dritten Titel und zum ersten international der Vereinsgeschichte. Für den Oberösterreicher ist es bereits der zweite Europacup-Titel, nachdem er schon 2022 mit Eintracht Frankfurt die Europa League gewonnen hat. Damit ist der 51-Jährige nach Ernst Happel erst der zweite österreichische Trainer, dem dieses Kunststück gelingt.
2: Das waren die Nachrichten mit Markus Langer. Und nun zum Wetter.
4: Die Nacht verläuft ab jetzt weitgehend trocken und die Temperaturen sinken bis Tagesanbruch auf 17 bis 7 Grad. Tagsüber bringt der Donnerstag viel Sonnenschein, teilweise ist es wolkenlos. Regenschauer sind unwahrscheinlich, nur ganz vereinzelt in den Bergen wird es nass. Teils lebhafter Nordwind beendet die Hitze vorübergehend. Die Höchstwerte liegen bei 21 bis 27 Grad. Nur in Vorarlberg, Tirol und Kärnten werden es stellenweise um 29 Grad. So viel zum Wetter von Simon Kühldorfer.
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1: Am Mikrofon ist Sophie Mooseder, es ist 1 Uhr. Die Österreicherinnen und Österreicher sparen beim Autofahren kaum, und zwar mit oder ohne Spritpreisbremse. Auch wenn das Tanken deutlich mehr kostet, machen die meisten offenbar weiter wie gewohnt. Christoph Danninger.
2: Auf den Autobahnen und Schnellstraßen hat die ASFINAG von Jänner bis einschließlich April keinen nennenswerten Rückgang des Autoverkehrs registriert. Von allen anderen Straßen sind die Daten noch nicht ausgewertet worden. Auch wenn die Zahl der Fahrgäste in den Öffis leicht steigt, der Umstieg vom Auto auf Bus und Bahn hat bei den Pendlerinnen und Pendlern bis jetzt offenbar nicht stattgefunden. Laut Statistik Austria werden auch keine sparsameren Autos gekauft. Christian Kratzer vom Verkehrsclub Österreich.
3: Weil auch von Seiten der Regierung de facto keine Maßnahmen gesetzt wurden, die einen Anreiz setzen, den Verbrauch auch entsprechend zu reduzieren.
2: Weiter gestiegen ist übrigens die Motorleistung. Ein neues Auto mit Benzinmotor hat derzeit im Schnitt 136 PS, mit Dieselmotor 156, um 7 mehr als im Vorjahr.
1: Heute soll es ein Urteil geben im Prozess um den mutmaßlich verhinderten Anschlag auf das Taylor Swift-Konzert in Wien. Nachdem an 4 Prozesstagen mehrere Zeugen befragt worden sind, werden die Geschworenen heute entscheiden. Niklas Wager.
4: Gleich am ersten Prozesstag gibt Behran A. zu, einen Anschlag auf ein Taylor-Swift-Konzert in Wien geplant zu haben. Sein Ziel sei gewesen, groß rauszukommen, sagt Anwältin Anna Meyer.
5: Es ist, glaube ich, auch in der Befragung jetzt bereits hervorgekommen, dass er ja auch den Attentäter vom 2. November 2020 in Wien glorifiziert hat, kann man fast sagen, weil dieser international bekannt geworden ist. Und da hat sich natürlich Taylor Swift als potenzielles Anschlagsziel hervorgetan.
4: Vorgeworfen wird ihm auch, dass er gemeinsam mit dem Mitangeklagten Ada K. seinen Schulfreund Hassan E. bei dessen Anschlag in Mekka unterstützt haben soll. Dazu bekennen sich beide nicht schuldig. Heute sollen im Prozess die Urteile fallen, zuvor wird es noch die Schlussplädoyers geben. Den beiden Angeklagten droht bis zu 20 Jahre Haft.
1: Großeinsatz am Abend in Zwentendorf im Bezirk Tulln. Mehrere Hallen und ein ehemaliges Bürogebäude haben gebrannt. 250 Feuerwehrleute waren im Einsatz. 2 Menschen sind mit Verdacht auf eine Rauchgasvergiftung ins Krankenhaus gebracht worden. Was das Feuer ausgelöst hat, ist noch unklar. Jetzt weiter zum Wetter und zu Thomas Wostal.
6: Ein sommerlicher Donnerstag erwartet uns mit viel Sonnenschein. Gewitter gibt es, im Unterschied zu gestern, heute höchstens nur mehr vereinzelt. Es wird auch nicht mehr ganz so extrem warm wie gestern, denn der Nordwind bringt uns etwas frischere Luft nach Österreich. Die Höchsttemperaturen liegen heute meist zwischen 21 und 27 Grad. In Vorarlberg, Tirol und Kärnten gibt es stellenweise um die 29 oder vielleicht sogar 30 Grad. Ganz ähnlich sommerlich dann auch der Freitag. Am Wochenende dürften Schauer und Gewitter wieder mehr werden. Sommerlich warm bleibt es aber.
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2: Am Mikrofon ist Sophie Mooseder, es ist 2 Uhr. Der Prozess nach dem Terroranschlag in Villach ist am Abend zu Ende gegangen. Der Angeklagte, ein 24-jähriger Syrer, ist zu lebenslanger Haft verurteilt worden. Romy Sigott-Klipstädter, wie hat der Angeklagte das Urteil denn aufgenommen?
3: Ohne Emotionen, genauso stoisch, wie er sich gestern während der gesamten Verhandlung verhalten hat, die er in Handschellen und schwer bewacht in einer Kabine aus Panzerglas verbracht hat. Und mit den Worten »Ich will nichts machen« hat er noch im Gerichtssaal auf Rechtsmittel verzichtet. Trotzdem ist das Urteil nicht rechtskräftig, die Staatsanwältin hat noch keine Erklärung abgegeben.
2: Und wie geht es jetzt weiter mit dem Angeklagten?
3: Das wird sich entscheiden, sobald das Urteil rechtskräftig ist. Sicher ist aber, dass er in eine andere Justizanstalt in Österreich verlegt werden wird, die auf längere Haftstrafen ausgelegt ist. Etwa in die Kalau nach Graz oder nach Stein in Niederösterreich.
2: In Italien herrscht Hitzealarm. Die Behörden haben in mehreren Städten die höchste Hitzewarnstufe ausgerufen, unter anderem in Rom und Florenz. Dort wird es so heiß, dass sich die Hitze auch bei gesunden Menschen auf die Gesundheit auswirken kann. Öffentliche Gebäude mit Klimaanlagen müssen für die Menschen deshalb offen sein. Israel hat große Teile des Südlibanon zur Kampfzone erklärt. Die Bevölkerung ist aufgerufen zu fliehen. Ein Sprecher des israelischen Militärs sagt, die Armee bereitet sich vor, mit, Zitat, äußerster Härte gegen die Hisbollah-Miliz vorzugehen. Und Crystal Palace gewinnt mit Trainer Oliver Glasner die Fußball-Conference League. Christoph Ott, das ist der erste Europacup-Titel in der Vereinsgeschichte.
4: Die Londoner gewinnen vor mehr als 39.000 Fans das Finale in Leipzig gegen Rayo Vallecano mit 1:0. Das Siegestor erzielt Jean-Philippe Mateta in der 51. Minute, der nach einem Schuss von Adam Wharton goldrichtig steht und den Ball nur mehr über die Linie drücken muss. Damit führt Oliver Glasner Crystal Palace in seinem letzten Spiel als Trainer der Eagles nach dem Triumph im FA Cup und den Community Shield bereits zum dritten Titel und zum ersten internationalen der Vereinsgeschichte. Der Traum vom perfekten Ende bei den Eagles ist für den Oberösterreicher also in Erfüllung gegangen. Für Glasner ist es bereits der zweite Europacup-Titel seiner Trainerkarriere, nachdem er schon 2022 mit Eintracht Frankfurt die Europa League gewonnen hat. Damit zieht der 51-Jährige mit Trainerlegende Ernst Happel gleich. Wie es bei dem erfolgreichsten Trainer der Clubgeschichte von Crystal Palace nun weitergeht, ist noch offen.
2: Und jetzt weiter zum Wetter und zu Thomas Mostal.
5: Der heutige Donnerstag wird überall in Österreich recht sonnig, mit höchstens noch vereinzelten kurzen Schauern oder Gewittern. Und der Nordwind bringt etwas frischere Luft ins Land. Für Ende Mai ist es aber trotzdem noch deutlich zu warm, mit Höchsttemperaturen meist zwischen 21 und 27 Grad. Um die 29 Grad sind es stellenweise in Vorarlberg, Tirol und Kärnten. Ganz ähnlich sommerlich auch der morgige Freitag. Am Wochenende dürften Schauer und Gewitter wieder mehr werden. Sommerlich warm bleibt es aber auch am Wochenende.
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